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1: Um 3 Uhr mit Cedric Bies. Die Polizei hat den Mann identifiziert, der am Abend ein Auto in eine Menschenmenge beim Christopher Street Day in Berlin gesteuert haben soll. Er sei weiter auf der Flucht. Bei dem Vorfall wurde ein Mensch getötet, 16 weitere wurden verletzt, teilweise lebensgefährlich. Tobias Mück aus Berlin mit Hintergründen.
2: Es werde noch nach weiteren verletzten Personen gesucht. Laut Polizei ist mutmaßlich ein Auto in den Berliner Tiergarten eingefahren. Vor Ort sind zahlreiche Rettungskräfte im Großeinsatz. Die Berliner Feuerwehr hat ein Zelt aufgebaut, in dem die Verletzten versorgt werden können. Wegen des Zwischenfalls ist die Abschlussveranstaltung am Brandenburger Tor am späten Abend plötzlich abgebrochen worden. Die Besucher wurden aufgefordert, den Bereich zu verlassen. Sie sollten dabei den Bereich um die Siegessäule und den Tiergarten meiden.
1: Die Berliner Polizei hat ein Hinweisportal eingerichtet. Wer etwas gesehen hat, kann sich dort melden. In Oppenau in Baden-Württemberg kämpfen Einsatzkräfte gegen einen großen Waldbrand. Rund 3000 Quadratmeter Waldfläche sollen betroffen sein, meldet die Feuerwehr. Bereiche der Innenstadt sind abgesperrt. Ein Feuerwehrsprecher hat im Gespräch mit der ARD von einer Chaoslage gesprochen. Auch ein Hubschrauber ist im Einsatz. Die Polizei bittet darum, das Gebiet weiträumig zu meiden. Ein Zeuge soll in der Nähe des betroffenen Gebiets mehrere Jugendliche gesehen haben. Die Polizei konnte die inzwischen finden. Sie prüft jetzt, ob die Jugendlichen den Brand mit Pyrotechnik verursacht haben könnten. Nach dem Absturz eines Kleinflugzeugs im Kreis Oldenburg haben die Rettungskräfte auch den zweiten Mann tot gefunden. Das hat ein Polizeisprecher gesagt. Stundenlang hatten Einsatzkräfte nach ihm gesucht. Das Flugzeug war in Bremen gestartet und am späten Vormittag in das Dach eines Einfamilienhauses gestürzt. Warum, ist weiter unklar. Die Bewohner waren zu dem Zeitpunkt nicht zu Hause. In Rio de Janeiro beginnt heute die Welt-AIDS-Konferenz. Sie ist das international wichtigste Treffen zu dem Thema. Es werden bis zu 10.000 Teilnehmende erwartet. Oliver Neuroth berichtet.
3: Die Welt-AIDS-Konferenz ist zum ersten Mal in Südamerika. Die Organisatoren wollen den Blick stärker auf den Kontinent und die Karibik richten. Die Konferenz steht in diesem Jahr unter dem Motto Rethink, Rebuild, Rise, also umdenken, umbauen, aufsteigen. Vertreter aus Wissenschaft, Politik und zivilgesellschaftlichen Organisationen kommen zusammen. Es geht um neue Forschungsansätze. Ein Thema sind zum Beispiel langwirksame HIV-Therapien. Aber es geht auch um die Finanzierung der weltweiten HIV-Bekämpfung, die Kürzung internationaler Hilfsprogramme. Vor allem die USA haben ihre Beiträge deutlich heruntergefahren.
1: Das Wetter, den Rest der Nacht ist es vor allem in der Mitte von Deutschland klar, höchstens mit ein paar lockeren Wolken. An den Alpen und im Norden kann es regnen. Dazu liegen die Temperaturen zwischen 18 und 11 Grad. Am Tag dann im Norden viele Wolken und Regenschauer, später auch Gewitter. Die kommen später auch südlich der Donau an. Von der Mitte bis in den Süden gibt es länger Sonne und Temperaturen bis zu maximal 31 Grad. Es ist jetzt 3.03 Uhr.
4: Hier ist die Junge Nacht. Wir schauen auf die Straßen und haben nach wie vor den Unfall auf der A94. München Richtung Passau zwischen Hohenlinden und Paschtetten ist deshalb gesperrt. Bildet bitte eine Rettungsgasse. Die A4 Frankfurt-Dresden ist zwischen Bad Hersfeld und Friedewald wegen Brückenarbeiten bis ca. 5 Uhr in beide Richtungen dicht. Umleitung über die U77. Die A5 Basel Richtung Karlsruhe ist zwischen Lahr und Offenburg wegen Bauarbeiten auch bis 5 Uhr gesperrt. Die A40 Duisburg-Essen ist zwischen Mülheim-Winkhausen und Dreieck-Essen-Ost wegen Bauarbeiten bis Donnerstag in beide Richtungen dicht. Noch eine Sperrung auf der A46 Düsseldorf Richtung Wuppertal zwischen Wuppertal-Barmen und Wichlinghausen wegen Bauarbeiten auch bis Montag früh. Außerdem auch bis Montag früh gesperrt wegen einer Baustelle die A63 Kaiserslautern Richtung Mainz zwischen Dreieck Kaiserslautern und Sembach und letzte Meldung aktuell von der B51 B65 Osnabrück Richtung Diepholz zwischen der A33 Osnabrück-Widukindland und Hasterstraße in beide Richtungen nach einem Unfall gesperrt. Gute Fahrt euch!

0: Die junge Nacht ist hier und Leute, wir kennen auch alle das Gefühl aus dem Flughafen-Shuttle zum Hotel, oder? So im Urlaub. Also vor allem das Gefühl der Hoffnung, wenn man dann so bei den Hotels anhält und immer so denkt, oh, hoffentlich ist das jetzt nicht das, wo wir sind. Und wenn doch, dann ist der Uli-Fail auf jeden Fall vorprogrammiert. Wir quatschen heute Nacht drüber, über Dinge, die im Urlaub mal nicht so nice gelaufen sind, über die Urlaubs-Fails. Und Chrissy aus Aachen, die kennt das zum Beispiel, als sie sich nach der Ankunft in einem Hotel in Nürnberg nur kurz mal frisch machen wollte.
1: Ich also gerade genüsslich nach der Ankunft am Duschen, trockne mich gerade ab, gehe mit dem Handtuch um mich herum raus. Plötzlich steht da wer Fremdes in meinem Zimmer. Einfach wer Fremdes und ich quasi pudelnudelnackt. Er hat sich herausgestellt, das Zimmer wurde doppelt gebucht.
0: Oh mein Gott, das ist so unangenehm. Ich kann das nicht. Was ist eure Urlaubs-Fail-Story? Ich will sie alle hören. Am besten per Sprachnachricht. 0221 56789 111 und dann cringen wir uns zusammen weg oder wir lachen einfach drüber. Ist auch mal gut.

Nina Chuba mit Mako fuckt ab um 3.21 Uhr. Dabei klingt der so fröhlich und gar nicht fuckt ab. Mega Song. Hier ist die junge Nacht. Schön, dass ihr da seid.

0: Hier ist die junge Nacht. Wir schauen auf die Straßen und haben immer noch als erstes die A94. München Richtung Passau wegen des Unfalls zwischen Hohenlinden und Paarstetten ist da gesperrt. Bildet bitte eine Rettungsgasse. Die A4 Frankfurt-Dresden ist zwischen Bad Hersfeld und Friedewald wegen Brückenarbeiten bis 5 Uhr in beide Richtungen dicht. Umleitung über die U77. Die A5 Basel Richtung Karlsruhe ist zwischen Lahr und Offenburg wegen Bauarbeiten bis ca. 5 Uhr gesperrt. Die A40 Duisburg-Essen ist zwischen Mülheim, Winkhausen und Dreieck Essen-Ost wegen Bauarbeiten bis Donnerstag in beide Richtungen gesperrt. Die A46 Düsseldorf Richtung Wuppertal ist zwischen Wuppertal-Barmen und Wichlinghausen wegen Bauarbeiten bis Montag früh gesperrt. Die A63 Kaiserslautern Richtung Mainz ist zwischen Dreieck Kaiserslautern und Sembach wegen der Baustelle bis Montag früh gesperrt. Und die B51 B65 Osnabrück Richtung Diepholz ist zwischen der A33 Osnabrück-Widukindland und Harsterstraße in beide Richtungen nach einem Unfall gesperrt. Fahrt vorsichtig und kommt gut an.
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0: Moinsi und wie schön, dass ihr da seid. Ich hoffe, ihr kommt gut durch die Nacht, wo auch immer ihr euch rumtreibt und warum. Ob ihr arbeiten seid, irgendwie auf dem Rückweg von der Hochzeit seid. Keine Ahnung, vielleicht geht's auch jetzt erst noch in den Club. Soll ja Leute geben, die fangen jetzt erst an mit dem Feuern. Wir sind auf jeden Fall bei euch jetzt mit Teddy Swims und seinem wunderschönen Song Mr. Know-It-All.

0: 3:37 Uhr, hier ist die Junge nach der ARD. Und manchmal gibt es so krass enge Freunde, ne? Mit denen gehst du irgendwie durch dick und dünn. Man hat so ein übertriebenes
1: "uns kann niemand was" Feeling.
0: Beste Zeit, bis sich einer von beiden in den anderen verknallt. Das hat mich auf jeden Fall auch schon mal eine Freundschaft gekostet. Und ich frage mich, ob es bei Ariana Grande auch so war. Hier ist sie nämlich mit "Hate That I Made You Love Me" in der Jungen nach der ARD.

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1: Um 4 Uhr mit Cedric Bies. Die Polizei hat den Mann identifiziert, der am Abend ein Auto in eine Menschenmenge am Christopher Street Day in Berlin gesteuert haben soll. Er sei polizeibekannt aus der islamistischen Szene und weiter auf der Flucht. Bei dem Vorfall wurde ein Mensch getötet, 16 weitere wurden verletzt, teilweise lebensgefährlich. Tobias Mück berichtet aus Berlin.
2: Bekannt ist bisher, dass kurz vor 22 Uhr ein Autofahrer mit einem weißen Fahrzeug in den Berliner Tiergarten eingefahren ist. Auf einem großen Weg des Parks soll der Täter dann mehrere Personen angefahren oder umgefahren und dabei verletzt haben. Die Polizei bittet Zeugen um Mithilfe. Wer Fotos oder Videos zur Tat gemacht hat, soll sie über ein Hinweisportal zur Verfügung stellen. Für Angehörige hat die Polizei eine Personenauskunftsstelle eingerichtet.
1: Die Hängepartie um die Zukunft von Patrick Schnieder als Bundesverkehrsminister sorgt weiter für Kritik, vor allem in der CDU. Der ehemalige CDU-Bundesminister Peter Altmaier schreibt bei X, der Umgang mit Schnieder mache ihn betroffen und wütend. Schnieders Bruder, der rheinland-pfälzische Ministerpräsident Gordon Schnieder, hat den Post kommentarlos geteilt. Bundeskanzler Merz will Schnieder offenbar als Verkehrsminister entlassen, hat das aber bisher nicht bestätigt und auch die Nachfolge noch nicht geregelt. In der italienischen Region Piemont ist bei Demonstrationen gegen die Alpenschnellfahrstrecke Turin-Lyon zu schweren Ausschreitungen gekommen. Die Behörden melden, dass mindestens 60 Polizisten verletzt worden sind. Schon seit Mitte der 90er Jahre gibt es Widerstand gegen den Streckenbau. Anna Giordano berichtet aus Italien.
3: Am traditionellen jährlichen Protestmarsch des sogenannten No-Tough-Bündnisses nahmen laut Veranstaltern rund 20.000 Menschen teil. Aus dem friedlichen Zug lösten sich dann mehrere hundert Vermummte, die das Baustellengelände sowie die dort stationierten Sicherheitskräfte mit Steinen, Feuerwerkskörpern und Molotow-Cocktails angriffen. Mehrere Polizeifahrzeuge wurden in Brand gesetzt. Die Polizei reagierte mit Wasserwerfern und Tränengas. Italiens Ministerpräsidentin Giorgia Meloni verurteilte die Ausschreitungen scharf. Staatspräsident Sergio Mattarella dankte den Polizisten für ihren Einsatz.
1: Die schweren Waldbrände im Südwesten von Frankreich haben jetzt auch Folgen für die Tour de France. Die letzte Etappe wird heute rund 44 Kilometer verkürzt, hat das französische Innenministerium entschieden. Die Sicherheitskräfte, die die Strecke der Schlussetappe hätten absichern sollen, werden gebraucht, um die Einsatzkräfte bei den Waldbränden zu unterstützen. Das Wetter. Zum Morgen hin gibt es an den Alpen und im Norden noch einige Regenschauer. Dazu liegen die Temperaturen zwischen 18 und 11 Grad. Am Tag dann im Norden weiter viele Wolken und Regenschauer, später auch Gewitter. Das Gleiche ist am Nachmittag auch südlich der Donau möglich. Von der Mitte bis in den Süden gibt es längere sonnige Phasen. Die Temperaturen steigen auf 20 bis 31 Grad. Es ist jetzt 4.03 Uhr.
4: Hier ist die Junge Nacht. Wir schauen auf die Straßen und da müsste ich jetzt hier mal kurz das aufmachen. So, zack, das immer. Die A4 Frankfurt-Dresden ist zwischen Bad Hersfeld und Friedewald wegen Brückenarbeiten bis 5 Uhr circa in beide Richtungen gesperrt. Umleitung gibt's über die U77. Die A5 Basel Richtung Karlsruhe ist zwischen Lahr und Offenburg wegen Bauarbeiten bis 5 Uhr gesperrt. Die A40 Duisburg-Essen ist zwischen Mülheim-Winkhausen und Dreieck-Essen-Ost wegen Bauarbeiten bis Donnerstag in beide Richtungen dicht. Die A46 Düsseldorf Richtung Wuppertal ist zwischen Wuppertal-Barm und Wichlinghausen wegen Bauarbeiten bis Montag früh gesperrt. Auch bis Montag früh gesperrt wegen Bauarbeiten ist die A63 Kaiserslautern Richtung Mainz zwischen Dreieck Kaiserslautern und Sembach. Und dann haben wir noch die B65 Osnabrück Richtung Diepholz ist zwischen der A33 Osnabrück-Widukindland und Hasterstraße in beide Richtungen nach einem Unfall gesperrt. Komm gut und sicher an.
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4: Mit Kerstin Breuer und die konnte hier gerade fast gar nicht mehr reden, weil ich habe irgendwie mir noch so einen Kaffee gemacht. Ich dachte so, ja, 2 Stunden haben wir noch. Bisschen Koffein knallen wäre gut. Aber dann hat man so einen trockenen Mund, ne? Sollte ich mir merken. Also wenn man reden muss, dann vielleicht einfach nicht kurz, bevor es losgeht, trinken. Ich hoffe, euch geht's gut, dass der Koffeinhaushalt noch stimmt. Falls ihr irgendwie noch ein bisschen wach bleiben müsst oder gerade aufsteht, kommt auf jeden Fall gut durch jetzt mit Lola Young und Messi. Schön, dass ihr da seid.

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0: Avicii mit Levels. 4.15 Uhr gleich. Hier ist die junge Nacht. Und ich habe als Teenie mal 2 Wochen lang nur Omelette gegessen. Im Portugal-Urlaub, weil ich war schon Vegetarierin und da gab es sonst nur Fisch und Fleisch damals. Das ist mein Urlaubsfail, der hat sich eingebrannt, Leute. Und über die quatschen wir nämlich heute Nacht. Über Urlaubsfails. Wir hatten schon Zimmerdoppelbuchungen oder sowas wie aus Versehen im Partyhostel gelandet, obwohl das nicht so der Plan war. Und meiner Kollegin Donja ist da tatsächlich auch mal was Dummes passiert.
1: Mein absoluter Urlaubsfail war, dass ich mit meinem damaligen Freund nach Thailand fliegen wollte. Wir standen am Flughafen, sind extra nach Brüssel gefahren. Und im Flughafen am Schalter, um das Gepäck abzugeben, haben wir dann gemerkt, dass sein Pass abgelaufen ist. Und er konnte deswegen nicht mitfliegen. Ich bin dann alleine geflogen. Für die ersten 2-3 Tage war ich dann alleine da. Und ich bin ein absoluter Schisser. Und deswegen war das nicht schön.
0: Und ich schwöre euch, sie sagt, dass das nicht der Trennungsgrund war. Aber ich sag euch, für mich wäre das einer gewesen. Also mindestens fast.

0: Kennt ihr diese Leute, die immer perfekt gestylt sind? Also so aller linke Socke passt zu den Ohrringen mäßig. Hier ist die junge Nacht und ich bewundere das, wenn Leute da so ein Feeling für haben. Ne? Ich selbst hab's gar nicht und vor allem habe ich keine Nerven dafür, mich so heftig damit auseinanderzusetzen. Aber für manch einen ist ja so Klamotten, Mode, Fashion echt ein richtiges Hobby. Die brennen dafür. Und es fasziniert mich irgendwie auf eine Art. Joyce aus Brühl zum Beispiel, bei der ist es eine richtige Leidenschaft.
1: Fashion ist so wirklich mein größtes Ding und ich liebe das wirklich abgöttisch. Eine Art, um sich auszudrücken, um Statements zu setzen, einfach um sich selber zu verkörpern. Also wenn ich so mein Lieblingspiece anhabe, ich finde, man fühlt sich einfach direkt viel besser. Man fühlt sich mehr nach sich selber, in Vintage-Läden zu gehen und dann stundenlang durchzugucken. Das ist schon so, also könnte ich mich stundenlang mit beschäftigen. Aber wenn ich jemanden sehe, der einen geilen Style hat, das macht mich sehr happy. Dann auch ab und zu mal ein Kompliment zu geben, dann noch Kompliment zurückzubekommen, finde ich einfach schön, wenn man so mit fremden Leuten das so teilt.
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0: Hier ist die junge Nacht. Wir schauen auf die Straßen und haben da die A4 Frankfurt-Dresden zwischen Bad Hersfeld und Friedewald. Brückenarbeiten, deshalb bis 5 Uhr in beide Richtungen gesperrt. Umleitung über die U77. Die A5 Basel Richtung Karlsruhe ist zwischen Laa und Offenburg wegen Bauarbeiten bis 5 Uhr gesperrt. Die A40 Duisburg-Essen ist zwischen Mülheim, Winkhausen und Dreieck-Essen-Ost wegen Bauarbeiten bis Donnerstag in beide Richtungen gesperrt. Die A46 Düsseldorf Richtung Wuppertal ist zwischen Wuppertal-Barm und Wichlinghausen wegen Bauarbeiten bis Montag früh gesperrt. Die A63 Kaiserslautern Richtung Mainz ist zwischen Dreieck Kaiserslautern und Sembach wegen der Baustelle bis Montag früh dicht. Und die B51, B65 Osnabrück Richtung Diepholz ist zwischen der A33 Osnabrück-Widukindland und Hasterstraße in beide Richtungen nach einem Unfall gesperrt. Fahrt vorsichtig.
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0: Und ich glaube, ich hab sie, Leute. Die krasseste Urlaubs-Fail-Story von euch. Die sammeln wir ja heute Nacht. Wir hatten schon verrückte Dinge, irgendwie sowas wie die Freundin musste vom Vater, die Freundin von einem Mädel, was sich gemeldet hat, musste mit ihrem Vater irgendwie zum Arzt, hat eine Spritze in den Hintern bekommen und der Vater stand daneben von der Freundin. Unangenehm. Zimmerdoppelbuchung, wo man irgendwie so aus der Dusche kam, plötzlich stand eine fremde Person im Raum, hatten wir auch schon. Aber es geht noch viel krasser. Hört ihr gleich nach Wiz the MC und vorher gibt's Bebe Rexha und Faithless. Kerstin Breuer hier, hi.

0: With the MC at the Party, 4.37 Uhr, hier ist die Junge nach der ARD und wir quatschen heute über heftige Urlaubsfails. Und ernsthaft, Leute, der Urlaub von Junge Nachthörer Christopher ist, glaube ich, der heftigste von allen. Dabei hat er eigentlich ganz gut angefangen. So ein Flug in die Türkei, eigentlich ein Vier-Sterne-Hotel. Das klingt alles erstmal vernünftig, oder Christopher?
1: Klingt vernünftig. Bis dahin ist alles gut. Dann ging es aber Richtung Hotelzimmer. Da wurde es ein bisschen komisch. Diese Tür, die war bestimmt 3-4 Zentimeter zu kurz. Man hat alles gesehen. Und dann Richtung Toilette hatten wir dann Schamhaare gesehen, verkalkte Armatur, ein kaputter Seifenhalter. Also es war von vorne bis hinten da schon eine volle Katastrophe.
0: Man wird auch ein bisschen schlecht hier gerade. Und Christopher hat uns erzählt, dabei ist es leider auch nicht geblieben. Unfreundliches Personal gab es noch. Buffet war einfach ungekühlt. Herzlichen Glückwunsch, Salmonellenvergiftung gab es auch noch gratis. Das hätte, also ich hätte da nicht meine Fresse halten können, ne? Christopher auch nicht, der hat was gesagt und geklagt.
1: Ich habe den Reiseveranstalter abgefangen, dann habe ich ihm das geschildert, der hat sich das auch schön notiert. Und das ist auch juristisch. Wir haben alles fein säuberlich dokumentiert mit Handy, mit Fotokamera und haben dann noch diesen Beschwerdeschein von dem Veranstalter mit beigefügt. Haben dann aber, wie gesagt, ordentlich Kohle zurückbekommen.
0: Ja, aber das ist insane. Also das ist ja auch gar kein Fail mehr, der irgendwie witzig ist, so, ne? Bisher fand ich die Fails witzig. Das ist wirklich ein Fail, der tut einfach nur weh, Leute. Die Zeit kriegst du ja auch nicht mehr zurück. Aber, Friends, wenn ihr das toppen könnt, wenn ihr noch einen krasseren Urlaubsfail habt als Christopher, schickt mal eine Sprachnachricht. 0221 567 89 111. Das ist Olivia Rodrigo's Type Song.

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1: Um 5 Uhr mit Cedric Bies. Nach einem mutmaßlichen Anschlag auf den Christopher Street Day in Berlin mit einem Toten und vielen Verletzten ist der Schock nicht nur in der Hauptstadt groß. Die Polizei hat den Mann, der mit einem Auto in eine Menschenmenge gefahren sein soll, inzwischen identifiziert, aber noch nicht gefasst. Er soll polizeibekannt und aus der islamistischen Szene sein. Tobias Mück berichtet aus Berlin.
2: Berlins regierender Bürgermeister Kai Wegner verurteilte die Tat scharf. Er erklärte, es sei ein Angriff auf die freie und weltoffene Gesellschaft nach einem friedlichen und bunten Christopher Street Day. Jetzt müsse man analysieren, wie das habe passieren können und ob und wo es Schwachstellen im Sicherheitskonzept gegeben haben könnte. Der Queerbeauftragte in der Hauptstadt, Alfonso Pantisano, sprach von einem großen Trauertag für die queere Community. Bundeskanzler Friedrich Merz verurteilte die Tat als abscheulich.
1: In Oppenau in Baden-Württemberg mussten Einsatzkräfte in der Nacht einen großen Waldbrand löschen. Betroffen waren rund 3000 Quadratmeter Waldfläche, sagt die Feuerwehr. Inzwischen ist das Feuer fast komplett gelöscht. Vorher waren Bereiche der Innenstadt abgesperrt worden. Ein Feuerwehrsprecher hat im Gespräch mit der ARD von einer Chaoslage gesprochen. Auch ein Hubschrauber war im Einsatz. Die Polizei prüft, ob Jugendliche den Brand mit Pyrotechnik ausgelöst haben könnten. In Rio de Janeiro beginnt heute die Welt-AIDS-Konferenz. Sie ist das international wichtigste Treffen zu dem Thema. Es werden bis zu 10.000 Teilnehmende erwartet. Oliver Neuroth berichtet.
3: Die Welt-AIDS-Konferenz ist zum ersten Mal in Südamerika. Die Organisatoren wollen den Blick stärker auf den Kontinent und die Karibik richten. Die Konferenz steht in diesem Jahr unter dem Motto Rethink, Rebuild, Rise, also umdenken, umbauen, aufsteigen. Vertreter aus Wissenschaft, Politik und zivilgesellschaftlichen Organisationen kommen zusammen. Es geht um neue Forschungsansätze. Ein Thema sind zum Beispiel langwirksame HIV-Therapien. Aber es geht auch um die Finanzierung der weltweiten HIV-Bekämpfung, die Kürzung internationaler Hilfsprogramme. Vor allem die USA haben ihre Beiträge deutlich heruntergefahren.
1: Die US-Sängerin Katy Perry kritisiert die US-Regierung, weil die ungefragt einen ihrer Songs verwendet hat. Auf dem TikTok-Account des Weißen Hauses ist ein Clip mit Aufnahmen von Militärschlägen in Iran zu sehen, unterlegt mit dem Song Firework. Auf X schreibt Katy Perry, dass sie entsetzt und wütend sei. Sie habe dem nicht zugestimmt. Die US-Regierung wurde in der Vergangenheit schon mehrfach von Musikern kritisiert, nachdem deren Musik ungefragt genutzt worden war. Unter anderem von der Sängerin Sabrina Carpenter. Das waren die Nachrichten mit Cedric Bies. Das Wetter, jetzt am Morgen kann es an den Alpen und im Norden regnen, sonst ist es meistens trocken bei Temperaturen zwischen 18 und 11 Grad. Später dann im Norden weiter viele Wolken und Regenschauer und auch Gewitter, das gleiche südlich der Donau. Bei Temperaturen von maximal dann 20 bis zu 31 Grad. Die Zeit 5.03 Uhr.
4: Hier ist die Junge Nacht. Wir schauen auf die Straßen und los geht's mit der A40 Duisburg-Essen zwischen Mülheim-Winkhausen und Dreieck Essen-Ost wegen Bauarbeiten bis Donnerstag in beide Richtungen gesperrt. Die A46 Düsseldorf Richtung Wuppertal ist zwischen Wuppertal-Barmen und Wichlinghausen wegen Bauarbeiten bis Montag früh gesperrt. Die A63 Kaiserslautern Richtung Mainz ist zwischen Dreieck-Kaiserslautern und Sembach wegen der Baustelle bis Montag früh dicht. Und die B51, B65 Osnabrück Richtung Diepholz ist zwischen der A33 Osnabrück Widukindland und Hasterstraße in beide Richtungen nach einem Unfall gesperrt. Gute Fahrt.
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4: Hey moin, Kerstin Breuer hier und Leute, es ist soweit.
5: The party has arrived.
4: Ja, Bill und Tom Kaulitz sind seit dieser Woche mit ihrer Dokuserie Kaulitz und Kaulitz zurück bei Netflix. Und das wird wild, Leute, da reden wir drüber nach drei Songs. Schön, dass ihr da seid.

0: 5.13 Uhr, hier ist die junge Nacht und Fans haben lange gewartet. Seit dieser Woche ist es soweit. Kaulitz und Kaulitz Staffel 3 ist auf Netflix. Die Reality-Serie von Bill und Tom Kaulitz und junge Nacht-Reporterin Annika Wasenmüller, du hast die 8 Folgen vorab schon durchgeschaut und die beiden auch noch getroffen und mit denen über die neue Staffel und ihr Leben gesprochen einfach mal.
1: Also in der neuen dritten Staffel haben Bill und Tom wirklich, man muss es so sagen, gar keine Filter mehr. Die nehmen ihre Fans mit bei beruflichen Erfolgen, bei Hochzeiten von Freunden, Therapiestunden, Partys oder auch beim allergrößten Streit ihres Lebens.
0: Okay, das klingt wild. Wir hatten die beiden ja auch im Interview und da haben sie bei uns auch noch so mehr Behind-the-Scenes-Stuff gedroppt, ne?
2: Oh, also ich glaube, die Vorbereitung für die ein oder andere TV-Show könnte spannend sein, da mal hinter die Kulissen zu gucken.
3: Ja, das stimmt. Mit Hochzeitsvorbereitung.
2: Na.
1: Ja, mit der großen Show, da meinen die beiden natürlich Wetten, dass, da moderieren die beiden ja im Dezember.
0: Ja, aber Moment, was hat das mit Bills Hochzeitsvorbereitung zu tun, hä?
1: Dazu haben die beiden leider nicht mehr verraten. Bills Standpunkt in der aktuellen neuen Staffel Kaulitz und Kaulitz ist nämlich eigentlich auch erstmal Single bleiben.
2: Ich kann wohl jetzt auch mit ein paar Jungs nur flirten, nur Spaß haben und gar nicht ernsthaft daten.
3: Ja, das glaube ich nicht.
1: Ja, Tom hätte da eh schon seine Zweifel dran.
0: Ja gut, dann sind wir wohl einfach mal gespannt, ne?
1: Ja, ich finde auch. Und wir können auch auf jeden Fall gespannt bleiben. Bill hat bei der Premiere von Kaulitz und Kaulitz nämlich offiziell verraten, dass es natürlich auch eine vierte Staffel geben wird. Hm. Und da könnte es sich sehr viel um vor allem Bills Hunde drehen, wie er im Interview schon angeteast hat.
2: Sind jetzt offiziell ausgebildete Servicehunde und fliegen mit mir quasi um die ganze Welt. Hm. Und kommen jetzt auch mit auf Tour. Sind ganz liebe Kinder. Also sie sind wirklich Engelchen.
3: Und Engelchen.
0: Ich wette, das wird auch ein Thema sein, dass sie vielleicht gar nicht so Engelchen sind. Wir werden es sehen. Die neue Staffel Kaulitz und Kaulitz gibt's jetzt auf Netflix. Ich würde sagen, Tag morgens gerettet, ne?

0: 5.20 Uhr jetzt und ich hätte nicht gedacht, dass wir beim Thema Urlaubsfails, darüber quatschen wir heute Nacht, was alles mal schon so schief gegangen ist im Urlaub, dass sich da jemand meldet, aber anonym bleiben muss, aus Gründen.
1: Mein Urlaubsfail war, dass wir mitten in der Nacht im Urlaub angekommen sind, in der Wohnung und dann die Tür nicht aufgekriegt haben, als das Schloss kaputt war und die Tür eintreten muss.
0: 0221 567 8911, wenn ihr auch eine Sprache über euren Urlaubsfail schicken wollt. Wenn es illegal war, dann geht es auch anonym, kein Problem. Manchen ist aber auch was ganz Dummes passiert, so wie Katharina aus Aachen zum Beispiel, die hat auch geschrieben, die war bei ein paar BTS-Konzerten jetzt und hat versehentlich ein Hotel im Rotlichtviertel gebucht. Naja, auch so semi-geil wahrscheinlich. Ich bin gespannt, was dann vielleicht noch reinkommt. Ein paar Minütchen haben wir ja noch zusammen. Mein Highlight heute, muss ich noch überlegen, welches das war. Ich glaube, ich fand schon ganz gut auch die Geschichte von Chrissy, die sich auch gemeldet hat und meinte, jo, ich habe mich fertig gemacht, war duschen, kam im Handtuch raus und auf einmal stand ein fremder Dude bei mir im Hotelzimmer, weil Zimmer war doppelt gebucht. Auch richtig scheiße.

0: 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Wir schauen auf die Straßen. Die R40 haben wir. Duisburg-Essen zwischen Mülheim-Winkhausen und Dreieck-Essen-Ost wegen Bauarbeiten bis Donnerstag in beide Richtungen gesperrt. Die A46 Düsseldorf Richtung Wuppertal ist zwischen Wuppertal-Barm und Wichlinghausen wegen Bauarbeiten bis Montag früh gesperrt. Die A63 Kaiserslautern Richtung Mainz ist zwischen Dreieck-Kaiserslautern und Sembach wegen der Baustelle bis Montag früh gesperrt. Die B51, B65 Osnabrück Richtung Diepholz ist zwischen der A33 Osnabrück-Widukindland und Hasterstraße in beide Richtungen nach einem Unfall gesperrt. Und die A14 Rheintal-Walgau Autobahn Bregenz-Lindau ist zwischen Bregenz und Pfändertunnel nach einem Unfall in beide Richtungen gesperrt. Fahrt vorsichtig.
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0: Hey moin, Kerstin Breuer hier. Ich hoffe, ihr kommt gut durchs Ende eurer Schicht oder startet gut in den Tag oder kommt gerade gesund vom Feiern nach Hause. Wo auch immer ihr seid, schön, dass ihr am Start seid. Wir sind bei euch jetzt noch eine gute halbe Stunde. Jetzt erstmal hier Alex Warren haben wir. Fever Dream, ich bin Kerstin Breuer.
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5:35 Uhr. Und falls ihr nicht gerade am Schichtende seid oder aufwacht, weil ihr los müsst aus irgendeinem Grund, seid ihr vielleicht wach, weil ihr ein Broken Heart habt. Liebeskummer ist einfach ein Arschloch, ich sag, wie es ist. Dann liegt man so nachts wach oder auch frühmorgens halt immer noch, denkt immer so an diese superschönen, glücklichen Momente zurück nach einer Trennung zum Beispiel, ne? Zerbrichst dir komplett den Kopf und kannst halt null schlafen. Boah. Loslassen ist richtig doll schwer, aber Leute, ich schwöre, es wird. Habe ich nach meiner letzten Trennung auch niemandem geglaubt, aber es ist so. Liebeskummer passiert in Phasen, kann man sagen. Und über genau diese Phasen singt auch Jenny in Less Than a Lover. Ganz schöner Song. Hört ihr jetzt in der jungen Nacht.

0: Nee, also Frauen sind ja gar nicht witzig, ne? Comedy können nur Männer. Es gibt immer noch Leute, die das denken, aber Friends, es gibt so viele Gegenbeispiele, denen wir einfach nur zuhören müssen. Wie zum Beispiel Comedienne Phyllis Taschdan.
1: Wisst ihr, wenn ich noch merke, dass ich eine Frau bin, wenn ich zum Frauenarzt gehe, weil da Frau dran steht, ist mein Arzt. Geil, geh ich hin. Männer haben sowas nicht. Die haben Urologen. Deswegen gehen sie auch nicht hin. Ja. Und hier sind ein paar Männer, ich find's wirklich unfair. Ich find's unfair, liebe Männer. Ich finde, es sollte auch so einen richtigen Männerarzt geben, Alter, oder? So einen richtigen Männer, ja, Mann! Männerarzt, ey! Richtiger Männerarzt mit so einem Uppercut im Logo, so ein Männerarzt. Ja. Mit so einem Hau den Lukas an der Tür. So ping, nur die Stärksten kommen rein. Und die Schwachen müssen zum Kinderarzt, Alter, weg mit denen. Weg mit den Pussys, ey.
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0: Das hier ist Kindheit pur für mich. Wir klatschen. Kika Tanzalarm. Und der Trend jetzt tatsächlich, daraus einen Techno-Mix zu machen. Naja, das lasse ich mir natürlich nicht zweimal sagen.
1: Und stopp. Wir klatschen.
0: Tja, also Martin aus Halle, der liebt's.
2: Das war ja wohl das Sensationellste, was ich je gehört habe.
0: In diesem Sinne, wir hören uns.
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1: Die Polizei fahndet nach dem Anschlag auf den Christopher Street Day in Berlin nach einem 21 Jahre alten Tatverdächtigen. Er soll gestern Abend am Tiergarten mehrere Menschen angefahren haben. Dabei kam eine Frau ums Leben, 16 weitere Menschen wurden verletzt, 3 von ihnen lebensgefährlich. Der Polizei zufolge wird der Mann der islamistischen Szene in Berlin zugeordnet. Derzeit wird auch ermittelt, ob der Verdächtige Menschen mit Stichwaffen verletzt hat. Geprüft werden entsprechende Zeugenaussagen. Bundeskanzler Friedrich Merz hat den Anschlag auf den Christopher Street Day in Berlin verurteilt. Das sei ein Angriff auf unsere Gesellschaft. Deutschland sei offen und freiheitsliebend und das werde man auch verteidigen. Innenminister Alexander Dobrindt sprach von einer feigen Attacke auf friedlich feiernde Menschen. Die Tat und ihre Hintergründe müssten schnell aufgeklärt und geahndet werden. Der ukrainische Präsident Volodymyr Zelensky erwartet, dass Nordkorea weitere Soldaten und Waffen nach Russland schicken wird. Zelensky sagte, Russland bereite sich vor, in der Region Woronesch 30.000 Nordkoreaner unterzubringen. Zudem wolle Pyongyang weitere Abschussrampen für Raketen liefern. Das gehöre zu den Kriegsplänen Russlands für den Herbst. Zelensky berief sich auf ukrainische Geheimdiensterkenntnisse. Im vergangenen Jahr hatten rund 15.000 Nordkoreaner geholfen, von der Ukraine kontrollierte Gebiete bei Kursk zurückzuerobern.
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0: Shakira und Burna Boy habt ihr gehört mit Die Die. Jetzt haben wir schon eine Minute nach 10 und es gibt von Ralf ein Update.
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2: Die Polizei fahndet nach dem Anschlag auf den Christopher Street Day in Berlin nach einem 21 Jahre alten Tatverdächtigen. Er soll gestern Abend am Tiergarten mehrere Menschen angefahren haben. Dabei kam eine Frau ums Leben, 16 weitere Menschen wurden verletzt, 3 von ihnen lebensgefährlich. Der Polizei zufolge wird der Mann der islamistischen Szene in Berlin zugeordnet. Derzeit wird auch ermittelt, ob der Verdächtige Menschen mit Stichwaffen verletzt hat. Geprüft werden entsprechende Zeugenaussagen. Bundeskanzler Friedrich Merz hat den Anschlag auf den Christopher Street Day in Berlin verurteilt. Das sei ein Angriff auf unsere Gesellschaft. Deutschland sei offen und freiheitsliebend und das werde man auch verteidigen. Innenminister Alexander Dobrindt sprach von einer feigen Attacke auf friedlich feiernde Menschen. Die Tat und ihre Hintergründe müssten schnell aufgeklärt und geahndet werden. Der ukrainische Präsident Wolodymyr Selenskyj erwartet, dass Nordkorea weitere Soldaten und Waffen nach Russland schicken wird. Selenskyj sagte, Russland bereite sich vor, in der Region Woronesch 30.000 Nordkoreaner unterzubringen. Zudem wolle Pjöngjang weitere Abschussrampen für Raketen liefern. Das gehöre zu den Kriegsplänen Russlands für den Herbst. Selenskyj berief sich auf ukrainische Geheimdiensterkenntnisse. Im vergangenen Jahr hatten rund 15.000 Nordkoreaner geholfen, von der Ukraine kontrollierte Gebiete bei Kursk zurückzuerobern.
0: Vielen Dank für die Infos.
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0: Eine Meldung habe ich für euch. Von der A2 Richtung Hannover zwischen Bornstedt und Eisleben haben wir Stau und Stop and Go. 20 Minuten dauert es da länger für euch. Ansonsten wird geblitzt auf der A38 Richtung Leipzig zwischen Leuna und dem Kreuz Rippachtal und auf der A38 Richtung Göttingen in Höhe Dreieck Südharz. Und in Leipzig steht noch einer in der Riesaer Straße stadtauswärts. Kommt ansonsten gut durch und wenn ihr noch was seht, ihr wisst, ihr könnt immer anrufen 08000 21 4 mal die 0 oder auch eine kleine Nachricht per WhatsApp durchschicken. Nummer steht auf sputnik.de und dann gute Fahrt. Immerhin schon 23 Grad in Magdeburg am Uniplatz, 24 in Halle am Händel und in Köthen am Schlosspark. Es gibt heute immer mehr Wolken im Tagesverlauf und dann kann es auch regnen und auch gewittern später. 24 Grad maximal in der Altmark, ansonsten zum Beispiel im Burgenlandkreis bis zu 31 Grad. Also es wird schon nochmal warm und sommerlich. Morgen dann wechselhaft und ein bisschen kühler. Also vielleicht jetzt noch mal raus. Guten Morgen hier bei Sputnik, dein Wochenende. Sagt mal, drückt es bei euch auch so? Ich habe irgendwie ein bisschen Kopfschmerzen heute Morgen. Ich glaube, es liegt daran, dass es jetzt irgendwie schon so diesig ist. Könnt ihr mir ja mal gerne eine WhatsApp dalassen, ob euch das genauso geht. Aber Leute, Lieblingsmusik, pustet das jetzt alles gleich wieder frei und dann geht's uns nachher besser. Leonie spiele ich euch mit Don't Worry. Guten Morgen.
3: Hello.

kennt er, ne? Und vor 2 Jahren hatten wir ja dann mit ihr den fettesten Brad Summer ever. Da hat sie ja mit ihrem Album Brad gefühlt die komplette Popwelt übernommen und nebenbei auch noch das Internet mit jeder Menge Memes. Und als wäre das nicht genug gewesen, hat sie dieses Jahr mit ihrer Musik auch einen der größten Kinofilme des Jahres begleitet, Wuthering Heights. Jetzt legt Charlie einfach schon wieder nach. Am Freitag ist ihr brandneues Album Music, Fashion, Film erschienen. Und der Titel verrät eigentlich schon, worum es geht. Auf der Platte taucht sie in die unterschiedlichsten Kreativwelten ein. Von Musik über Mode bis hin zum Kino. Jeder Song erzählt dabei eine andere Geschichte. Und auf Camera zum Beispiel, da stellt sich Charlie vor, wie ihr Leben aussehen würde, wenn sie plötzlich am Filmset statt im Tonstudio landen würde. Und da stellt sie sich die Frage, wäre das vielleicht sogar spannend genug, um der Musikkarriere den Rücken zu kehren? Vielleicht hören wir jetzt die Antwort raus. Wir checken den Song nämlich mal aus. Sputnik ist hier mit Charlie XCX und Camera vom neuen Album Music, Fashion, Film.

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1: Charlie XCX war das mit Camera hier bei Sputnik. Der neue Song von ihrem neuen Album Music Fashion Film. Und jetzt gibt's Mars Smith und Niall Horan. Drive safe. Fahrt vorsichtig.

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0: 10.20 Uhr hier bei Sputnik, dein Wochenende. Nina Chuba und Tokyo Hotel spiele ich euch jetzt mit Fata Morgana. Und ich bin gerade so im Kaulitz- und Kaulitz-Fieber. Am Donnerstag oder seit Donnerstag heißt es ja wieder:
1: The party has arrived.
0: Denn die dritte Staffel über die Tokyo Hotel-Zwillinge ist ja rausgekommen bei Netflix. Und da ist mir aufgefallen, dass ich erstmal die zweite nachholen muss. Das heißt, ich hatte jetzt natürlich ganz viel Material zum Bingen. Und irgendwie ist das so unterhaltsam, weil die einerseits so super realitätsfern sind. Also Bill ist auch mit Geld wie so ein Kind im Süßigkeitenladen und nimmt halt wirklich einfach den ganzen Laden mit, gefühlt. Er will sich ja in Staffel 2 irgendwie einen Pool bauen und einen Whirlpool noch mit dazu und hat eigentlich gar nicht so viel Platz und so. Das ist irgendwie schon witzig anzugucken. Aber auch so die Liebesstory, ne? Er ist ja immer auf der Suche nach Liebe. Da habe ich schon ein bisschen ein Tränchen verdrückt, muss ich sagen. Also mich holt es sehr ab. Ich freue mich jetzt auf die dritte Staffel. Hab gestern die erste Folge angefangen. Und falls es euch genauso geht, Leute, der hier ist für euch. Nina Chuba, Tokyo Hotel, Fata Morgana hier bei Sputnik.

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Oliver Heldens Lady, hier Meet Tonight, habt ihr gehört, hier bei MDR Sputnik. Gleich 10:30 und wir gucken mal auf die Straßenlage. Auf der A2 Richtung Hannover zwischen Bornstedt und Alsleben haben wir Stau und Stop and Go. 20 Minuten dauert's da länger für euch. Geblitzt wird auf der A38 Richtung Leipzig zwischen Leuna und dem Kreuz Rippachtal. Auf der A38 Richtung Göttingen in Höhe Dreieck Südharz. In Leipzig steht einer in der Riesaer Straße stadtauswärts. Und in Weißenfels gibt's noch teure Fotos in der Seelauer Straße. Falls ihr noch was gesehen habt, immer her damit. 08021, 4x die 0 ist die Nummer zu uns. WhatsApp-Nummer steht auf sputnik.de und dann kommt gut an. 25 Grad in Magdeburg an der Sternbrücke, 26 in Halle am Frankeplatz und in Zwickau am Johannesbad haben wir auch 25 Grad im Moment. Maximal 31 Grad sind drin heute. Dazu gibt es im Laufe des Tages immer mehr Wolken und dann soll es auch regnen und auch wieder gewittern. Morgen auch wechselhaft und dann schon wieder ein bisschen kühler erstmal. Sonntagvormittag. Die einen sitzen schon beim zweiten Kaffee, die anderen kämpfen noch mit dem ersten Augenöffnen. So oder so, alles erlaubt heute. Guten Morgen hier von Sputnik, dein Wochenende. Ich fühle mit euch. Ich bin auch noch ein bisschen am Klarkommen hier. Muss erstmal mein Festivalbändchen hier von gestern abknibbeln. Aber ich habe letztens so einen Trick gelernt, dass man einfach an dem unteren Ende das ziehen muss und das so zur Seite rausziehen muss. Funktioniert jedes Mal. Das ist so nice. MDR.

0: Ey, den Song muss ich unbedingt zu meiner Fertigmach-Playlist hinzufügen. Flo, also F-L-O, Leak It heißt der. Guten Morgen, und weil wir gerade beim Fertigmachen sind, ne? Kurzer Check. Haare gekämmt, yo. Zähne geputzt, yo. Dann fehlt eigentlich nur noch ein paar Spritzer Kuhfladenparfüm auftragen. Zumindest, wenn es nach Jörg Launroth-Margo geht.
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0: Tiff hier und Theresa aus dem Team. Guten Morgen.
2: Hello, morgen.
0: Parfüm aus Kuhfladen, direkt aus der Sputnik-Zone. Die Idee hat ein Biolandwirt aus Retzlingen. Das klingt erstmal super weird, aber bevor wir jetzt alle die Nase rümpfen, Theresa, das Ganze wird ja am Ende wohl nicht nach Stall riechen, oder?
2: Nee, sondern eher nach Sommerwiese. Er sagt nämlich, dass seine Galloway-Rinder auf richtig kräuterreichen Wiesen fressen. Und genau diese Kräuter sollen sich auch im Duft wiederfinden. Statt Mistgeruch beschreibt der Bauer das Aroma eher als Heu, Kräuter und frische Sommerluft.
0: Okay, fair. Aber wie kommt man auf so eine Idee?
2: Das ist eine sehr berechtigte Frage. Die Inspiration, die kommt aus den Niederlanden. Dort hat ein Duftdesigner für ein Kunstprojekt schon mal ein Parfüm aus getrocknetem Kuhdung entwickelt, das überraschend gut ankam. Viele Besucher konnten kaum glauben, dass der angenehme Duft tatsächlich auf Kuhfladen basiert. Jetzt soll ein eigener Duft für den Drömling entstehen, mit Noten von Wind, Wasser, Sonne und Natur. Dafür werden sogar getrocknete Kuhfladen nach Amsterdam geschickt.
0: Ein Satz, den ich heute Morgen nicht auf meiner Bingo-Karte hatte. Same. Danke, Theresa.
2: Gerne.
0: Vielleicht liegt zwischen Luxusparfüm und Kuhweide also doch weniger Abstand, als wir bisher gedacht haben.

Also wenn ich einen Geldschein designen dürfte, dann würde ich das ja safe so wie Dagobert Duck machen. So fett mit dem eigenen Gesicht drauf. Naja, vielleicht ist es besser, dass ich da nicht ganz so viel Mitspracherecht bekomme. Sputnik da ein Wochenende hier, Tachchen. Und unser Geld bekommt trotzdem wahrscheinlich bald einen neuen Look. Die Europäische Zentralbank plant neue Euroscheine und wir können mitentscheiden, wie die aussehen sollen. Es gibt allerdings schon 10 Entwürfe zu den Themen europäische Kultur und Flüsse und Vögel. Und bis zum 21. Dezember können da jetzt alle online abstimmen und ihre Meinung dalassen. Und ich finde das richtig cool, dass wir damit einbezogen werden. Und ich finde auch, dass die neuen Designs wirklich spannend aussehen. Findet ihr online im Netz, könnt ihr euch mal angucken. Aber irgendwie, die Zahlen sind super, also nicht super klein, aber auf jeden Fall kleiner als jetzt, würde ich sagen. Und dadurch sieht das irgendwie ein bisschen aus wie Spielgeld. Aber man gewöhnt sich dann wahrscheinlich dran. Die Entscheidung, welche Scheine es werden, soll noch in diesem Jahr dann gefällt werden. Ich bin sehr gespannt. Ed Sheeran gibt's jetzt hier mit Azizam für einen guten Start in den Sonntag.

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0: Teddy Swims, der weiß immer alles, ne? Der ist Mr. Know-It-All. Wir haben es gleich 11 Uhr und Ralf hat das Update für uns.
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2: Die Polizei fahndet nach dem Anschlag auf den Christopher Street Day in Berlin nach einem 21 Jahre alten Tatverdächtigen. Er soll gestern Abend am Tiergarten mehrere Menschen angefahren haben. Dabei kam eine Frau ums Leben. 16 weitere Menschen wurden verletzt, 3 von ihnen lebensgefährlich. Der Polizei zufolge wird der Mann der islamistischen Szene in Berlin zugeordnet. Derzeit wird auch ermittelt, ob der Verdächtige Menschen mit Stichwaffen verletzt hat. Geprüft werden entsprechende Zeugenaussagen. Bundeskanzler Friedrich Merz hat den Anschlag auf den Christopher Street Day in Berlin verurteilt. Das sei ein Angriff auf unsere Gesellschaft. Deutschland sei offen und freiheitsliebend und das werde man auch verteidigen. Innenminister Alexander Dobrindt sprach von einer feigen Attacke auf friedlich feiernde Menschen. Die Tat und ihre Hintergründe müssten schnell aufgeklärt und geahndet werden. Die iranischen Revolutionsgarden haben nach eigenen Angaben 6 Handelsschiffe in der Straße von Hormuz gestoppt. Die Agentur Tasnim meldet, kein Schiff könne passieren, ohne die iranischen Vorschriften einzuhalten. Versuche des US-Militärs einzugreifen würden mit Warnschüssen beantwortet. Der Iran hatte zuletzt Tanker angegriffen, die nahe der Küste des Oman fuhren. Teheran versucht mit seinem Vorgehen, Schiffe zur Nutzung iranischer Gewässer und zur Zahlung einer sicheren Durchfahrt zu zwingen.
0: Vielen Dank für die Infos.
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0: So, der Blick auf die Straßen sagt uns, auf der A2 Richtung Hannover zwischen Bonnstedt und Alsleben haben wir Stau und Stop and Go. 20 Minuten dauert es da länger. Und im Raum Leipzig kommt es rund um den Kulkwitzer See zu Behinderungen durch einen Triathlon bis 17 Uhr heute. Geblitzt wird auf der A38 Richtung Leipzig zwischen Leuna und dem Kreuz-Rippachtal, auf der A38 Richtung Göttingen in Höhe Dreieck Südharz, in Leipzig-Engelsdorf steht einer, in der Altener Straße und in Leipzig in der Rieser Straße stadtauswärts und in Weißenfels wird noch geblitzt, in der Seelauer Straße. Wenn ihr noch was gesehen habt, immer her damit. WhatsApp-Nummer steht auf sputnik.de oder ihr ruft an 08021 4x0. In Magdeburg am Stadtpark Rote Horn haben wir 25 Grad im Moment. Halle Uniplatz schon 26 und in Gentin am Wasserturm 24 Grad. Heute auf jeden Fall viele Wolken und dann kann es im Tagesverlauf auch regnen und gewittern bei maximal 31 Grad. Morgen dann wieder ein bisschen kühler und auch wechselhaft. Guten Morgen hier bei Sputnik, dein Wochenende. Oh, ich habe hier gerade so einen ganz süßen Labrador an unserem gläsernen Studio vorbeilaufen sehen. Ja, geht am besten vielleicht jetzt nochmal eine kleine Runde mit den Hundis. Nachher wird es ja wieder echt heiß. Und passt auf die auf und passt auch auf euch auf und natürlich auch auf die Katzis und sonstige Tiere zu Hause. Viel Wasser ist immer gut.

0: Neue Musik von Tyler, She Did It Again. Einfach absolut hot, die Queen. Und Leute, wir müssen reden. Wie kann es sein, dass Leute um die 20 fast 9 Stunden am Tag pennen?
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0: Es gibt jetzt nämlich eine Zeitverwendungserhebung vom Statistischen Bundesamt, also wofür Leute ihre Zeit nutzen und wie lange. Und da kam raus, in der Gruppe von 18 bis 29 Jahre gehen allein 8 Stunden und 47 Minuten pro Tag fürs Schlafen drauf. Sorry, aber das ist so crazy für mich. Wann findet ihr denn so viel Zeit zum Schlafen? Ich schlafe maximal so 7 Stunden in der Nacht, wenn es hochkommt, oder vielleicht am Wochenende mal 8. Ganz ehrlich, ich bin absolut neidisch. Geht's euch auch so? Verbringt ihr auch so viel Zeit in eurem Bett und mit Schlafen? Schickt mir gerne mal eine Sprachnachricht rum, das würde mich übelst interessieren. Nummer gibt's auf sputnik.de. Und by the way, andere Insights der Statistik findet ihr auch ganz sweet zusammengefasst auf dem Insta-Kanal von meinen KollegInnen von Funk. Hier sind Adam Port.

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Harry Styles, American Girls, um 11:30 hier bei MDR Sputnik. Zeit, mal die Straßenlage zu checken. Auf der A2 Richtung Hannover zwischen Bornstedt und Alsleben haben wir immer noch Stau und Stop and Go. 20 Minuten solltet ihr da mehr einplanen. Vorsicht, auf der A9 Richtung München zwischen Eisenberg und Bad Klosterlausnitz befindet sich eine ungesicherte Unfallstelle auf der linken Fahrspur. Die B81 ist zwischen Hasselfelde und Netzkater nach einem Unfall gesperrt und im Raum Leipzig kommt es rund um den Kulki zu Behinderungen durch ein Triathlon. Heute bis 17 Uhr. Geblitzt wird auf der A38 Richtung Leipzig zwischen Leuna und dem Kreuz Rippachtal, auf der A38 Richtung Göttingen in Höhe Dreieck Südharz. Dann steht ein Blitzer in Leipzig-Engelsdorf in der Altener Straße und in Leipzig in der Rieser Straße stadtauswärts. Und in Weißenfels gibt es noch teure Fotos in der Seelauer Straße. Wenn ihr noch was gesehen habt, einen Stau, einen Blitzer, irgendwas, was nicht auf die Fahrbahn gehört, dann schickt mir gerne eine WhatsApp rum. Nummer steht auf sputnik.de oder ihr ruft an 08021 4x die 0 und dann kommt gut an. 23 Grad haben wir in Gardelegen am Rathaus und in Magdeburg am Hafen. In Halle in der Sternstraße sind es 25 im Moment. Viele Wolken sind unterwegs heute in der Sputnik-Zone. Maximal 30 Grad sind heute drin. Soll dann aber auch noch regnen und gewittern und es ist auch irgendwie ganz schön drückend heute das Wetter. Also ich hoffe, die Kopfschmerzen ballern nicht zu sehr. Ich merke sie auf jeden Fall ein bisschen. Morgen soll es dann aber auf jeden Fall auch wechselhaft sein, aber wieder ein bisschen kühler. Guten Morgen hier bei Sputnik, dein Wochenende. Ich hoffe, egal ob ihr gerade noch am Frühstückstisch sitzt, vielleicht auch noch in der Horizontalen im Bett liegt oder vielleicht auch schon in der Bahn Richtung Arbeit. Es gibt ja auch Leute, die sonntags ran müssen, dass ihr einen tollen Start in den Sonntag hattet bisher. Und ich wünsche euch einen schönen, schön, dass ihr dabei seid.

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0: Kitsch Creek war das, zusammen mit Blumengarten und Shirin David. Gut genug, habt ihr gehört.
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0: Guten Morgen, Tiff ist für euch am Mikro und ich habe mir Unterstützung geholt von einer Frau, die schon mehr Starts und Landungen erlebt hat als wir alle zusammen, Helena aus Eisenach. Guten Morgen.
3: Hallo, guten Morgen.
0: Du bist Flugbegleiterin und ich habe mich mal gefragt, wie kommt es, dass du an so einem random Vormittag jetzt Zeit für uns hast?
3: Das kommt dadurch, dass ich gerade erstmal auf Teilzeit bin. Ich fliege gar nicht mehr Vollzeit. Aber tatsächlich, wenn wir Tage frei haben, liegt das dadurch, dass wir auf Langstrecke oftmals unterwegs sind. Und durch die Zeitverschiebung und durch diese vielen Flugstunden, die wir dadurch arbeiten, auch mehrere Tage mal am Stück frei haben.
0: Wow, also hast du überhaupt einen Alltag oder nimmst du jeden Tag so, wie er kommt?
3: Also vor allem, wenn man Vollzeit fliegt, hat man nicht wirklich eine Routine, die sich jede Woche wiederholt. Das ist wirklich, der Dienst war immer unterschiedlich. Man kann mal an einem Dienstag oder an einem Mittwoch erst losfliegen oder erst übers Wochenende. Das ist immer ganz individuell.
0: Zählst du deine Flüge oder deine Meilen oder sowas?
3: Man zählt die schon, also man sieht es ja im Endeffekt auch auf dem Dienstplan am Ende, wie viel man geflogen ist. Ich würde schon jetzt sagen, an die 900.
0: Wow. Dann bist du ja aber safe absoluter Profi im Packen, oder?
3: Ja, man würde es vermuten. Manchmal vergisst man hier und da mal wieder was, aber sonst ja.
0: Hast du so Geheimtipps für Leute wie mich, deren Koffer immer überquillt?
3: Tatsächlich eigentlich immer versuchen, sich vielleicht schon die Outfits zu planen, vor allem so für uns Mädels. Wir packen ja gerne mal hier und da noch so extra Schuhe ein, aber vielleicht kann man einfach mal die Outfits zu Hause schon vorher planen, auch schon mal aufs Wetter schauen und dementsprechend dann vorpacken.
0: Hast du so Essentials im Flugzeug? Also vielleicht auch, wenn du mal privat mitfliegst, so Sachen, wo du sagst, die muss ich immer griffbereit haben?
3: Ja, voll. Ich finde immer ganz, ganz wichtig, Ohrstöpsel. Also ne, man hat immer mal irgendwie ein schreiendes Baby oder so auf dem Flug. Ich habe immer einen Stift dabei. Ansonsten habe ich immer eine Schlafmaske dabei und so Gesichtssprays oder so, weil die Haut trocknet ja auch extrem auf dem Flieger aus und dann kann man sich immer so ein bisschen nochmal refreshen.
0: Gibt es so richtig gute Plätze im Flugzeug, die du privat immer buchen würdest oder die du vielleicht auch so Family und Friends immer empfiehlst?
3: Für alle, die Flugangst haben, würde ich immer eher versuchen, eher vorne bis in den mittleren Teil des Flugzeugs zu sitzen, da hinten vor allem die Turbulenzen viel stärker zu spüren sind. Mhm. Ja, ich würde immer so sagen, im vorderen bis zum mittleren Abteil.
0: Voll spannend. Ich habe tatsächlich auch mal gehört, wenn man Klaustrophobie hat, dann ist es ganz hinten am allerbesten, weil dann das Flugzeug am größten aussieht. Richtig spannend auf jeden Fall. Helena aus Eisenach ist Flugbegleiterin und hat sich mal Zeit genommen, mit uns zu quatschen.

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1: Masmith und Shibuzi habt ihr gehört mit Blink Twice. Ja, und die Zeit geht wirklich schnell rum. 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Da habe ich gerade wieder drin gedacht, dass ich keine Ahnung wie viele Monate von meiner Freundin aus Stuttgart nichts gehört habe und mich eigentlich schon wieder seit Wochen melden wollte. Deswegen hier euer kleiner Reminder zum Sonntag bei MDR Sputnik. Macht doch nochmal eure Freundschaftshausaufgaben. Antwortet doch mal dem einen Kumpel, der euch irgendwie vor ein paar Wochen geschrieben hat. Oder ruft mal die Mama zurück. Oder beantwortet die 8 Minuten Sprachnachricht, die ihr noch rumliegen habt. Ihr werdet euch danach richtig gut fühlen. Und vielleicht ergibt sich ja auch noch mal ein kleines Update von Freunden. Hier gibt es jetzt Lieblingsmusik für euch. Turn the Lights Off ist das.

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0: Da ist es schon wieder fast 12 Uhr und wir bekommen ein Update von Frank.
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2: Die Polizei fahndet nach dem Anschlag auf den Christopher Street Day in Berlin nach einem 21 Jahre alten Tatverdächtigen. Er soll gestern Abend im Tiergarten mehrere Menschen angefahren haben. Dabei kam eine Frau ums Leben. 16 weitere Menschen wurden verletzt, 3 von ihnen lebensgefährlich. Der Polizei zufolge wird der Mann der islamistischen Szene in Berlin zugeordnet. Derzeit wird auch ermittelt, ob der Verdächtige Menschen mit Stichwaffen verletzt hat. Geprüft werden entsprechende Zeugenaussagen. Bundespräsident Frank-Walter Steinmeier hat den Anschlag auf den Christopher Street Day in Berlin als Angriff auf die offene Gesellschaft verurteilt. Die Tat richte sich gegen unsere Art zu leben und zusammenzuleben. Ähnlich äußerte sich Bundeskanzler Friedrich Merz. Einer Mitteilung zufolge will er sich in eine Lagebesprechung des Innenministeriums schalten lassen. Möglicherweise übernimmt der Generalbundesanwalt die Ermittlungen. Das kündigte Justizministerin Stefanie Hubich an. Karlsruhe ist für schwere Straftaten wie Terrorismus zuständig. Die iranischen Revolutionsgarden haben nach eigenen Angaben 6 Handelsschiffe in der Straße von Hormuz gestoppt. Die Agentur Tasnim meldete, kein Schiff könne passieren, ohne die iranischen Vorschriften einzuhalten. Versuche des US-Militärs einzugreifen würden mit Warnschüssen beantwortet. Der Iran hatte zuletzt Tanker angegriffen, die nahe der Küste des Oman fuhren. Teheran versucht mit seinem Vorgehen, Schiffe zur Nutzung iranischer Gewässer und zur Zahlung für eine sichere Durchfahrt zu zwingen.
0: Vielen Dank für die News.
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0: Boah, ich habe gerade kurz einen Schreck gekriegt, weil meine Nachrichten vom Verkehr nicht mehr auf eine Seite gepasst haben. Aber jetzt habe ich nochmal aktualisiert und es scheint sich ein bisschen entspannt zu haben. Auf der A2 Richtung Hannover ist trotzdem noch was los. Zwischen Bornstedt und Alsleben haben wir 8 Kilometer Stau an der Baustelle. 40 Minuten anstehen ist da angesagt. Die B81 ist zwischen Hasselfelde und Netzkater nach einem Unfall gesperrt. Und in Leipzig kommt es rund um den Kulki zu Sperrungen und Behinderungen wegen eines Triathlons. Unter anderem ist da die Rippachtalstraße gesperrt bis heute ca. 17 Uhr. Geblitzt wird auf der A38 Richtung Leipzig zwischen Leuna und dem Kreuz Rippachtal, auf der A38 Richtung Göttingen am Dreieck Südharz, in Leipzig-Engelsdorf in der Altener Straße steht einer und in Weißenfels gibt es teure Fotos in der Seelauer Straße. Falls ihr noch was gesehen habt, immer gern zu mir, 08021 4x0 ist die Nummer zu uns und die Nummer zum WhatsApp-Handy findet ihr ja immer auf sputnik.de, weil die kann sich sowieso keiner merken. 23 Grad in Gardelegen am Rathaus und in Magdeburg am Hafen. Halle in der Sternstraße haben wir 25 Grad. Es bleibt heute größtenteils trocken. Heute Nacht dann Tiefstwerte um die 10 Grad. Morgen auch wieder schön sonnig. Guten Morgen hier bei Sputnik, dein Wochenende. Ihr habt es gerade in den Nachrichten gehört. Beim Christopher Street Day in Berlin ist es gestern zu einem schweren Anschlag gekommen. Wir sprechen gleich darüber, was bisher bekannt ist und wie die Stimmung heute Morgen in Berlin ist. Und wir hören in knapp 8 Minuten auch mal von Richie aus dem Team. Der war nämlich gestern selbst vor Ort.
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0: und für den CSD in Berlin.
1: Wir waren ganz in der Nähe auf der Straße des 17. Juni. Da sind ganz viele Bühnen noch, wo man feiern kann, wo laut Musik kommt. Auf einmal kam überall nur noch die Ansage durch, bitte verlasst das Gelände. Wir sind dann relativ zügig weggeleitet worden, auch von wirklich hunderten Sicherheitskräften. Und dann war sofort klar, irgendwas Schreckliches ist passiert. Und dieser unglaubliche Unmut, diese Angst in einen kam hoch. Ich habe super viele SMS bekommen, ob es uns gut geht. Und ja, es ist einfach super schrecklich dabei gewesen zu sein. Und wir sind bei den Gedanken, bei den Opfern.
0: Mein Kollege Marc-Anton Schmidt ist vor Ort. Wie ist die Lage aktuell?
2: Die Spurensicherung der Berliner Polizei ist noch immer mit mehreren Einsatzfahrzeugen hier vor Ort. Ich stehe etwa 100 Meter von dem weißen Kastenwagen, dem Tatfahrzeug, entfernt. Und man muss sich das so vorstellen, der Tiergarten, dieser große Berliner Stadtpark, der bietet nur wenige breite Wege, wo ein solches Auto reinfahren kann. Der, oder man muss es jetzt immer noch sagen, möglicherweise auch die Täter, sind von der Südseite des Parks auf einen solchen Weg gerast, genau dort, wo die Gebäude des Potsdamer Platz an den Tiergarten grenzen. Und dann muss wohl der Fahrer regelrecht Jagd auf Passanten und Feiernde des Christopher Street Day gemacht haben. Er fuhr erstmal Richtung Brandenburger Tor, hat dann eine Linkskurve nach Westen gemacht, Richtung Siegessäule. Und insgesamt dauerte diese Fahrt durch den Berliner Tiergarten nur wenige hundert Meter, denn etwa 100 Meter von mir entfernt krachte er gegen einen Baum und die Motorhaube des weißen Kleintransporters ist völlig eingedellt.
0: Das ist so schlimm. Im Moment ist immer noch unklar, ob es ein Einzeltäter oder mehrere waren. Gefahndet wird nach Abdul B., einem 21-Jährigen. Er ist polizeibekannt und wird der Islamistenszene zugerechnet. Marc-Anton, wie ist die Stimmung jetzt heute Morgen?
2: Bedrückt, anders kann man es nicht formulieren. Es ist eine Stille, wie ich sie zuletzt am Morgen nach dem Anschlag mit einem LKW auf dem Berliner Weihnachtsmarkt erlebt habe. Der Tiergarten ist von der Polizei wieder größtenteils freigegeben worden. Auch die Straßen südlich des Tiergartens, wo der Amokfahrer reingefahren ist in den Park. Einige Jogger kommen hier vorbei, halten kurz inne. Es haben wohl Feiernde des Christopher Street Day gestern Abend noch ein Transparent geschrieben, auf dem steht "Get well soon, love is love" und ihr seid nicht allein. Aber es ist davon auszugehen, dass der Tatort hier ja eine Pilgerstätte der Trauer- und Solidaritätskundgebungen in den nächsten Tagen werden wird. Dem Christopher Street Day selbst hat man doch gestern Abend regelrecht den Stecker gezogen. Die Abschlusskundgebung am Brandenburger Tor wurde beendet, als die Nachricht von der Amokfahrt kam, und auch alle Schlussveranstaltungen heute sind abgesagt.
0: Vielen Dank, Marc-Anton Schmidt. Er hat für uns aus Berlin berichtet, nachdem gestern dort beim Christopher Street Day ein Auto in eine Menschenmenge gefahren ist.

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Fastboy und Rough mit Wave habt ihr gehört. Wir haben es 12.20 Uhr. Lasst es euch schmecken. Hier ist Ava Max mit Lost Your Faith.

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Drop Dead. 12:30 haben wir es hier bei MDR Sputnik. Wir schauen mal auf die Straßen und auf der A2 Richtung Berlin zwischen Allerengersleben und Eisleben sind 3 Kilometer Stau. Immerhin nur noch eine Viertelstunde dauert es da länger für euch. Auf der A2 Richtung Hannover zwischen Ilksleben und Eisleben haben wir 10 Kilometer Stau an der Baustelle. Eine Stunde anstehen ist da angesagt. Auf der A9 Richtung München zwischen Dreußig und Eisenberg sind 4 Kilometer Stop and Go. Auf der A14 Richtung Magdeburg zwischen Halle-Peißen und Halle-Tornau ist Stau wegen eines Schwertransports. Vorsicht, auf der A36 Richtung Bernburg zwischen Heum und Aschersleben West steht ein kaputtes Auto auf der rechten Fahrspur. Die B81 ist zwischen Rotacker und dem Abzweig Stiege nach einem Unfall gesperrt. Und in Leipzig kommt es rund um den Kulki zu Sperrungen und Behinderungen wegen eines Triathlons. Unter anderem die Rippachtalstraße ist da bis heute ca. 17 Uhr gesperrt. Geblitzt wird auf der A38 Richtung Göttingen am Dreieck Südharz, in Leipzig-Engelsdorf in der Altener Straße und in Weißenfels steht noch einer in der Seelauer Straße. Wenn ihr noch was gesehen habt, dann immer gern zu mir. 08021-4x0 ist die kostenlose Nummer zu uns und dann wünsche ich euch eine gute Fahrt. 27 Grad in Magdeburg am Landtag, 28 in Leipzig am Völki und in Halle am Eselsbrunnen. Maximal 31 sind ja für heute angesagt. Dazu gibt es ganz viele Wolken, später dann auch Regen und Gewitter. Morgen dann dafür etwas kühler, aber es bleibt erstmal wechselhaft. Größte Gemüse hier bei Sputnik, dein Wochenende. Falls ihr auch gerade gefragt wurdet, was ihr heute so Schönes macht oder so Schönes vorhabt und euch erstmal ganz ernsthaft gefragt habt, ob das eine Fangfrage ist, macht euch nichts draus. Sonntag ist der einzige Tag, an dem heute mache ich nichts als komplett vollwertiger Plan durchgeht.

0: So ein geiler neuer Song von Alex Warren, Passenger, habt ihr gehört. Und für viele ist ja gerade die schönste Zeit des Jahres, ne, im Sommer. Doch trotz Sonne kann unser Kopf durcheinander kommen.
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0: Summertime Sadness ist nicht nur ein Lana Del Rey Song, sondern ein echtes Ding. Sommerdepression kann einem echt zu schaffen machen, sagt Emmy aus dem Sputnik-Team.
2: Die krasse Hitze, lange helle Tage und damit verbundener schlechter Schlaf, das können eine saisonale Depression auslösen. Sommerdepression gibt's noch nicht als offizielle wissenschaftliche Definition, aber es wird immer mehr erforscht. Vor allem jüngere Frauen sollen betroffen sein. Symptome sind sowas wie zum Beispiel Konzentrationsprobleme, Reizbarkeit oder innere Unruhe.
0: Krass, ich habe das tatsächlich in den letzten Jahren auch manchmal gemerkt, vor allem wenn ich viel Frühschicht hatte, dass man auch so das Gefühl hat, man ist irgendwie die ganze Zeit müde und alle anderen haben halt eben die beste Zeit des Jahres und an einem läuft das irgendwie alles so vorbei. Was können wir denn dagegen tun?
2: Natürlich ist das immer super individuell. Regelmäßige Tagesabläufe, genug Schlaf, ausreichend Bewegung, das kann alles helfen. Sollte es allerdings nicht aushaltbar oder länger als 2 Wochen andauern, dann unbedingt professionelle Hilfe dazu holen.
0: Also ihr habt es gehört, auch im Sommer gibt saisonale Depressionen. Nehmt euch und eure Gefühle auf jeden Fall ernst. Nummer gegen Koma und Telefonseelsorge findet ihr alles im Netz. Hier ist jetzt Oliver Heldens für euch bei Sputnik mit Lady, Hear Me Tonight.
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0: Kamerad wird das Hug Yourself. Wir haben es gleich 13 Uhr und damit ist es Zeit für das Update von Frank.
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2: Die Polizei fahndet nach dem Anschlag auf den Christopher Street Day in Berlin nach einem 21 Jahre alten Tatverdächtigen. Er soll gestern Abend im Tiergarten mehrere Menschen angefahren haben. Dabei kam eine Frau ums Leben, 16 weitere Personen wurden verletzt, 3 von ihnen lebensgefährlich. Der Polizei zufolge wird der Mann der islamistischen Szene in Berlin zugeordnet. Derzeit wird auch ermittelt, ob der Verdächtige Menschen mit Stichwaffen verletzt hat. Geprüft werden entsprechende Zeugenaussagen. Bundespräsident Frank-Walter Steinmeier hat den Anschlag auf den Christopher Street Day in Berlin als Angriff auf die offene Gesellschaft verurteilt. Die Tat richte sich gegen unsere Art zu leben und zusammenzuleben. Ähnlich äußerte sich Bundeskanzler Friedrich Merz. Einer Mitteilung zufolge will er sich in einer Lagebesprechung des Innenministeriums schalten lassen. Möglicherweise übernimmt der Generalbundesanwalt die Ermittlungen. Das kündigt die Justizministerin Stefanie Hubig an. Karlsruhe ist für schwere Straftaten wie Terrorismus zuständig. Bei 9 russischen Luftangriffen auf Ziele in der Ukraine sind im Gebiet Kharkiv eine Frau getötet und 9 Menschen verletzt worden. Das teilte der Regionalgouverneur auf Telegram mit. In Kiew wurden Bürgermeister Vitali Klitschko zufolge 3 Menschen verletzt. Der Zivilschutz erklärte, man habe in 3 Stadtteilen Feuer gelöscht. Mehrere Gebäude und Fahrzeuge hätten gebrannt. Das Verteidigungsministerium in Moskau bestätigte Angriffe auf Rüstungsfabriken in Kiew. Die Angaben lassen sich nicht überprüfen.
0: Dankeschön für die Infos.
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0: Wir werfen einen Blick auf die Straßen und auf der A2 Richtung Berlin zwischen Allerengersleben und Eisleben sind 3 Kilometer Stau, eine Viertelstunde dauert's da länger. Auf der A2 Richtung Hannover zwischen Irxleben und Eisleben haben wir 10 Kilometer Stau an der Baustelle. Da müsst ihr eine Dreiviertelstunde mehr einplanen. Auf der A9 Richtung München zwischen Drossig und Eisenberg haben wir 4 Kilometer Stop and Go, 10 Minuten. Dauert es da länger. Vorsicht auf der A14 Richtung Magdeburg zwischen Schönebeck und Magdeburg-Reform liegen Metallteile auf allen Fahrspuren. Vorsicht auch auf der A36 Richtung Bernburg zwischen Heum und Aschersleben West steht ein kaputtes Auto auf der rechten Fahrspur. Die Straße zwischen Westdorf und Welpsleben ist nach einem Unfall gesperrt. Und in Leipzig kommt es rund um den Kulki zu Sperrungen und Behinderungen wegen eines Triathlons. Unter anderem die Rippachtalstraße ist bis ca. 17 Uhr heute gesperrt. Die aktuellsten Blitzer sind einmal einer auf der A38 Richtung Göttingen am Dreieck Südharz. In Leipzig-Engelsdorf in der Altener Straße steht einer und in Weißenfels in der Seelauer Straße. Falls ihr noch was gesehen habt, schickt mir gerne WhatsApp durch 08021. 4x0 ist auch die Nummer zum Anrufen und vielen Dank und kommt gut an. 27 Grad in Magdeburg am Campus Tower, 28 in Zeitz am Schlosspark und in Halle am Rhanischen. Viele, viele Wolken, später dann auch noch Regen und Gewitter sind drin, heute bei bis zu 31 Grad. Morgen dafür etwas kühler, aber weiterhin wechselhaft.

0: Mittagessen, vielleicht noch fertig von gestern. Passend zu beidem habe ich einen neuen Binge-Tipp für euch.
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0: Eure allerbeste Freundin führt ein geheimes Doppelleben und ihr findet es nach 20 Jahren Freundschaft raus. Darum geht's in der neuen Actionserie Ride or Die. Emmy aus dem Sputnik-Team hat sich die reingezogen und du sagst, diese Freundschaft hält wirklich einiges aus, ja?
2: Debbie dachte immer, ihre Freundin Judith wäre Buchhalterin, bis die beiden dann mitten in der Verfolgungsjagd stecken.
3: Oh mein Gott! Warum schießen die auf uns? Warum hast du eine Waffe? Nimm das Steuer! Was soll der Scheiß?
2: Eigentlich ist Judith nämlich Auftragskillerin unter dem Namen Whiptail. Nachdem ihr letzter Job schiefgegangen ist, wird sie selber zur Gejagten. Debbie rutscht da ungewollt mit rein. Sie ist eigentlich Hausfrau und Mutter und jagt maximal irgendwelche Schätze bei TK Maxx. Und die beiden starten dann eine wilde Reise durch Europa.
0: Ist es viel Action à la James Bond oder eher auch eine Freundschaftsserie?
2: Ja, es hat schon echt viel Action mit am Start. Viele Stunts und schnelle Karren. Aber vor allem habe ich das Girls-Duo geliebt. Die Chemie zwischen den beiden und die Situationskomik während krasser Action-Szenen, das war echt mein Highlight. Da konnte ich auch drüber hinwegsehen, dass die Handlung an sich jetzt nicht so deep war, sondern eigentlich ziemlich vorhersehbar. Mhm. Für mich ist das eine solide Action-Comedy-Serie. Ich habe es an einem Abend durchgebinged und ich bin gespannt, ob es eine Fortsetzung gibt, denn das Ende ist nämlich noch offen.
0: Okay, Ride or Die könnt ihr bei Prime Video streamen. Danke, Emmy, für den Tipp. Hier ist Ray Dalton mit Do It Again für euch bei Sputnik.

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Waterfalls habt ihr gehört hier bei Sputnik Dein Wochenende. Und das nächste WhatsApp-Update steht vor der Tür. WhatsApp will ja Benutzernamen einführen. Da muss man halt dann nicht immer seine Telefonnummer rausgeben, um über die App zu texten, sondern eben den Benutzernamen. Noch ist die neue Version nicht da, soll Ende des Jahres kommen. Theoretisch könnt ihr euch jetzt schon euren Favorite-Usernamen dafür sichern. Findet ihr in den Kontoeinstellungen innerhalb der WhatsApp-App. Aber wichtiger Disclaimer, wenn ihr den gleichen Benutzernamen über eurem Insta-Account haben wollt, müsst ihr beide Konten miteinander verknüpfen. Heißt, Meta bekommt eure Daten jetzt sogar über Plattformgrenzen hinweg. Also überlegt euch das gut, Naked in Portugal. The Man gibt's jetzt hier bei mir mit Glide.

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Zartmann, habt ihr gehört, mit Tau mich auf. Jetzt ist es genau 13:30 hier bei MDR Sputnik und wir gucken auf die Straßen. Auf der A2 Richtung Berlin zwischen Allerengersleben und Irksleben haben wir 12 Kilometer Stau und Stop and Go wegen eines kaputten LKW und Bauarbeiten. Eine Dreiviertelstunde länger dauert es da für euch. Auf der A2 Richtung Hannover zwischen Irksleben und Eisleben haben wir Stau und Stop and Go an der Baustelle. Eine halbe Stunde müsst ihr da mehr einplanen. Auf der A9 Richtung Berlin zwischen Köselitz und Niemek sind 3 Kilometer Stau an der Baustelle. 20 Minuten dauert es da länger. Auf der A9 Richtung München zwischen Drössig und Eisenberg sind 4 Kilometer Stop and Go und die Straße zwischen Westdorf und Welpsleben ist nach einem Unfall gesperrt. Außerdem kommt es in Leipzig rund um den Kulki zu Sperrungen und Behinderungen wegen eines Triathlons. Unter anderem ist die Rippachtalstraße gesperrt, heute bis ca. 17 Uhr. Geblitzt wird auf der A38 Richtung Göttingen am Dreieck Südharz, in Leipzig-Engelsdorf in der Altener Straße und in Weißenfels steht noch einer in der Seelauer Straße. Wenn ihr noch was gesehen habt, ein Stau, ein Blitzer, irgendwas, was nicht auf die Fahrbahn gehört, dann lasst es mich gern wissen. Ihr könnt anrufen, 08021, 4x0 ist die kostenlose Nummer zu uns. Ihr könnt eine Nachricht per WhatsApp schicken, die Nummer steht auf sputnik.de und ich wünsche euch eine gute Fahrt. 27 Grad in Magdeburg am Petriförde, 28 haben wir in Erfurt am Unicampus und in Halle in der Heide sind es 29 Grad im Moment. Maximal 31 sind ja drin heute, dazu gibt es einen Haufen Wolken, später auch noch Regen und Gewitter. Morgen dafür etwas kühler, trotzdem wechselhaft. Grüße Gemüse hier bei Sputnik, dein Wochenende. Leute, wer gerade unterwegs ist, hat alles richtig gemacht. Wer gerade auf dem Sofa liegt, übrigens auch. 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

0: Robin Schulz habt ihr gehört mit Better Times. Tiff ist für euch am Start heute und ich habe Unterstützung von Helena, die ist nämlich Stewardess. Hi!
1: Hallo!
0: Dein Wochenende. Ich habe hier so ein paar weirde Fakten übers Fliegen gefunden und du hast dich ja bereit erklärt, die mal mit mir zu checken.
1: Ja, genau.
0: Toll, also ich fange einfach mal an. Fakt 1. Fakt 1. Die PilotInnen dürfen nie das gleiche essen. Stimmt das?
1: Ja, das stimmt. Das resultiert dadurch, dass wenn denn mal ein Pilot eine Unverträglichkeit gegen das Essen entwickelt und in dem Sinne, sag ich mal, ausfallen würde für Längeres, dass wir immer einen anderen Piloten oder Pilotin haben, die quasi einsetzen könnte und ja, als kleines Backup. Also das stimmt.
0: Fakt 2. Die Kabinencrew pennt über oder unter uns PassagierInnen. Also ich habe irgendwie gesehen, da kann es so Schlafkabinen im Dach geben oder so.
1: Wir haben unsere Crew-Rests, nennt sich das.
0: Ja.
1: Die sind je nachdem auch nach Konfiguration unterschiedlich. Und das ist wie so, eine Jugendherberge in ganz, ganz kleinen, muss man sich vorstellen, mit wie so Doppelstockbetten. Also eigentlich wie so eine Kajüte auf einem Schiff, kann man sich das vorstellen.
0: Ja.
1: Und da geht dann die Hälfte der Crew einmal unten schlafen und dann nach der Hälfte wechseln wir.
0: Crazy. Fakt 3. Ihr, also die Crew, checkt uns beim Einsteigen als Passagiere ab und achtet dabei unter anderem auf unsere Muckis.
1: Ja, kann man so sagen. Wir gucken erstmal in erster Regel, in welchem körperlichen Zustand sind die. Wir haben auch öfter mal Passagiere, die ja, betrunken komplett schon in den Flieger einsteigen. Hm. Gibt's

0: Vielleicht jemanden nicht gut, wo wir schon direkt helfen können. Und zum Thema Muckis, wir gucken schon so, ob wir sportliche und kräftige Männer vielleicht sogar im Bestfall haben, einfach als Ressource für denn eine Evakuierung oder generell ein Problem, um zu schauen, wer würde denn hier mit anpacken können, um uns als Crew in einem Notfall zu unterstützen.
1: Da könnt ihr nächstes Mal beim Einsteigen also ein bisschen flexen. Helena, vielen Dank für deine Zeit.
0: Sehr gerne, sehr, sehr gerne.

Cyril und James Blunt, Tears Dry Tonight, hier bei Sputnik, dein Wochenende. Hier nochmal euer kleiner Reminder, falls ihr es heute noch nicht gemacht habt, guckt doch mal, ob ihr noch Freundschaftshausaufgaben übrig habt. Könnt mal der Freundin antworten, die euch irgendwie schon vor 3 Monaten geschrieben habt. Oder nochmal bei Mutti anrufen, falls ihr von der eine Weile nichts gehört habt. Hier gibt's jetzt die passende Lieblingsmusik dazu. Tampa City ist das mit Self-Aware für euch bei MDR Sputnik. Schönen Sonntag!

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0: Nochmal ein bisschen WM-Feeling hier mit Shakira und Burner Boy. Die Die habt ihr gehört. In ein paar Sekunden ist es 14 Uhr und Frank hat das Update für uns.
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2: Nach dem Anschlag auf den Christopher Street Day in Berlin gibt es weitere Informationen zum Tatverdächtigen. Ein ARD-Reporter berichtet, gefahndet werde nach einem 21-Jährigen, der in Berlin geboren worden sei und der islamistischen Szene zugerechnet werde. Er habe versucht, zur IS-Terrormiliz auszureisen, sei aber im Libanon festgenommen worden. Dort habe er bis Oktober in Haft gesessen. Im November sei er nach Deutschland zurückgekehrt und festgenommen, dann aber wieder auf freien Fuß gesetzt worden. Die Polizei habe zudem bestätigt, dass es Menschen mit Stichverletzungen gebe. Bundestagspräsidentin Julia Klöckner hat nach dem Anschlag Trauerbeflaggung für den Bundestag angeordnet. Die CDU-Politikerin erklärte, wer Menschen attackiere, die für Freiheit, gleiche Rechte und Vielfalt einstünden, trete die Menschenwürde mit Füßen. Die Charité hat am Mittag Details zum Zustand der von ihr versorgten Patienten bekannt gegeben. Demnach konnten 4 Patienten die Klinik verlassen, 4 weitere würden stationär behandelt. Für sie bestehe derzeit keine Lebensgefahr. Bei neuen russischen Luftangriffen auf Ziele in der Ukraine sind im Gebiet Kharkiv eine Frau getötet und 9 Menschen verletzt worden. Das teilte der Regionalgouverneur auf Telegram mit. In Kiew wurden Bürgermeister Vitali Klitschko zufolge 3 Menschen verletzt. Der Zivilschutz erklärte, man habe in 3 Stadtteilen Feuer gelöscht. Mehrere Gebäude und Fahrzeuge hätten gebrannt. Das Verteidigungsministerium in Moskau bestätigte Angriffe auf Rüstungsfabriken in Kiew.
0: Dankeschön für die Infos.
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0: Wir schauen jetzt noch gemeinsam auf die Straßen. Und auf der A2 Richtung Berlin zwischen Allerengersleben und Ilksleben haben wir 12 Kilometer Stau wegen eines kaputten LKW und Bauarbeiten. 1 Stunde 15 Minuten anstehen ist angesagt. Dadurch staut es sich auch auf der B1-Umfahrung über Tundersleben. 25 Minuten dauert es da länger. Auf der A2 Richtung Hannover zwischen Ilksleben und Eisleben haben wir Stau und Stop-and-Go an der Baustelle. 20 Minuten müsst ihr da mehr einplanen. Genauso wie auf der A9 Richtung Berlin zwischen Köselitz und Niemegen. Da haben wir 4 Kilometer Stau an einer Baustelle. Auf der A9 Richtung München zwischen Drossig und Eisenberg sind 4 Kilometer Stop and Go. Die Straße zwischen Westdorf und Welpsleben ist nach einem Unfall gesperrt. Und in Leipzig kommt es rund um den Kulki zu Sperrungen und Behinderungen wegen eines Triathlons. Unter anderem ist die Rippachtalstraße bis ca. 17 Uhr da gesperrt. Geblitzt wird in Halle. 3-mal an der Magistralehöhe Feuerwache stadtauswärts steht einer. In der Glaucherstraße in beiden Richtungen und in der Wörmlitzer Straße wird wieder geblitzt stadtauswärts. In Leipzig-Engelsdorf in der Altener Straße und in Weißenfels in der Seelauer Straße steht auch noch ein Blitzer. Wenn ihr noch was gesehen habt, ihr wisst, ihr könnt immer gerne an mich petzen. 08021 für mal die 0 ist die Nummer zu uns. Ist auch kostenlos. WhatsApp-Nummer findet ihr immer auf sputnik.de und dann gute Fahrt euch. 27 Grad in Magdeburg an der Seebühne, 28 in Bernburg an der Flutbrücke und Halle-Peißnitz haben wir 29 Grad. Heute Nachmittag haben wir immer mehr Wolken. In der Altmark und in der Börde gibt es jetzt schon ein bisschen Regen. Ansonsten dann auch im Rest der Sputnik-Zone zum Nachmittag hin Regen und am Abend auch einzelne Gewitter. Maximal 31 Grad sind ja drin. Morgen dann kühler und auch wechselhaft weiterhin.

0: so Hammer damals in meiner Kindheit. Und jetzt ist die Maus zurück.
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0: Ich war selbst wirklich ein Ultra, hatte Kuscheltiere, das Käseblatt abonniert und ich habe sogar noch meinen fetten gelben Hefter mit den Stanzblättern, den 3D-Blöcken und sogar Briefpapier. Und ich habe noch einen weiteren Diddle-Fan der ersten Stunde hier, Emmy aus dem Sputnik-Team. Du gehörst auch zu den Duftpapier-Ultras, oder wie?
2: Na, aber sowas von. Ich hatte auf meiner Zuckertüte das flauschige Pferd Galoppi drauf sitzen. Meine Schwester hatte auch den passenden kleinen Pimmuli dazu.
0: Oh.
2: Wir hatten Ordner voller getauschter Duftpapiere und zum Fasching war meine Schwester und ich sogar als Real-Life-Diddle-Mäuse verkleidet.
0: Was? Ich auch. Meine Mama hat das Kostüm damals sogar selbst genäht und mit Watte ausgestopft und ich habe damit in der Schule den ersten Preis gewonnen für das coolste Kostüm. Das heißt, du feierst das Comeback genauso wie ich.
2: Yes, ich war schon sehr hyped. Also nach fast 10 Jahren Pause gibt es endlich wieder Diddle-Stuff. Einfach so bei uns hier in Deutschland im Supermarktregal. Da habe ich natürlich direkt zugeschlagen. Ich habe mir einen Diddle-Block gekauft, mit Kirschduft natürlich und einem passenden Pimboli-Kuli. Aber mehr war leider nicht drin, weil boah, ist das pricey geworden. Allein der winzige Block hat um die 8 Euro gekostet.
0: Oh Gott, Pimboli, hatte ich fast vergessen. Ja, naja, Nostalgie-Feelings haben wohl ihren Preis, ne? Vor allem, wenn nicht mehr die Eltern zahlen. Aber dafür gehen wir doch gerne arbeiten. Miles Smith und Niall Horan spiele ich euch jetzt mit Drive Safe hier bei Sputnik.

Offenbach, Norma Jean Martin mit Overdrive hier bei Sputnik. Und jetzt gibt's Martin Garrix und Drake, Hero. Schönen Sonntag euch.

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It's a Beautiful Life. Fast Boy habt ihr gehört hier bei MDR Sputnik. Schon wieder 2:30, Leute. Zeit mal auf die Straßen zu schauen. Auf der A2 Richtung Berlin zwischen Allerengersleben und Irxleben haben wir 12 Kilometer Stau wegen eines kaputten LKW. Bauarbeiten auch noch. 1 Stunde 15 Minuten ist da anstehen angesagt. Dadurch staut sich es auch auf der B1 Umfahrung über Tundersleben. 25 Minuten dauert es da länger. Auf der A2 Richtung Hannover zwischen Irxleben und Bornstedt haben wir Stau und Stop and Go an der Baustelle. 1 Stunde dauert es da länger. Auf der A9 Richtung Berlin zwischen Köselitz und Niemek haben wir 4 Kilometer Stau an der Baustelle, da müsst ihr eine Viertelstunde mehr einplanen. Und in Leipzig kommt es rund um den Kulki heute zu Sperrung und Behinderung wegen des Triathlons. Unter anderem ist die Rippachtalstraße da bis ca. 17 Uhr gesperrt. Geblitzt wird vor allem in Halle, an der Magistralehöhe Feuerwache statt auswärts steht einer. In der Glaucher Straße in beiden Richtungen und in der Wörmlitzer Straße auch statt auswärts wird noch geblitzt. Und in Leipzig-Engelsdorf haben wir auch noch einen in der Altener Straße. Wenn ihr aber noch was gesehen habt, von dem ich jetzt noch nichts weiß, ein Stau, ein Blitzer, irgendwas, was nicht auf die Fahrbahn gehört, ruft durch. 08021 4x die 0 ist die kostenlose Nummer zu uns oder schickt einfach eine Nachricht per WhatsApp rum und dann kommt gut an. 27 Grad in Magdeburg am Hasselbachplatz, 29 in Halle am Marktplatz und in Dresden an der Frauenkirche. Maximal 31 waren ja angesagt heute. Der Himmel zieht sich immer mehr zu, die Wolken nehmen immer mehr zu. Später gibt es dann auch Regen in der Sputnik-Zone, heute Abend auch richtige Gewitter. Deswegen morgen dann auch erstmal wechselhaft, aber dafür wieder etwas kühler. Oh Leute, Tag hier erstmal bei Sputnik, dein Wochenende. Ich hoffe, eurem Kopf geht es besser als meinem. Irgendwie drückt das Wetter heute ganz schön und ich habe echt ein bisschen Kopf. Aber hey, morgen ja schon wieder ein bisschen kühler und wenn es heute Abend gewittert, dann entspannt sich das bestimmt alles und wir können gut in die neue Woche starten. Habt erstmal einen ganz entspannten Sonntag. 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Hey, hier sind Juno das.

0: Dating ist wirklich eine Wissenschaft. Und vielleicht haben wir das alle die ganze Zeit falsch gemacht. Dafür soll nämlich nicht die Dating-App der beste Ort sein, auch nicht die Bar, sondern das Kloster?
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0: Franzi von der Sputnik Home Zone hier jeden Nachmittag ist da drüber gestolpert. Sag mal, Franzi, wäre das was für dich?
2: Ja, stellt euch bitte mal vor, ich gehe ins Kloster, um endlich mal jemanden kennenzulernen. Soweit ist es schon. Ja, genau das probieren tatsächlich gerade buddhistische Mönche in Südkorea aus. Und es klingt auch gar nicht mal so doof, weil die laden da sich Singles ein fürs Wochenende ins Kloster. Wie so ein kleiner Weekend-Trip. Dann gibt es da Spaziergänge, Speed-Dating und ganz viel Zeit, sich mal ohne Handy und Swipen kennenzulernen.
0: Okay, das klingt ja erstmal richtig schön und auch irgendwie sinnvoll, aber machen das auch Leute?
2: Die beiden Südkoreaner hier, die haben das Liebesretreat schon mal ausprobiert und feiern die Idee auch tatsächlich.
3: In meinem Umfeld heiraten die Leute, haben Partner, führen Beziehungen. Wenn ich das sehe, wünsche ich mir das auch. Und weil das Programm in einem Tempel stattfindet, dachte ich, dass hier wahrscheinlich besonders anständige Männer ausgewählt werden.
4: Menschen in einem Tempel kennenzulernen, ist für mich eine völlig neue Erfahrung. Das fühlt sich sehr besonders und erfrischend an. Ich glaube, dass man sich hier ernsthafter kennenlernen kann.
2: Super wild, Leute. Ja, Grund ist, by the way, die geringere Geburtenrate in Südkorea. Mal schauen, ob da irgendwie sich was dran ändert dadurch. Fakt ist, wenn es funkt, dann können die buddhistischen Mönche sogar Hochzeiten durchführen. Also wer sich da im Tempel verliebt, könnte theoretisch direkt Nägel mit Köpfen machen.
0: Wow, ist das süß. Und ich meine, hey, im schlimmsten Fall finden sie innere Ruhe und im besten Fall sogar die große Liebe fürs Leben. Witzige Idee. David Guetta und Sia kriegt ihr jetzt hier bei MDR Sputnik. Beautiful People ist das für euch.

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0: Wahnsinn, schon 15 Uhr. Lasst uns mal zusammen in die Nachrichten schauen.
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2: Bundesinnenminister Alexander Dobrindt geht nach der Tat auf dem CSD in Berlin von einem islamistischen Anschlag aus. Der CSU-Politiker sagte vor wenigen Minuten, alles deute derzeit darauf hin. Nach dem Hauptverdächtigen werde mit Hochdruck an Bahnhöfen, auf Flughäfen und an der Grenze gesucht. Der 21-Jährige sei wegen einer Vielzahl von Straftaten zu einem Jahr und 10 Monaten Haft auf Bewährung verurteilt worden. Dagegen habe die Staatsanwaltschaft Berufung eingelegt. Laut Dobrindt steht man mit den Bundesländern in Kontakt, um anstehende CSD-Veranstaltungen noch besser abzusichern. Bundestagspräsidentin Julia Klöckner hat nach dem Anschlag Trauerbeflaggung für den Bundestag angeordnet. Die CDU-Politikerin erklärte, wer Menschen attackiere, die für Freiheit, gleiche Rechte und Vielfalt einstünden, trete die Menschenwürde mit Füßen. Die Charité hat heute Mittag Details zum Zustand der von ihr versorgten Patienten bekannt gegeben. Demnach konnten 4 Patienten die Klinik verlassen, 4 weitere würden auf der Intensivstation behandelt. Für sie bestehe derzeit keine Lebensgefahr. Bei 9 russischen Luftangriffen auf Ziele in der Ukraine sind im Gebiet Kharkiv eine Frau getötet und 9 Menschen verletzt worden. Das teilte der Regionalgouverneur auf Telegram mit. In Kiew wurden Bürgermeister Vitali Klitschko zufolge 3 Menschen verletzt. Der Zivilschutz erklärte, man habe in 3 Stadtteilen Feuer gelöscht. Mehrere Gebäude und Fahrzeuge hätten gebrannt. Das Verteidigungsministerium in Moskau bestätigte Angriffe auf Rüstungsfabriken in Kiew. Die Angaben lassen sich nicht überprüfen.
0: Soweit die Infos.
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0: Dann schauen wir mal zusammen auf die Straßen drauf und da ist richtig was los. A2 Richtung Berlin zwischen Allerengersleben und Irksleben. Hier gibt es 12 Kilometer Stau wegen Bauarbeiten. Hier braucht ihr 1 Stunde länger. A2 Richtung Hannover zwischen Irksleben und Bornstedt. Hier gibt es 5 Kilometer Stau an einer Baustelle. Hier dauert es 1/2 Stunde länger. A9 Richtung Berlin zwischen Köselitz und Niemeck. Hier gibt es 4 Kilometer Stau an einer Baustelle. Hier dauert es 1/4 Stunde länger. Vorsicht bitte auf der A9 Richtung München zwischen Niemeck und Kleinmarzehns. Hier befindet sich eine ungesicherte Unfallstelle. Im Landkreis Harz, am Bahnübergang zwischen Wedderstedt und Hedersleben, öffnet die Schranke nicht mehr. Und in Leipzig kommt es rund um den Kulki zu Sperrungen und Behinderungen wegen eines Triathlons. Unter anderem ist die Rippachtalstraße bis ca. 17 Uhr noch gesperrt. Aktuelle Blitze habe ich natürlich auch noch für euch. In Halle, da ist ordentlich was los. An der Magistrale wird geblitzt. Höhe, Feuerwache stadtauswärts. In der Glaucher Straße in beiden Richtungen und auch noch in der Wörmlitzer Straße stadtauswärts. Und in Leipzig-Engelsdorf in der Altener Straße steht noch ein Blitzer. Das war's von meiner Seite aus. Wenn ihr noch irgendwelche Stausblitzer oder Behinderungen gesehen habt, gerne immer her damit zu uns. Ruft gerne kostenlos an unter 08021 und 4x die 0 oder schickt uns eine Nachricht bei WhatsApp rum. Und aufs Wetter schaue ich heute sehr gerne, weil ich liebe ja Sommer. Bin ein Sommerkind, bin ich ehrlich, und da machen mich die Temperaturen natürlich sehr froh aktuell. Magdeburg, Hasselbachplatz 25 Grad, Halle am Marktplatz 29 Grad und in meiner alten Heimat in Dresden an der Frauenkirche sogar 30 Grad. Heute Nachmittag gibt es immer mehr Wolken und dann können auch mal ein paar Regenschauer auf uns zukommen. Morgen ist es dann wechselhaft und etwas kühler, ab Dienstag dann wieder sommerlich warm.
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0: Einen wunderschönen, fantastischen, guten Sonntag wünsche ich euch, meine Lieben. Mein Name ist Josi und ich freue mich, dass ich den Popkult mal wieder für euch moderieren darf. Das hier ist eure Sendung für Popkultur und allem, was das Leben schöner und aufregender macht. Heute mit Serien, Film und Gaming-Tipps, habe ich ja immer mit dabei, einem Interview mit Autorin und Coach Saskia Rient und unser neuer Act der Woche ist auch mit dabei, Mama Icky. Die hat ja jetzt ein Album mit den Drunken Masters rausgehauen. Da hören wir mal zusammen rein. Das alles und noch viel mehr gibt's hier in den nächsten 4 Stunden. Bleibt also gerne dran.

0: Tag, das hier ist der Sputnik Popkult. Der Sommerurlaub steht an und der Bikini oder die Badehose passen gar nicht mehr. Also mein Tipp wäre da einfach, sich eine große Größe zu kaufen. Ganz ehrlich, das juckt doch eh keinen. Aber wenn es doch genau dieses eine Outfit sein soll, was schon immer in eurem Schrank liegt, dann gibt's einen tollen Last-Minute-Beachbody-Tipp von Muskelprotz und DJ Joel Curry jetzt für euch.
1: My fun hack for a summer beachbody is get on the dance floor.
0: Ja, Leute, einfach tanzen, wenn es doch nur immer so einfach wäre. Naja, einen sehr guten Song, um den Dancefloor unsicher zu machen, hat er auf jeden Fall jetzt wieder rausgehauen. So kennen wir ihn doch, so lieben wir ihn. Das ist Joel Curry mit Whisper hier im Sputnik Popkult. 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

0: Ein Film mit sprechenden Schafen. Tag, das hier Sputnik mit dem Popkult. Ja, das klingt schon ein bisschen wild. Unsere Film- und Serienexpertin Theresa sagt aber, Glenkill, ein Schafskrimi, ist ein kleiner oder sogar großer Geheimtipp. Hey, hallo erstmal Theresa.
1: Hello.
0: Bitte klär uns doch alle auf. Ich weiß nur, dass Hugh Jackman mitspielt, um ehrlich zu sein.
1: Mhm. So ist es. Er ist Schäfer und liebt seine Schafe.
2: Ich stelle euch mal meine Herde vor. Ich füttere sie gut, ich pflege sie gut und ich lese ihnen jeden Tag was vor. Spannende Krimis. Ich weiß, wer der Mörder war. Ich bilde mir gern ein, dass sie alles verstehen, aber sie sind ja nur Schafe.
3: Warum hört er gerade da auf? Genau wo rauskommt, wer der Mörder ist.
1: Er wird ermordet und seine Schafe versuchen, das Verbrechen dann aufzuklären. Mit Hilfe des einzigen Dorfpolizisten zum Beispiel. Und weil denen immer die Krimis vorgelesen wurden, wissen die halt, worauf man achten muss. Zwei der Schafe werden von Anke Engelke und Bastian Pastewka synchronisiert. Die machen das auch super. Es ist also so ein richtiger Krimi mit mehreren Verdächtigen und Motiven.
0: Okay, klingt jetzt ein bisschen wild, aber was macht denn diesen Film so zum Geheimtipp?
1: Na, dass es eben trotz der Tatsache, dass es um sprechende Schafe geht, nicht irgendwie doof ist, sondern richtig drollig und vor allem ganz schön emotional. Am Ende habe ich auch geflennt. Ich sag nur, kleines Winterschaf. Also wenn man den Film guckt, checkt man's. Und generell sind die Schafe einfach super cute.
0: Wie viele Videos ich schon bei TikTok gesehen habe von Leuten, die am Ende dieses Films geweint haben. Ich glaube, ich muss mir den jetzt auch mal angucken. Und ihr vielleicht ja auch. Glenkill, ein Schafskrimi, gibt's jetzt auf Prime Video anzugucken.

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6: Wir haben es jetzt 15.30 Uhr. Und da schauen wir doch mal zusammen auf die Straßen drauf, würde ich sagen. A2 Richtung Berlin zwischen Allerengersleben und Ilxleben. Hier gibt es 4 Kilometer Stau wegen Bauarbeiten. Hier braucht ihr eine Viertelstunde länger. A2 Richtung Hannover zwischen Ilxleben und Eilsleben. Hier gibt es 10 Kilometer Stau an einer Baustelle. Hier dauert es eine Dreiviertelstunde länger. A9 Richtung Berlin zwischen Köselitz und Niemegk. Hier gibt es 4 Kilometer Stau an einer Baustelle. Hier dauert es eine Viertelstunde länger. Die B188 Stendal-Gardelegen ist zwischen Döbelin und dem Abzweig Insel wegen Aufräumarbeiten gesperrt. Im Landkreis Harz, am Bahnübergang zwischen Wedderstedt und Hedersleben, öffnet die Schranke nicht mehr. Und in Leipzig kommt es rund um den Kulkwitzer See zu Sperrungen und Behinderungen wegen eines Triathlons. Unter anderem ist die Rippachtalstraße bis ca. 17 Uhr noch gesperrt. Aktuelle Blitze habe ich für euch. In Halle stehen gleich 3. Einer an der Magistrale Höhe Feuerwache stadtauswärts. Dann noch in der Glauchauer Straße in beiden Richtungen. Und geblitzt werdet ihr auch noch in der Wörmlitzer Straße stadtauswärts. Außerdem Blitze auch noch in Weißenfels, in der Seelauer Straße in beiden Richtungen. Wenn ihr jetzt sagt, oh, da habe ich aber jetzt was vergessen, ich bin doch gerade wo vorbeigefahren, dann meldet euch doch gerne hier bei uns. Ihr könnt kostenlos anrufen unter 08000 21 und 4 mal die 0 oder macht's easy peasy per WhatsApp-Nachricht. Das Handy liegt hier bei mir, die Nummer dazu findet ihr mal auf sputnik.de. Aufs Wetter gucken wir natürlich auch noch gemeinsam. Es ist sehr sommerlich warm bei folgenden Temperaturen. In der Sputnik-Zone Magdeburg-Uni-Campus 25 Grad, Halle am Hallmarkt 29 Grad und auch in Chemnitz an der Burg Rabenstein sind es 29 Grad. Bis heute Abend gibt es immer mehr Wolken, es wird immer grauer und dann scheppert es aber ordentlich mal in der Nacht. Schauer und Gewitter, Leute, bei Tiefstwerten um die 15 Grad. Das heißt, lüften, alle Fenster auf. Und morgen wird es dann schon deutlich kühler, wechselhaft bei maximal 24 Grad.
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6: Mama Icky geht nicht nur durch ihren ZDF-MoMA-Auftritt in den USA gerade viral, nein, gleichzeitig hat sie auch noch eine neue EP gedroppt. Und das zusammen mit den Drunken Masters. Die kennt ihr zum Beispiel vom Sputnik Spring Break Festival oder als Tour-DJs von KIZ. Die neue gemeinsame EP heißt Icky Mel die Geile. Und wir hören gleich mal zusammen rein, ob das Motto auch wirklich wahr wird. Und machen eine kleine Analyse zusammen mit Alex aus der Sputnik Musikredaktion. Hier nach nur 2 Songs.

0: Ich wette, ihr habt die Tage auch mindestens einmal Ikki Mel mit ihrem ZDF-MoMA-Auftritt in euren Feeds gehabt.
1: Sie hat einen Fanclub, dann auch noch von Hertha. Bitch, warum nicht Kreisliga? Die gehen eh viel härter. Fußball, Männer, alles, Penner, Biber, Bratwurst, lecker, Schmecker.
0: Das ist mein neues Roman Empire. Wegen der sehr verstörenden Blicke des Publikums geht der Auftritt ja gerade viral und hat sogar die USA und UK erreicht. Ziemlich gutes Timing, denn am 17. Juli hat Ikki Mel die Ikki Mel die geile EP zusammen mit den Drunken Masters rausgebracht. Und weil da definitiv was Wahres dran ist, ist sie auch unser neuer Act der Woche. Mein Kollege Alex aus der Sputnik Musikredaktion hat sich für euch mal durchgehört. Hey, hallo Alex.
2: Hi, also ja, die EP läuft bei mir tatsächlich seit Release rauf und runter.
0: Nice. Bevor wir über die Songs sprechen, die EP kommt ja nicht nur von Ikki Mel, sondern auch von den Drunken Masters. Erklär vielleicht nochmal für alle, die nicht so drinstecken wie wir beide, wer ist das überhaupt?
2: Yes, also die Drunken Masters sind ein Produzentenduo aus Berlin und die sind schon seit Jahren in der deutschen Hip-Hop- und Club-Szene unterwegs und gehören definitiv zu den Produzenten, mit denen alle gerne zusammenarbeiten wollen. Angefangen haben sie eher im Hip-Hop, inzwischen verbinden sie Rap, aber auch viel mit Techno-Sounds. Viele kennen sie vermutlich durch ihre Songs mit KIZ, aber sie haben auch schon mit Nura, Deichkind oder Kummer zusammengearbeitet und bringen diesen typischen Sound mit. Schnelle BPM, fette Bässe und Beats, die eigentlich sofort nach Moshpit oder Rave schreien. Und genau deshalb passt die Zusammenarbeit mit Ikki Mel auch so gut.
0: Alles klar. Und würdest du sagen, man hört das bei der neuen EP auch raus?
2: Ja, schon. Also klar, diese Mischung aus Rave und Techno-Sounds mit Rap, das ist jetzt nichts Neues für Ikki Mel. Wenn man mal ganz ehrlich ist, funktionieren ja schon fast alle ihre Songs so. Aber gefühlt hat die Mische mit den Drunken Masters nochmal so ein bisschen mehr Drive und dieses gewisse Etwas. Außerdem gibt's immer so kleine Zwischentracks und ein Intro, wodurch sich die EP fast schon anfühlt wie ein kleines DJ-Set. Das Intro macht auch direkt klar, wo die Reise hingeht. Ikki Mel stellt sich selbstbewusst in den Mittelpunkt, natürlich mit dem gewohnten Augenzwinkern. Das ist jetzt kein klassischer Song, sondern eher so ein Statement nach dem Motto, hier bin ich und jetzt wird's laut.
3: Powerfrau, super geil und
4: fotzig.
3: Sie hat ja in einem Song Olaf Scholz, du halbes Hemd, Ikki Mel for President, und auf aktuellen Konzerten singt sie ja Friedrich Merz, du halbes Hemd, Ikki Mel for President.
2: Das ist auch einfach so ein 10 von 10 Zitat. Der erste richtige Track ist dann aber der titelgebende Song Ikki Mel die Geile und der ist einfach direkt so ein richtiges Brett, also ordentlich Druck und ein kompromissloser Clubbeat gepaart mit den provokanten, aber trotzdem sehr cleveren Lines von Ikki.
0: Und ich würde einfach mal sagen, da hören wir direkt mal rein. Das ist unser Act der Woche, die Drunken Masters und Ikki Mel mit Ikki Mel die Geile von ihrer gleichnamigen EP, hier jetzt bei MDR Sputnik.

0: Das war Icky Mel die Geile von den Drunken Masters und Icky Mel und ihrer gleichnamigen neuen EP. Damit sind sie unser Sputnik-Act der Woche und mein Kollege Alex aus der Sputnik-Musikredaktion hat sich für uns durch alle 7 Songs der EP gehört. Gehen die anderen Tracks denn auch so krass ab oder kann man da auch mal durchschnaufen kurz?
1: Ja, schon. Dafür sorgen die von mir eben schon erwähnten Interludes, also quasi die Zwischentracks. Die sind relativ kurz, aber sorgen für einen richtig smoothen Übergang zwischen den Tracks, sodass alles voll aus einem Guss wirkt. Außerdem bringen sie noch ein bisschen einen ruhigeren Vibe mit rein.
2: Ich bin einfach gerne sexy, weißt du?
1: Aber das sind jetzt natürlich keine Nummern, die man sich so in die Playlist hauen würde. Dafür sind schon die richtigen Tracks da und die gehen alle ziemlich nach vorne, würde ich sagen.
0: Und gibt's da einen Song, den du ganz besonders gut fandest?
1: Ich glaube tatsächlich der Song Berliner Arroganz. Da kommt Icky Mel Stil am besten rüber. Dieser Mix aus Selbstironie, Provokation und Berliner Schnauze funktioniert einfach richtig gut. Gleichzeitig ist es aber auch einer der abwechslungsreichsten Beats der EP. Der Song macht einfach Bock und ist super catchy.

0: Und dann auch noch mit so einer schönen Body-Positivity-Message in der Hook, was auch mal wieder zeigt, dass hinter Iggy Mel deutlich mehr steckt als bloße Provokation.
1: Definitiv. Also würdest du sagen, die EP lohnt sich anzuhören?
0: Also wenn man Iggy Mel bisher mochte, dann auf jeden Fall. Wer allerdings mit ihrer direkten, provokanten Art nichts anfangen kann, der wird wahrscheinlich auch hier nicht bekehrt werden. Daran erinnern auch die geilen Beats der Drunken Masters nix. Aber Iggy Mel versucht ja auch gar nicht allen zu gefallen, aber liefert dafür eben einen Deutschrap-Rave-Mix ab, den nur sie so kann.
1: So, Iggy Mel hat eine neue EP zusammen mit den Drunken Masters rausgebracht. Die heißt Iggy Mel die Geile und damit sind sie unser neuer Act der Woche. Und wir hören jetzt noch den Song, den Alex so mochte. Das sind die Drunken Masters und Iggy Mel mit Berliner Arroganz, hier jetzt bei MDR Sputnik.
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2: Wir haben es jetzt 16 Uhr und schauen mal zusammen in die Nachrichten rein.
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6: 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Bundesinnenminister Alexander Dobrindt geht nach der Tat auf dem CSD in Berlin von einem islamistischen Anschlag aus. Der CSU-Politiker sagte, alles deute darauf hin. Nach dem Hauptverdächtigen werde mit Hochdruck gesucht. Der 21-Jährige sei in Deutschland geboren, habe sich nach bisherigen Erkenntnissen radikalisiert und gehöre der islamistischen Szene an. Er sei wegen einer Vielzahl von Straftaten zu einer Bewährungsstrafe verurteilt worden. Dagegen habe die Staatsanwaltschaft Berufung eingelegt. Laut Dobrindt steht man mit den Bundesländern in Kontakt, um anstehende CSD-Veranstaltungen noch besser abzusichern. Bundestagspräsidentin Julia Klöckner hat nach dem Anschlag Trauerbeflaggung für den Bundestag angeordnet. Die CDU-Politikerin erklärte, wer Menschen attackiere, die für Freiheit, gleiche Rechte und Vielfalt einstünden, trete die Menschenwürde mit Füßen. In einigen Städten sind Trauermärsche oder Gedenkveranstaltungen geplant, darunter in Hamburg. Am Erfurter Hauptbahnhof soll es um 18 Uhr eine Mahnwache geben. Aufgerufen dazu hat das Bündnis aus allen Thüringer CSD. CSU-Chef Markus Söder lehnt weiterhin jegliche Zusammenarbeit mit der AfD ab. Er reagierte damit auf Äußerungen von Sachsens Ministerpräsident Michael Kretschmer. Er hatte angesichts der politischen Mehrheitsverhältnisse im Osten Deutschlands eine Bereitschaft zu Gesprächen mit allen Parteien gefordert. Söder sagte im ZDF-Sommerinterview, dies würde zu einer massiven Spaltung der Union führen. Zudem dürften CDU und CSU nicht eine Art Steigbügelhalter werden und der AfD den Weg zur Macht ebnen.
2: Damit seid ihr jetzt informiert.
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2: Und wir schauen mal zusammen auf die Straßen drauf. A2 Richtung Berlin, zwischen Allerengersleben und Alsleben. Hier gibt es 3 Kilometer stockenden Verkehr an einer Baustelle. A2 Richtung Hannover, zwischen Irksleben und Alsleben. Hier gibt es 10 Kilometer Stau an einer Baustelle. Hier braucht ihr 1 Stunde und 15 Minuten länger. A9 Richtung Berlin, zwischen Köselitz und Niemek. Hier gibt es 4 Kilometer stockenden Verkehr an einer Baustelle. Hier dauert es 1/4 Stunde länger. Die B188 Stendal-Gardelegen ist zwischen Döbelin und dem Abzweig Insel wegen Aufräumarbeiten gesperrt. An den Bahnübergängen zwischen Wedderstedt und Hedersleben sowie in Burg in der Parchauer Chaussee öffnen die Schranken nicht mehr. Ist ja auch Sonntag. Was soll man da machen? Und in Leipzig kommt es rund um den Kulki zu Sperrungen und Behinderungen wegen eines Triathlons. Unter anderem ist die Rippachtalstraße bis ca. 17 Uhr noch gesperrt. Aktuelle Blitze habe ich für euch. Ganz viele stehen in Halle rum. Warum auch immer. An der Magistrale unter anderem Höhe Feuerwache stadtauswärts, in der Glaucher Straße in beiden Richtungen und dann noch in der Wörmlitzer Straße stadtauswärts. Und ein Blitzer steht noch in Weißenfels in der Seelauer Straße in beiden Richtungen. Wenn ihr sonst noch irgendwas gesehen habt, Staus, Blitzer, Behinderungen, meldet uns das doch gerne. Behaltet das nicht für euch. Ihr könnt kostenlos anrufen unter 08021 und 4 mal die 0. Oder ihr macht's per WhatsApp-Nachricht. Die Nummer zu unserem Handy findet ihr natürlich immer auf sputnik.de. Und ich muss mal ganz ehrlich mit euch sein, hier vom Sputnik-Studio wird es gerade ganz schön windig und immer grauer. Also ich glaube, das Gewitter ist nicht mehr weit entfernt. Seehausen am Beustertor auch nur noch 20 Grad, Magdeburg am Dom 24 Grad, in Halle hier an der Burg Giebichenstein noch 29, aber der Regen kommt. Regen und Gewitter wird passieren heute und in der Nacht kriegen wir dann auch nur noch 15 Grad, da kühlt es schön runter und morgen ist es dann schon wechselhaft bei maximal 24 Grad. Wir haben immer so Ups und Downs bei diesem Sommer.
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2: Wer bin ich? Was ist mein Profil und was ist meine Marke und wie möchte ich nach außen hin wirken? Das fragen sich ganz viele KünstlerInnen, vor allem wenn sie noch ganz am Anfang ihrer Karriere stehen. Und genau da kommt Saskia Rien-Tinkelmann ins Spiel. Sie ist Dozentin, Coach und Autorin und hat schon mit ganz vielen verschiedenen Acts zusammengearbeitet und das mit denen ausgearbeitet. Und über ihre Strategie auch ein Buch geschrieben, das im März rausgekommen ist. Und ich durfte mit ihr ein ganz, ganz schönes Interview führen, was ihr hier nach nur 2 Songs hören könnt.

0: Ihr hört den Sputnik Popkult und heute darf ich mal mit einer Person quatschen, die nicht nur früher Radiomoderatorin und mal im Promotion-Team von Tokyo Hotel oder den No Angels war, sondern die jetzt Coach und Autorin ist. Saskia Rient-Hinkelmann hat im März das Buch Artist Identity, dein Profil als Musikerin rausgebracht und mittlerweile schon vielen Acts geholfen, ihre eigene Marke zu finden. Du kommst ja aus dem Radio, du könntest dich ja eigentlich super gut selber anmoderieren.
1: Ich hatte mich ursprünglich immer anmoderiert mit Artist Branding und Mediencoach und finde das aber inzwischen, weil der Branding-Begriff irgendwie dann doch irgendwie so ist und ich so merke irgendwie, eigentlich geht es mir um viel mehr als Branding. Also weil das beschreibt irgendwie so Marketing und eine Verpackung und bei mir geht es um viel mehr. Deswegen hatte ich jetzt auch neulich meine Signatur geändert und ich bin jetzt Coach und Dozentin für Artist Identity und Künstlerin. Selbstbestimmung. Ui. Das finde ich voll gut.
0: Was also, ist Artist Identity? Das musst du jetzt nochmal aufdröseln für mich.
1: Artist Identity können wir eigentlich übersetzen mit wer möchtest du als Artist sein? Mhm. Wie gibst du dich nach außen auch? Was hast du für Werte? Was macht dich besonders? Wie sollen wir dich wahrnehmen? Also wie möchtest du beschrieben werden? Auch wie sollen andere über dich reden? Wer bist du als Artist? Das ist eigentlich die alles entscheidende Frage.
0: Voll. Da ist jetzt natürlich meine Frage, wie bist du dazu gekommen? Also was war dein Weg? Weil du warst ja auch mal Radiomoderatorin, du warst mal bei MDR Jump, du warst mal bei Das Ding vom SWR. Wie bist du da hingekommen, dass du jetzt Coach und Dozentin und Autorin bist?
1: Ja, es hat total maßgeblich auch damit angefangen, denn ich habe vor der Radiozeit selber auch schon Musik gemacht und stand vielen auf Bühnen, das schon auch. Aber ich habe tatsächlich sowohl damals als Artist selber viele Interviews gegeben und dann ja auch als Moderatorin sehr viele Interviews geführt und da zum einen gemerkt, hey, spannend, also wenn ich diese zwei unterschiedlichen Seiten auch sehe, wie auch so ein Gespräch laufen kann und wenn ich sozusagen besser vorbereitet bin, kann ich da auch bewusst was mit reingeben oder wenn mir Leute gegenüber sitzen, die gar nicht vorbereitet waren, ich könnte die ja jetzt in jede Richtung sozusagen weiterlenken. Insofern ist über die Zeit sehr viel entstanden, wo ich dachte, hey, das ist doch eigentlich das Spannendste vom Spannendsten. Menschen in der Öffentlichkeit, wie wollen die wahrgenommen werden und wie kann ich ihnen dabei helfen? Und so hat ein Puzzle Stückchen zum anderen geführt und so kombiniere ich beide Welten miteinander und finde das großartig.
0: Herrlich.
1: Ich habe den tollsten Job.
0: Ja, voll. Aber wie hast du dir das aufgebaut? Hast du dann schon die Kontakte quasi aus dem Radio genutzt? Weil du musst ja bei Null anfangen. Du sagst, okay, ich bin jetzt Coach. Wie holst du dir die Leute ran oder hast du die KünstlerInnen rangeholt?
1: Also ich war im zweiten Jahrgang der Popakademie und habe da Musikbusiness angefangen zu studieren. Mhm. War auch bei Universal Music zum Beispiel als Stipendiatin in der Promo-Abteilung und war deswegen auf der Musikbusiness-Seite immer die Medientante. Und deswegen haben mich alle angerufen, du, ich habe morgen ein Interview, was sag ich denn da? Und da fing es schon an, dass ich meinte, ey, du bist, keine Ahnung, Rapper, du bist Singer-Songwriterin, wie auch immer. Da gibt es nicht die Aussage, was sagt man denn da, sondern sag mir doch eher, welchen Eindruck willst du hinterlassen? Wie willst du wirken? Also, was ist deine Intention dahinter? Und so ist tatsächlich über die Jahre hinweg ein Fragenkatalog entstanden und daraufhin kann man eben wunderbar die Profilarbeit setzen. Also sag mir erst, wer du bist oder wer du sein möchtest und dann kann ich dir sagen, was dann oder demnach tatsächlich eine gute Antwort wäre.
0: Also, wie lange machst du das jetzt schon? Das als Coach?
1: Seit 12 Jahren mache ich das hauptberuflich, ja.
0: Wahnsinn. Und das Buch kam jetzt raus im März. Wie lange hast du an dem Buch gesessen?
1: Also insgesamt waren es 5 Jahre,
0: Ui.
1: Aber es waren tatsächlich, also das meiste ist tatsächlich in ein paar Monaten im letzten Jahr entstanden. Es wurde dann für mich nochmal ein bisschen einfacher, als ich klar hatte, nee, ich schreibe das tatsächlich doch nur erstmal für die MusikerInnen. Da brennt es gerade am meisten und ich möchte gerne Artists gerade zur Seite stehen, um da wirklich ein bisschen Hilfe auch reingeben zu können, gerade jetzt, wo einfach so viele Herausforderungen stattfinden.
0: Voll. Noch mehr über Saskias Werdegang, ihre Methoden und ihr musikalisches Know-how erfahrt ihr hier nach nur einem Song. Das sind Young St. Paul und Anna-Yves mit Art Attack im Popkult. Ja.

0: Das waren Yang Seng Paul und Anaïs mit Art Attack hier im Sputnik Popkult. Und heute hier im Interview Saskia Rient-Hinkelmann. Sie ist Coach, Dozentin und Autorin und sie hilft KünstlerInnen dabei, ihr Profil und ihre Marke zu finden. Zusammengefasst hat sie das in dem Buch Artist Identity, dein Profil als MusikerIn, das im März rausgekommen ist. Aber das, was du jetzt alles erzählst, das setzt für mich so ein krasses Wissen über alles voraus. Also Musik, Musikbranche, alle verschiedenen Artists. Ich habe ein Interview von dir gehört, da hast du sogar über klassische MusikerInnen gesprochen, kannst auch die ganzen Namen. Also du musst ja irgendwie alle dann kennen, oder? Also informierst du dich da viel oder?
1: Ja, ich habe natürlich auch selber ein großes Interesse daran, deswegen ich informiere schon. Aber ich arbeite immer ganz doll auf Augenhöhe und die sind in dem Moment für sich ja selbst auch, was fühlt sich für mich gut an und wie würde ich das auch mit mir in meiner Branche einschätzen? Also genau wie du sagst, wenn ich mit einer Sopranistin arbeite, die hat nochmal ein ganz anderes Verhalten, auch wenn die zum Vorsingen geht, als genau die Metalband, als der Pop-Act von morgen. Das sind, die bringen wirklich alle ihre eigene Welt mit. Und trotzdem funktioniert, dass die alle sich davon tatsächlich eine gewisse Klarheit ableiten können, womit sie sagen, super, damit kann ich jetzt viel besser umgehen.
0: Aber dann bist du ja quasi das Schweizer Taschenmesser. Du kannst das auf alle anwenden. Du hast ja auch gesagt, theoretisch würde das auch für ModeratorInnen gelten oder Content-CreatorInnen. Also das gilt dann quasi, kannst du hinhauen und sagen, hier, machen wir für alle. Also für mich, auch, du könntest jetzt auch für mich eine Marke bilden. Wenn ich jetzt sage, okay, ich will jetzt hier anfangen mit TikTok und Instagram.
1: Das siehst du ja schon auch als Moderatorin. Also das ist ja auch spannend zu hören, wer bist du, wenn du die Artist vorstellst. Du suchst ja selber auch Sachen aus, was du über die erzählst, was dich interessiert, was dich spannend findet. Wir wollen ja auch ein bisschen durch deine Brille gucken. Und das ist tatsächlich, ja, by the way, ein Riesenthema auch im Radio, Personality im Radio.
0: Ja,
1: also auch
0: total.
1: Das ist ein Riesenpunkt. Sobald wir in der Öffentlichkeit, in der Sichtbarkeit sind, stellen sich da ganz viele Fragen. Und ich merke das auch mit jedem Jahr mehr. Ich arbeite selber auch mit meiner Methode und wachse daran auch tatsächlich und kommuniziere jetzt konkret zum Beispiel immer wieder Werte. Weil es ist total spannend, was mit Werten passiert. Du kannst dich tatsächlich auch damit höher bewerten lassen sozusagen. Also du hast einen höheren Wert, ein höheres Ansehen, weil du einfach Kante gezeigt hast. Und das ist ja total cool, auch als Artist zu sagen, wir spielen nicht bei euch. Ihr habt die Band mit auf dem Line-Up stehen. Das wollen wir nicht. Wir wollen nicht mit denen in einen Topf geworfen werden. Ist eine klare Haltung. Ist Kante. Die Fans belohnen das in der Regel auch.
0: Ja, aber gibt's so Leute, wo du sagst, mit denen würde ich niemals zusammenarbeiten? Selbst wenn die mich anfragen würden und sonst was betteln würden, wo du sagen würdest von KünstlerInnen, nee, da ziehe ich eine Linie, das ist nicht meins. Könnte ich nicht.
1: Der Wendler.
0: Ja, eine Frage habe ich noch an dich. Kannst du irgendjemand sagen von eher NewcomerInnen-Acts aus Deutschland, wo du sagst, das hat gut funktioniert und das war cool und das ist für mich eine gute, Karriere oder wie die das gemacht haben, wie die das gestartet haben und das ist jemand, den man im Blick behalten sollte.
1: Ja, also wenn wir zwei aus Mitteldeutschland

0: Deutschland nennen, dann würde ich immer auf jeden Fall auf Blond und auf Kraftklub gehen, weil das einfach großartig ist, was die machen. Und die sind auch in ihrer eigenen Welt. Die machen das auch ganz eigen, auch Blond nochmal mit einem eigenen Podcast und so. Also da passiert einfach auch viel, was wirklich ganz organisch gewachsen ist. Und die haben sich alle nicht verbiegen lassen aus meiner Sicht und sind sich immer treu geblieben. Und das ist am Ende das, was ich allen mitgeben würde. Richtet euch bitte nicht zu sehr nach dem Algorithmus oder nach der Branche aus, sondern macht einfach mal euer Ding. Also das eckige, kantige, echte, menschliche, ungewöhnliche, mutige hat eine großartige Zukunft vor sich. Ich glaube, mehr denn je.
1: Was für ein schönes und positives Schlusswort von Saskia Rient-Hinkelmann, Coach, Dozentin und Autorin, die ihr natürlich auch bei Instagram, Facebook und auf ihrer eigenen Website besuchen könnt. Dort gibt's auch noch mehr Infos über ihr aktuelles Buch. Und wir hören jetzt noch den Act, den Saskia so positiv hervorgehoben hat. Das sind Blond aus Chemnitz mit 16 Jahren blondes Haar hier im Popkult.

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5: Wir haben es jetzt gleich 16.31 Uhr. Und schauen mal zusammen auf die Straßen drauf. A2 Richtung Hannover zwischen Irxleben und Eilsleben. Hier gibt es 10 Kilometer Stau an einer Baustelle. Hier braucht ihr eine Dreiviertelstunde länger. A9 Richtung Berlin zwischen Kleinmarzins und Niemek. Hier gibt es Stau nach einem Unfall im Baustellenbereich. Hier dauert es eine halbe Stunde länger. Im Landkreis Harz am Bahnübergang zwischen Wedderstedt und Hedersleben öffnet die Schranke nicht mehr. Und in Leipzig kommt es rund um den Kulkwitzer See zu Sperrungen und Behinderungen wegen eines Triathlons. Unter anderem ist die Rippachtalstraße bis ca. 17 Uhr noch gesperrt. Aktuelle Blitze habe ich für euch. In Halle stehen ganz viele, einer an der Magistrale Höhe Feuerwache stadtauswärts, in der Glauchauer Straße in beiden Richtungen und dann noch in der Wörmlitzer Straße stadtauswärts. In Weißenfels werdet ihr außerdem noch geblitzt, in der Seelauer Straße in beiden Richtungen. Wenn ihr sonst noch was gesehen habt, Staus, Blitzer, Behinderungen, dann doch immer gerne her damit zu uns. Ihr könnt hier kostenlos anrufen unter 08021 und 4x die 0 oder ihr schickt einfach eine Nachricht bei WhatsApp rum. Die Nummer zu unserem Handy findet ihr immer auf sputnik.de. Es sieht irgendwie schon ziemlich kalt und ungemütlich draußen aus, aber es ist wirklich noch sehr, sehr heiß. Magdeburg 100 Wasser aus 24 Grad, Halle Kleine Uli aktuell 29 Grad und in Jena am Jetauer auch 29 Grad. Aber der Regen, er wird kommen. Das Gewitter, es wird kommen. Es wird passieren heute Abend, heute Nacht allerspätestens. Bei Tiefstwerten um die 15 Grad. Und morgen ist es dann wechselhaft bei maximal 24 Grad. Aber keine Sorge, wenn ihr Sommer genauso liebt wie ich, ab Dienstag wird es dann wieder sommerlich warm.
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5: Menschliche Tintenfischfiguren im Comic-Stil, die Farben statt Kugeln verschießen, klingt tatsächlich nach so einem Fiebertraum, den ich letztens erst hatte. Aber es ist das Nintendo Splatoon Raiders Spiel. So die grobe Zusammenfassung davon. Das ist ein Shooter-Game für die Switch und da ist jetzt der mittlerweile 4. Teil rausgekommen und unser Gamechecker Alex hat das Game natürlich schon für uns angezockt. Was diesmal anders und besonders ist, so bei Teil 4, das erfahrt ihr hier nach nur 2 Songs.

0: Falls ihr zu den glücklichen BesitzerInnen einer Nintendo Switch 2 gehört, dann gibt es jetzt neues Futter für euch. Der Shooter Splatoon Raiders ist frisch erschienen und mein Kollege und Gamechecker Alex hat schon für uns reingezockt, denn er hat eine Nintendo Switch 2. Hey, hallo, Alex.
1: Hallo.
0: So wie ich das verstanden habe, ist Splatoon ja eine ganze Reihe. Erklär das mal kurz für alle wie mich, die überhaupt gar nicht drinstecken?
1: Also wie du schon richtig sagst, ist das schon das vierte Splatoon-Game. In allen spielt man die sogenannten Inklinge, was so eine Art menschliche Comic-Tintenfischfiguren sind, die Farbe statt Kugeln verschießen. Bisher lag der Fokus der Reihe vor allem auf den Multiplayer-Matches gegen andere SpielerInnen. Bei Splatoon Raiders gibt's das jetzt allerdings gar nicht mehr. Stattdessen konzentriert sich das Spiel voll auf den Singleplayer. Optional kann man die Missionen aber auch mit Friends zocken.
0: Klingt auf jeden Fall spaßig, aber worum geht es denn genau? Also man spielt diese Tintenfischmännchen und schießt dann mit Farbe oder wie?
1: Ja, so in etwa. Also die Story drumherum ist eher dünn. Es geht darum, dass man mit einem selbst erstellten Charakter und einer Gruppe anderer Inklinge eine Expedition auf eine Insel wagt, um dort Schätze zu bergen. Aber das ist ehrlich gesagt alles auch so ein bisschen egal, weil das Spiel viel mehr im Gameplay überzeugt. Man kämpft dagegen die sogenannten Salmoniden, also solche Fischwesen. Aber dieses Ballern mit den Farbknarren, das Schwimmen durch die Farbe und das Nutzen der vielen Gadgets, das fühlt sich einfach alles mega smooth an, wie auch schon in den Vorgängern. Durch den neuen Fokus auf Singleplayer setzt das Spiel jetzt aber viel mehr drauf, dass man den eigenen Charakter ausbaut und hochlevelt. Nach jeder Mission kann man dann neue Upgrades für Waffen und Gadgets freischalten und Skillpunkte verteilen.
0: Und macht das dann auch auf Dauer überhaupt Bock?
1: Yes, finde ich auf jeden Fall. Die Missionen selbst sind nämlich schön abwechslungsreich. Also manchmal geht's mehr drum, Sprung- und Puzzleaufgaben zu lösen. Manchmal liegt der Fokus aber auch mehr auf den Kämpfen. Und dieses Aufleveln ist auch deeper, als ich zunächst dachte. Bei den Gadgets kann man nämlich in komplett unterschiedliche Richtungen gehen und sich das Ganze komplett an den eigenen Spielstil anpassen. Mit manchen Gadgets fliegt man nur so durch die Gegend, andere hauen extra viel Schaden raus und wieder andere bieten da so Hilfstools wie so einen Geschützturm, den man aufstellen kann. Also da gibt's echt richtig viel zu entdecken und zu tüfteln, bis man da den perfekten Bild hat. Und dieser Loop aus Missionen und zwischendurch Aufleveln, der macht echt so ein bisschen süchtig, sodass ich mir schon immer dachte, ach komm, eine geht noch. Also für mich ist Splatoon Raiders echt ein Must-Play für die Switch 2.
0: Also wenn ihr jetzt auch Lust darauf bekommen habt, Splatoon Raider kriegt ihr auf der Switch 2 für ca. 50 Euro.
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0: Charlotte Kudela ist mit ihrem Song Hellwach vor ein paar Jahren schon mal viral gegangen. Mittlerweile hat sie sogar eine eigene EP rausgebracht, war Voract von Mark Forster und geht noch Ende diesen Jahres selbst auf eigene Tour. Mit ihren melancholischen Lyrics und ihrem warmen Sound begeistert sie uns auf jeden Fall und ihr lernt sie jetzt noch besser und intensiver kennen.
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2: Ich bin Charlotte Kudela und ich komme aus Berlin.
1: Deine Musik in 5 Worten.
2: Emotional, ehrlich, verträumt, nahbar und gefühlvoll.
1: Zu deiner Musik kann man am besten...
2: auf jeden Fall weinen. Es wird oft unterschätzt, dass meine Musik nur traurig ist, aber ich habe auf jeden Fall auch einige Songs, zu denen man tanzen kann.
1: Angsthase oder Draufgänger?
2: Ich würde auf jeden Fall sagen, dass ich eher ein Angsthase als ein Draufgänger bin.
1: Was ist dein Lieblingssong und was bedeutet er dir?
2: Ich finde es unmöglich, sich für einen Lieblingssong zu entscheiden. Das wechselt bei mir auf jeden Fall wöchentlich. Aber jeder Gracie Abrams Song kommt da auf jeden Fall für mich in Frage. Ich kann mich zu 100% mit ihren Songs identifizieren.
1: Was würden Freunde über dich sagen?
2: Dass ich einfach prinzipiell sehr, sehr viel fühle. Ob das jetzt bedeutet, dass ich viel overthinke oder generell, dass ich einfach für meine Freunde viel mitfühle.
1: Was war dein schönstes Geburtstagsgeschenk?
2: Ich glaube, Klavier und Gitarre sind da auf jeden Fall weit vorne. Aber ich finde jede Art von persönlichen Geschenken eigentlich am schönsten, ob es jetzt Fotobücher oder Briefe sind.
1: Welche Träume hast du dir noch nicht verwirklicht?
2: Zu den Träumen, die ich mir noch verwirklichen will, zählt auf jeden Fall, irgendwann ein Album rauszubringen. Und ich würde hier in Berlin gerne Venues spielen, in denen ich selber schon vor oft zu Gast war, wie Columbia Halle oder Waldbühne.
1: Welche Eigenschaft an dir hast du am meisten?
2: Eine Eigenschaft, die ich an mir hasse, ist auf jeden Fall, dass ich mir selber super oft im Weg stehe und sehr, sehr unsicher bin.
1: Hund oder Katze?
2: Auf jeden Fall Hundemensch.
1: Was steht in diesem Jahr bei dir an?
2: Ich gehe dieses Jahr im Dezember auf meine erste eigene Tour in Köln, Hamburg und Berlin. Und bis dahin bringe ich auf jeden Fall noch einige Songs raus.
1: Das Sputnik Speed Date.
0: Wir hören jetzt mal einen Song von ihr, würde ich sagen. Das ist unser aktueller Soundcheck-Act der Woche. Charlotte Kudela mit Ich dich auch, hier jetzt bei MDR Sputnik.
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8: Wir haben es gleich 17 Uhr und schauen mal zusammen in die Nachrichten rein.
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9: Newsfeed. Bundeskanzler Friedrich Merz hat dazu aufgerufen, sich von dem Anschlag auf den CSD in Berlin nicht einschüchtern zu lassen. Er sagte, diese Extremisten hätten in der Gesellschaft keinen Platz, man werde alles unternehmen, um Freiheit und Offenheit zu verteidigen. Merz dankte den Einsatzkräften für ihr schnelles Eingreifen, das Schlimmeres verhindert habe. Zuvor hatte Bundesinnenminister Alexander Dobrindt die Gewalttat als islamistischen Terroranschlag eingestuft. Dabei sei eine Frau getötet und 29 Menschen zum Teil schwer verletzt worden. Bundestagspräsidentin Julia Klöckner hat nach dem Anschlag Trauerbeflaggung für den Bundestag angeordnet. Die CDU-Politikerin erklärte, wer Menschen attackiere, die für Freiheit, gleiche Rechte und Vielfalt einstünden, trete die Menschenwürde mit Füßen. In einigen Städten sind Trauermärsche oder Gedenkveranstaltungen geplant, darunter in Hamburg. Am Erfurter Hauptbahnhof soll es um 18 Uhr eine Mahnwache geben. Aufgerufen dazu hat das Bündnis aus allen Thüringer CSDs. Damit soll der Raum für gemeinsames Gedenken, Trauern und Solidarität geschaffen werden. CSU-Chef Markus Söder lehnt weiterhin jegliche Zusammenarbeit mit der AfD ab. Er reagierte damit auf Äußerungen von Sachsens Ministerpräsident Michael Kretschmer. Er hatte angesichts der politischen Mehrheitsverhältnisse im Osten Deutschlands eine Bereitschaft zu Gesprächen mit allen Parteien gefordert. Söder sagte im ZDF-Sommerinterview, dies würde zu einer massiven Spaltung der Union führen. Zudem dürften CDU und CSU nicht eine Art Steigbügelhalter werden und der AfD den Weg zur Macht ebnen.
8: Soweit die Infos.
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8: Wir schauen jetzt mal zusammen auf die Straßen drauf. Da ist es um einiges ruhiger geworden als vor einer halben Stunde noch. A2 Richtung Hannover zwischen Irxleben und Eilsleben. Hier gibt es 10 Kilometer staunstockenden Verkehr an einer Baustelle. Hier braucht ihr eine Viertelstunde länger. Und A9 Richtung Berlin zwischen Kleinmarzehns und Niemeck. Hier gibt es Stau nach einem Unfall im Baustellenbereich. Hier ist es eine halbe Stunde länger. Und einen aktuellen Blitzer habe ich für euch. Der steht in Weißenfels in der Seelauer Straße in beiden Richtungen. Wenn ihr sonst noch irgendwelche Stausblitzer, Behinderungen gesehen habt, irgendwo vorbeigefahren seid gerade, dann meldet uns das doch immer gerne. Dann können wir das hier nämlich an alle weitergeben. Ihr könnt kostenlos anrufen unter 08021 und 4x die 0. Ihr könnt aber eure Themen auch immer bei WhatsApp schicken. Die Nummer zu unserem Handy findet ihr auf sputnik.de. Also ich habe gerade eine WhatsApp-Nachricht von Justin aus Stendal bekommen und bei dem regnet es schon. Hier in Halle ist es noch trocken. Also falls es bei euch auch gerade regnet, ihr könnt mir gerne ein Bild rüber schicken bei WhatsApp. Ich freue mich auch immer über Regenbilder, bin ich ehrlich, auch wenn ich den Sommer liebe. Gentin aktuell am Wasserturm, 22 Grad, Magdeburg-Hafen 22 Grad und in Halle in der Sternstraße noch 29 Grad. Ich glaube, bei uns kommt das noch. Es kracht nämlich heute. Gewitter kommt auf uns zu und Regen und dann kühlt es ab auf 15 Grad. Morgen starten wir in die neue Woche rein, wechselhaft bei maximal 24 Grad. Aber keine Sorge, ab Dienstag ist dann wieder Sommer angesagt.
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8: Wir lieben Superhelden, Batman, Superman, Thor, Hulk, als Comics, als Serien und auch in Filmen. Aber wusstet ihr, dass diese ganzen modernen Superhelden quasi abstammen von diesen griechischen und römischen Sagen und Helden von früher, also Herkules, Odysseus und Co.? Das ist alles gar nicht so unähnlich. Und das sehen wir jetzt auch in den Kinos. Mein Kollege Nils hat mal die Geschichte der großen Helden aufgedröselt, angepasst an die Kinofilme von heute. Hört ihr hier nach nur 2 Songs.
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0: Kinotechnisch geht gerade echt so einiges ab. Denn es läuft mit der Odyssee der Sommer-Blockbuster und diese Woche kam dann auch noch der neue Trailer zum nächsten Avengers-Film raus. Auf den ersten Blick haben die beiden Filme jetzt nicht so viel gemeinsam, aber mein Kollege Nils würde mir da definitiv widersprechen. Übernatürliche Fähigkeiten, starke Heldenfiguren, Monster und Götter. Und der Regisseur von der Odyssee, Christopher Nolan, hat ja vorher auch 3 Batman-Filme gemacht. Also alles gar nicht so weit weg voneinander, findet auch Nils.
1: Die Late-Night-Show von Stephen Colbert im Mai.
2: Please welcome back to the Late Show, Christopher Nolan.
1: Regisseur Christopher Nolan ist zu Gast und spricht über seinen neuen Film, die Odyssee. Colbert will wissen,
2: would we, like, are superheroes directly related to these sort of Greek heroes?
1: Sind unsere modernen Superhelden mit griechischen Helden verwandt?
2: Very directly.
1: Die sind direkt verwandt, sagt Nolan.
2: I mean, they're the original superheroes.
1: Sie sind die originalen Superhelden. Viel aus der Comic-Kultur von Marvel oder DC Comics stammt direkt von Homers Epen ab.
2: The Homeric Epics.
1: Das merkt man zum Beispiel an diesem Namen. Hugo Hercules. Hugo Hercules ist übermenschlich stark und gilt als der erste Superheld der Comicgeschichte. Erfunden hat ihn der in Deutschland geborene Zeichner Wilhelm Körner. 1902 taucht sein Hugo Hercules zum ersten Mal in einer Zeitung in Chicago auf. Über 30 Jahre vor Superman oder Batman. Superheld Thor hat der Comicverlag Marvel sozusagen 1:1 aus der Antike übernommen. Das ist der, der mit seinem Hammer Donner und Blitze erzeugen kann. Die Comicversion wurde von einem der bedeutendsten Comic-Künstler der USA erschaffen, Jack Kirby. Er kreierte neben Thor auch Charaktere wie den unglaublichen Hulk.
3: Ich bin immer wütend.
1: Auch Black Panther, die Fantastischen Vier oder The X-Men hat Kirby miterschaffen. Als Sohn jüdischer Einwanderer erlebte Kirby Vorurteile und Ausgrenzung. Seine Realität im New York der 30er und 40er Jahre floss in seine Comic-Charaktere. Einer der bekanntesten ist Captain America.
4: It was created 12 months prior to America's.
5: Er entstand 12 Monate vor dem Kriegseintritt Amerikas und war wahrscheinlich vom Nazi-Aufmarsch im Madison Square Garden inspiriert.
1: Ben Saunders, Comicforscher von der Universität Oregon.
5: Jack Kirby und sein Kollege Joe Simon schauten dort sonst Boxkämpfe, Hockeyspiele und Konzerte an. Und nur wenige Monate später wurde ein Superheld erfunden, dessen Hauptaufgabe es war, Nazis zu verprügeln. Das war kaum ein Zufall.
1: Superheldengeschichten funktionieren eigentlich immer so. Gut kämpft gegen Böse, Action und Abenteuer sind wichtig. Es geht um Moral, Machtkämpfe und die oft tiefen inneren Konflikte der Hauptfiguren.
6: Manchmal muss Spider-Man den schwierigen Weg wählen, selbst wenn es Peter Parker das Herz bricht.
1: Außerdem spielen schon immer die übermenschlichen Superkräfte eine große Rolle. In der Odyssee wühlt Poseidon mit seinem Dreizack das Meer auf, Zauberin Kirke verwandelt Menschen in Schweine. Superman kann fliegen und Batman hat immerhin übernatürlich viel Geld, um sich mächtige Technik zu leisten.
7: Würden Sie das Batpod nehmen, Sir?
8: Am helllichten Tag, Alfred? Nicht sehr dezent.
7: Den Lamborghini also.
1: Aber Superheldenfilme sind im Kino nicht mehr unbedingt Selbstläufer. Es gab in den letzten Jahren einfach zu viele. Das Magazin Hollywood Reporter zitiert einen Studio-Boss so. Die Gen Z interessiert sich nicht mehr für Superheldenfilme. Dieses Genre gehört den Millennials.
9: Aber wir geben nicht auf.
0: Ich glaube, wenn man die Parallele einmal gecheckt hat, kann man beim Schauen auch an nichts anderes mehr denken, oder? Also griechische Mythologie, alte Helden und dann die Superhelden von heute. Danke auf jeden Fall an unseren ARD-Korrespondenten Nils in Kalifornien.

BAC wird mal jemand, heißt es auf seinen Social Media Accounts. Und das kann man ja wohl mal gelungene Manifestation nennen, denn auf die New Music Hotlist 2026 der jungen Radiowellen der ARD hat es BAC immerhin schon mal geschafft. Mit seinem freshen Sound irgendwo zwischen Liedermacher-Pop und Deutschrap.

0: Vor kurzem ist seine zweite EP Halbzeit rausgekommen und gleichzeitig hat er auf YouTube eine Doku über sich und seinen Werdegang gedroppt. Darin erzählt er unter anderem auch, was ihn inspiriert hat und dass der Rapper Tyler, the Creator, dabei eine ganz bestimmte Rolle gespielt hat.
1: Ein Zitat von beispielsweise Tyler, the Creator, er lautet: Create like a baby and edit like a scientist. Und das fand ich sehr, sehr cool. Ich habe einfach gemacht. Ich habe mich wenig darum gekümmert, an den fertigen Punkt zu bringen. Aber ich habe einfach gemacht, was mir Übung gegeben hat im Machen, was mich dann dazu gebracht hat, dass ich Leute kennenlernen durfte, die es fertig machen können.
0: BAC hat ein absolutes Gehör, mit 6 Jahren Klavierspielen gelernt und mit 14 angefangen, Beats zu programmieren. Allerdings erst, nachdem er von seinen Eltern fett Ärger bekommen hat, weil er zu viel am Handy gehangen hat. Seitdem arbeitet er sehr engagiert und ehrgeizig an seinem Sound. Im Sputnik-Interview hat er uns außerdem noch ein paar Fun-Facts über sich verraten.
2: Ich habe ein Rennrad von meinem Papa geschenkt bekommen und bin damit 2x mehr als 200 Kilometer nach Italien gefahren, ohne sonst überhaupt Rennrad zu fahren. Wenn man mich fragen würde, ob ich es nochmal machen würde, würde ich sagen, auf jeden Fall. Ich war 6 Jahre lang im Kletterverein und ich war gar nicht so schlecht. Ich habe sogar bei Turnieren mitgeklettert und so, aber ich bin leider nie Erster geworden. Dritter Fakt, ich habe einen Küchenputzzwang und muss mindestens 2x am Tag meine Küche putzen, auch wenn ich sie gar nicht verwendet habe, einfach für meine innere Ruhe.
0: Das ist crazy. Also die Küche würde ich gerne mal sehen. Mehr Infos über ihn bekommt ihr auf der New Music Hotlist 2026 über sputnik.de. Und wir hören jetzt noch seine aktuelle Single. Das ist BAC mit Last Man Standing hier im Sputnik Popkult.

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1: Wir haben es jetzt 17.31 Uhr. Und schauen mal zusammen auf die Straßen drauf. A2 Richtung Hannover zwischen Irxleben und Eilsleben. Hier gibt es 10 Kilometer Stau und stockenden Verkehr an einer Baustelle. Hier braucht ihr eine Viertelstunde länger. Das war schon von meiner Seite aus kurz und knackig. Wenn ihr sonst noch irgendwas gesehen habt, Staus, Blitzer, Behinderung, dann gerne mal her damit zu uns. Ihr könnt hier kostenlos anrufen unter 08021 und 4 mal die 0. Und wenn ihr nicht so die Fans seid von Anrufen, dann könnt ihr auch gerne eine Nachricht bei WhatsApp schreiben. Die Nummer zu unserem Handy findet ihr mal auf sputnik.de. Ja, langsam kühlt es, glaube ich, ab hier in der Sputnik-Zone. Könnt ihr mal Bescheid sagen, ob das Gewitter schon bei euch durch ist oder der Regen? In Magdeburg, Sternbrücke aktuell 23 Grad, Halle, Reideck 28 Grad und in Zwickau im Johannesbad sind es 29 Grad. Es bleibt jetzt bis zum Abend relativ trocken, es wird aber immer grauer, es wird zuziehen und dann heute Abend bzw. heute Nacht kommt das Gewitter. Und morgen ist es dann wechselhaft bei maximal 24 Grad, ab Dienstag dann aber wieder sommerlich warm.
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1: Bill und Tom Kaulitz, die zwei Mäuse, sind zurück mit der mittlerweile dritten Staffel ihrer eigenen Reality-Serie Kaulitz und Kaulitz bei Netflix. Und unsere Film- und Serienexpertin Theresa ist nicht nur großer Fan und hat die Staffel schon durchgebinged. Nein, sie durfte diese Woche auch beim großen Release-Event in Berlin mit dabei sein und die beiden Jungs am roten Teppich interviewen. Alles dazu hört ihr hier in der nächsten halben Stunde im Sputnik Popkult.

Erinnert ihr euch bitte noch an den Brad Summer? 2024 hat Charlie XCX mit ihrem Album Brad die komplette Pop- und Meme-Kultur geprägt. Dieses Jahr hat sie mit ihrem Album Wuthering Heights außerdem einen der großen Filme des Jahres musikalisch begleitet. Und ob sie die große Hype-Welle weiterreiten kann, wird sich jetzt zeigen, denn am Freitag ist ihr ganz neues Album Music Fashion Film erschienen. Wie der Titel schon andeutet, begibt sich Charlie XCX mit jedem Song in eine andere Kunstwelt und klappert dabei Musik, Modewelt und Kino ab. Der Song Rock Music spielt zum Beispiel mit verschiedenen Klischees aus der Rockwelt, obwohl er selbst gar nicht so nach einer klassischen Rocknummer klingt. Yeah,

Aber sind wir mal ehrlich, welcher Charlie XCX Song klingt schon in irgendeiner Art gewöhnlich? Beim Song Camera stellt sie sich ein Leben am Filmset vor und fragt sich, ob es das wert wäre, die Musikkarriere dafür an den Nagel zu hängen.

Während Brad vor 2 Jahren noch Zigarettenduft in Musikform war, geht es im neuen Song Wink Wink darum, dass Charlie ihr Leben als Bad Girl mitsamt kurzer Röcke, schneller Autos und Kippchen an den Nagel hängen möchte.

Aber wer das wirklich glaubt, kennt Charlie XCX nicht, denn der Song ist vollgestopft mit Ironie und Augenzwinkern. Ihr hört schon, es geht echt richtig viel ab auf dem brandneuen Album Music Fashion Film. Die 11 neuen Songs darauf könnt ihr seit Freitag überall streamen. Und wir hören jetzt einen davon zusammen in voller Länge. Das ist Charlie XCX mit Spring Summer 26 hier im Popkult.

0: The party has arrived. Maus und Maus sind zurück. Bill und Tom Kaulitz waren diese Woche in Berlin und haben den Start der dritten Staffel ihrer Reality-Show Kaulitz und Kaulitz gefeiert. Mittendrin war auch unsere Film- und Serienexpertin Theresa. Ein mausiges Hallo erstmal an dich.
1: Hallo Maus.
0: Ich frage mich immer, sind Bill und Tom im Real Life eigentlich genauso lustig und sympathisch wie in der Show?
1: Total, die waren so gut drauf, haben ganz viel gelacht und rumgeblödelt. Bill hatte natürlich wieder seinen Handventilator am Start und ich habe an mein Mikrofon Mausohren geklebt und die fanden das ganz süß.
2: Hallo.
3: Hallo. Ich habe eine Maus für euch gemacht.
2: Auch das ist ja süß. Dankeschön.
0: Oh, die sind so herrlich. In der neuen Staffel ihrer Netflix-Serie geht es ja auch um ihre Heimat Magdeburg und du sagst, das ist die bisher emotionalste Staffel. Besteht da irgendwie ein Zusammenhang?
1: Ja, absolut. Bill und Tom kehren nämlich nach Magdeburg bzw. Lotsche zurück, stellen sich da einigen Dämonen, haben aber auch ganz tolle Begegnungen. Ich hatte da teilweise wirklich einen Kloß im Hals. Und weil die Staffel unter dem Motto Veränderung steht, habe ich sie gefragt, was in Sachsen-Anhalt passieren müsste, damit sie wieder zurückkommen.
2: Ach, wir waren ja in der Heimat.
4: Wir haben es wirklich so ganz persönlich, also ja. Ich weiß nicht, ob du es gesehen oder sehen konntest, das war die achte Folge, da hatten wir unser Klassentreffen, unser Abi-Ball nachgeholt sozusagen. Das Abi haben wir leider nicht nachgeholt, aber zumindest den Ball und es war sehr schön, das war für mich einer der wärmsten und schönsten Momente im letzten Jahr. Wir konnten unsere alten Freunde, unsere Weggefährten wiedersehen und haben auch Frieden geschlossen mit der Zeit und ich muss sagen, ich komme gerne wieder nach Magdeburg und Umgebung und vielleicht spielen wir ja sogar nächstes Jahr ein Konzert in Magdeburg. Kann ja passieren. Droppe ich jetzt einfach schon mal.
2: Sehr gut. Würden wir gerne machen.
1: Also das nehmen wir natürlich beim Wort.
0: Ah, geil. Das wäre natürlich Hammer. Eins müssen wir aber auch noch klären, Theresa. Bei Bill spielt ja Dating und die Suche nach der ganz großen Liebe immer eine sehr große Rolle. Was erwartet uns denn dazu in der neuen Staffel?
1: Pimmel-Detox unter anderem, auch wenn man sich denken kann, dass das nicht lange anhält. Auch bei der Premiere gestern haben Bill und Tom aus dem Nähkästchen geplaudert. Bill hat nämlich einen Männerkalender, der ihm dabei hilft, Überblick über seine Dates zu behalten. Und er hatte gestern viel vor.
2: Also wir haben natürlich den Männerkalender. Meine Assistentin und ich sind ganz aufgeregt, weil heute Abend haben wir 8 Leute.
4: Doppelbuchung.
2: Und ich bin achtfach
4: verbucht. Aber wie hast du dir das eingeteilt, so zeitlich? Oder
2: ja,
4: ist das alles
2: es gibt auf der Aftershow-Party auch Räume. Das heißt, ich könnte dann auch in die verschiedenen Räume.
4: Ja.
2: Wir schauen mal, wie feuchtfröhlich es wird heute. Ja. Wir haben gesagt, bis 4 feiern wir auf jeden Fall. Um 7 müssen wir zum Flughafen und fliegen zurück nach L.A.
1: Ja, weißt du Bescheid.
0: Typisch Bill, einfach klasse. Ich bin gerade bei Folge 7 und ich denke, dass ich dann heute Abend zu Ende bingen werde. Die neue und dritte Staffel von Kaulitz und Kaulitz gibt es seit dieser Woche neu bei Netflix. Und wir hören jetzt natürlich noch eine Runde Tokyo Hotel, ist ja klar. Das ist California Nights hier im Popkult.

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2: Es heißt, sie

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1: Wir haben es jetzt 18 Uhr und schauen zusammen in die Nachrichten.
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2: Die Bundesanwaltschaft wird die Ermittlungen zu dem Anschlag auf dem Berliner CSD übernehmen. Das kündigte Bundesjustizministerin Stefanie Hubig an. Man werde die Verantwortlichen mit aller Härte verfolgen. Bei dem Anschlag wurde eine Frau getötet, 29 Menschen wurden zum Teil schwer verletzt. Laut Polizei befindet sich keiner mehr in Lebensgefahr. Der mutmaßliche Täter ist flüchtig. Wie Bundesinnenminister Alexander Dobrindt mitteilte, gehört der Verdächtige der islamistischen Szene an. Er sei wegen einer Vielzahl von Straftaten zu einer Bewährungsstrafe verurteilt worden. Bundeskanzler Friedrich Merz hat dazu aufgerufen, sich von dem Anschlag auf den CSD in Berlin nicht einschüchtern zu lassen. Er sagte, diese Extremisten hätten in der Gesellschaft keinen Platz. Man werde alles unternehmen, um Freiheit und Offenheit zu verteidigen. Merz dankte den Einsatzkräften für ihr schnelles Eingreifen, das Schlimmeres verhindert habe. CSU-Chef Markus Söder lehnt weiterhin jegliche Zusammenarbeit mit der AfD ab. Er reagierte damit auf Äußerungen von Sachsens Ministerpräsident Michael Kretschmer. Er hatte angesichts der politischen Mehrheitsverhältnisse im Osten Deutschlands eine Bereitschaft zu Gesprächen mit allen Parteien gefordert. Söder sagte im ZDF-Sommerinterview, dies würde zu einer massiven Spaltung der Union führen. Zudem dürften CDU und CSU nicht eine Art Steigbügelhalter werden und der AfD den Weg zur Macht ebnen.
1: Soweit die Infos.
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1: Wir schauen zusammen auf die Straßen drauf. Da habe ich auch nur eine Meldung für euch. Von der A2 Richtung Hannover zwischen Irxleben und Eilsleben. Hier gibt es Stau und stockenden Verkehr an einer Baustelle und hier braucht ihr eine Viertelstunde länger. Wenn ihr aber noch irgendwas gesehen habt, irgendwo vorbeigefahren seid, dann meldet euch doch immer gerne. Ihr könnt hier kostenlos anrufen unter 08021 und 4 mal die 0. Oder ihr macht's easy peasy ganz schnell per WhatsApp-Nachricht. Die Nummer zu unserem Handy findet ihr immer auf sputnik.de. Jetzt wird's aber doch schon merklich kühler. Ich sehe das hier an den Temperaturen. Wittenberg Schlosskirche 24 Grad, Magdeburg Hasselbachplatz 24 Grad und in Halle am Lehmannsfelsen aktuell 26 Grad. Heute Abend und in der Nacht müssen wir dann mit Regen und starken Gewittern rechnen. Bei Tiefstwerten um die 15 Grad. Morgen starten wir in die neue Woche rein. Auf den Montag sehr windig bei maximal 24 Grad und ab Dienstag wird es dann wieder sommerlich warm bei bis zu 34 Grad.
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1: Das hier ist eure Sendung für Popkultur und für alles, was das Leben schöner und spannender macht. Jeden Sonntagnachmittag stellen wir euch hier Bücher, Games, Serien, Filme, Konzerte, neue Alben oder popkulturelle Trends und Phänomene vor. Außerdem spielen wir hier Musik abseits des Mainstreams und unserer normalen Playlist. Also bleibt gerne hier dran bei mir, wir machen uns einen schönen Abend zusammen. Ein Stündchen haben wir noch.

0: Euer Lieblingsgast auf dem Sputnik Spring Break Festival hat einen neuen Song am Start. Dream ruht sich auf dem Release seines neuen Albums Stammtischparolen nicht aus und hat direkt nachgelegt. Und für seinen neuen Track hat er keine geringeren als SDP ranbekommen. Und das ist eine richtige Sommerhymne geworden, finde ich. Es geht um Freundschaft, gemeinsame Erlebnisse und unbeschwerte Gefühle. Das sind Dream und SDP mit Sommer unseres Lebens hier jetzt im Sputnik Popcorn.
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0: Falls ihr Fans der sehr beliebten Rollenspielreihe Fallout seid, dann war diese Woche quasi wie Weihnachten für euch, denn es wurden nicht nur eins, nicht zwei oder drei, sondern gleich vier neue Fallout-Games auf einmal angekündigt. Okay, krass. Mein Kollege und Gamechecker Alex ist großer Fallout-Fan und hat jetzt alle Infos für uns parat. Hey, hallo Alex erstmal.
1: Hi.
0: Fass für alle vielleicht nochmal kurz zusammen, worum es bei Fallout geht. Da gibt's doch auch eine Serie zu, oder?
1: Genau, also jedes Spiel und auch die Serie erzählt zwar seine eigene Story, allerdings alle im gleichen Setting. Alles spielt nämlich hunderte Jahre nach dem großen Atomkrieg, der in der Fallout-Welt im Jahr 2027 stattgefunden hat und die Welt als eine nukleare Einöde zurückgelassen hat.
2: Wir schreiben nun das Jahr 2077. Und die Welt steht am Abgrund des totalen Krieges. Ich habe Angst. Denn wenn ich eins in der Armee gelernt habe, dann das. Krieg. Krieg bleibt immer gleich.
1: Dadurch ist an der Erdoberfläche nicht nur alles verstrahlt, Tiere sind außerdem zu Monstern mutiert und zwischen Gesetzlosen und Gangs versuchen die verbliebenen Menschen noch irgendwie sowas wie eine Zivilisation aufrechtzuerhalten.
0: Klingt auf jeden Fall ganz schön düster. Und jetzt gab es gleich vier neue Ankündigungen.
1: Genau, eine ist an sich recht wenig überraschend, denn klar, es wird natürlich einen neuen Teil der Hauptreihe geben, Fallout 5. Das war's dann aber auch schon mit den Infos, denn man weiß weder genau, worum es geht, noch wann es rauskommt. Aber das Spiel wird safe noch seine 4-5 Jahre brauchen. Etwas eher können wir, denke ich, mit zwei der anderen Projekte rechnen. Es sollen nämlich Remastered-Versionen von Fallout 3 und Fallout New

0: Vegas rauskommen. Fallout 3 hat die Reihe 2008 nach einer ziemlich langen Wartezeit wieder zurückgebracht und war mega erfolgreich. Fallout New Vegas kam dann kurze Zeit danach, allerdings nicht wie Fallout 3 und alle anderen Games seitdem vom Entwicklerteam von Bethesda, sondern vom Studio Obsidian Entertainment, die ausnahmsweise auch mal ran durften. Und ausgerechnet Fallout New Vegas war meiner und vieler anderer Meinungen nach auch der mit Abstand beste Teil der Reihe, was dann auch zugegebenermaßen ein bisschen peinlich für Bethesda war, wenn das eine Spiel, was dann nicht von denen kommt, ausgerechnet das Beste ist. Die haben dann auch seitdem niemand anderen mehr rangelassen. Zumindest bis jetzt, denn die vierte Ankündigung war ein neues Fallout-Projekt, eben von Obsidian Entertainment. Aber auch hier gibt's quasi keine Infos. Gehypt bin ich aber trotzdem, unter anderem, weil New Vegas jetzt auch schon 16 Jahre auf dem Buckel hat.
1: Oh, okay, verstehe ich. Gerade wenn die Fans jetzt schon so lange auf einen neuen Teil warten. Aber wie kommt man ausgerechnet dazu, nach so langer Zeit direkt vier neue Games anzukündigen?
0: Tja, das ist natürlich eine schwierige Frage, aber viele vermuten, dass es was mit Microsoft und Xbox zu tun hat. Bethesda und Obsidian, also die Macher der letzten Fallout-Games, gehören beide inzwischen zu Xbox und die haben ja vor ein paar Wochen ihren großen Reset angekündigt und wollen sich wieder mehr auf ihre großen Reihen konzentrieren. Allerdings gehörten dazu auch massive Einsparungen in Form von Kündigungen, vor allem bei den kleineren Studios, aber eben auch bei Bethesda, was bei vielen Fans gar nicht gut ankam. Ich vermute mal, das Timing ist also nicht zufällig gewählt, sondern soll die kritischen Stimmen wieder ein bisschen besänftigen. Allerdings ist es auch irgendwie strange, so viele Spiele anzukündigen, nachdem man gerade massenhaft Leute entlassen hat, die man für die Entwicklung ja eigentlich gut gebrauchen könnte. Ich hoffe einfach, dass sie sich damit nicht verheben und alle vier Spiele am Ende auch wirklich rauskommen.
1: Na, da drücke ich auf jeden Fall mal die Daumen und danke an dich, Alex, für die ganzen Infos.
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3: Ey, wie war das nochmal?

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8: Wir haben es jetzt 18.30 Uhr. Und schauen mal zusammen auf die Straßen drauf. Ist auch nur eine Meldung. Geht fix. A2 Richtung Hannover zwischen Irxleben und Eilsleben. Hier gibt es staunstockenden Verkehr an einer Baustelle. Hier braucht ihr eine Viertelstunde länger. Wenn ihr aber irgendwo gerade vorbeigefahren seid, wenn ihr irgendwas gesehen habt, was ihr melden wollt, dann macht es doch gerne. Wir können das dann hier an alle weitergeben übers Radio. Ihr könnt entweder kostenlos anrufen unter 08021 und 4x die 0, oder ihr könnt auch kostenlose Nachricht bei WhatsApp rumschicken. Die Nummer zu unserem Handy findet ihr auf sputnik.de. Ich habe gerade hier mit meiner Freundin und Kollegin Eva hin und her geschrieben, weil wir nach Feierabend noch was essen gehen wollen zusammen. Und da war auch gerade die Frage, können wir uns überhaupt raussetzen? Wird das Wetter halten oder wird das Gewitter jetzt schon kommen? Es ist eine große Frage, Leute. Ich kann euch auf jeden Fall schon mal die aktuellen Temperaturen durchgeben in der Sputnik-Zone. Magdeburg, Alter Markt 24 Grad, Köthen, Fasanerie 24 Grad und in Halle am Uniplatz auch nur noch 25 Grad. Weil das Gewitter wird definitiv heute kommen. Aber ich weiß halt noch nicht, ob jetzt abends oder nachts, ob das unterschiedlich ist. Wir müssen abwarten. Morgen wird es auf jeden Fall sehr windig und auch nur noch maximal 24 Grad. Aber keine Sorge, wenn ihr so Sommer liebt wie ich. Ab Dienstag wird es wieder sommerlich warm bei bis zu 34 Grad.
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8: Ich liebe das ja ganz, ganz dolle, wenn ich euch hier Harry Styles, Ed Sheeran oder Dua Lipa spielen kann. Aber wir haben im Sputnik Popkult auch immer ein Herz für die NewcomerInnen. Für die Acts, die noch nicht so viele Follower und Fans haben, die noch nicht so bekannt und berühmt sind, die aber auch ganz, ganz tolle Musik machen. Und die wollen wir euch hier vorstellen, die wollen wir euch hier spielen. Jede Woche Dienstag ab 20 Uhr im Sputnik Soundcheck und auch jeden Sonntag hier im Popkult. Unser neuer Soundcheck-Act der Woche heißt Charlotte Cordella. Und wer sie so ist und wie ihre Musik so klingt, das hört ihr hier nach nur zwei Songs.

0: So stelle ich mir Olivia Rodrigo Songs vor, wenn sie auf Deutsch wären. Stories aus dem Leben der Gen Z übers Erwachsenwerden, Liebe und Freundschaften. Das ist unser neuer Soundcheck-Act der Woche, Charlotte Kudella. Ihre Karriere hat bei der Castingshow The Voice Kids im Team von Mark Forster angefangen und hat sie jetzt bis hierher gebracht. Im Sputnik-Interview hat sie uns erzählt, wofür ihre Musik stehen soll.
1: Ich will mit meiner Musik dafür stehen, dass jede Art von Gefühlen okay ist und dass man nie mit irgendwas alleine ist, auch wenn man sich vielleicht manchmal so fühlt. Ich verpacke in meinen Songtexten meine persönlichen schönen oder vor allem auch schlechten Erfahrungen und hoffe irgendwie, dass sich darin Menschen wiederfinden können und einfach merken, dass wir alle sehr, sehr viel ähnlicher sind, als man vielleicht denkt. Und ja, mir ist irgendwie ganz, ganz wichtig, auch so in meiner Community einfach einen ganz tollen Umgang untereinander zu haben und irgendwie für sich da zu sein.
0: Empowerment steht also auch noch in der Beschreibung ihrer Musik. Deswegen gibt es wohl auch ihren neuen Song Cool Girl, der eine Thematik aufmacht, die wir bestimmt alle kennen, cool sein wollen.
1: Ich würde sagen, Cool Girl ist bis jetzt einer meiner ehrlichsten Songs. Es geht darum, dass ich mich wirklich oft wie das genaue Gegenteil von einem Cool Girl fühle und super unsicher bin und immer denke, alle anderen haben ihr Leben so viel mehr im Griff und sind so viel toller und irgendwie so viel selbstsicherer und ich wünschte, ich wäre das. Und ich wünsche mir, wäre irgendwie egal, was alle von mir denken. Ja, und damit setzt sich der Song auseinander und endet dann aber auch damit, dass wir einfach alle verdammt cool auf unsere eigene Art sind. Und dass, ich dann immerhin lieber ehrlich ich selber bin als irgendjemand anderes.
0: Und weil sie so eine Maus ist und unser neuer Soundcheck-Act der Woche, hören wir ihre aktuelle Single natürlich jetzt hier zusammen. Das ist Charlotte Kudella mit Cool Girl bei MDR Sputnik.

0: Man kennt's. Man will Konzerttickets kaufen und in wenigen Minuten sind alle weg. Und man hat keins abgekriegt. So ging's mir bei Ariana Grande zum Beispiel. Aber zum Glück hat man meistens die Gelegenheit von Leuten, die dann doch nicht hin können und ihre Karten loswerden wollen, doch noch ein Ticket zu ergattern. Eigentlich eine ganz coole Sache, aber wie immer gibt's halt auch Leute, die es kaputt machen und die Karten nur kaufen, um sie fürs Doppelte und Dreifache zu verscherbeln. Dass da ein System hintersteckt, hat uns auch der Geschäftsführer der Leipziger Ticketplattform Tickets for Gigs, Markus Oben, bestätigt.
1: Wenn wir sehen, was um uns rum passiert im Veranstaltungsmarkt mit Tickets, die zum Teil wirklich absurden Preisen verkauft werden und dabei ja auch sehen, dass die Leute, die diese Preise erzielen, die dort enorme Margen auch machen, eigentlich gar nichts zu einer Veranstaltung beitragen. Die bemächtigen sich einfach der Tickets und verscherbeln die dann für völlige Mondpreise, finden leider Gottes auch Menschen, die solche Mondpreise bezahlen.
0: Die Reseller spielen natürlich auch nicht fair, sondern sorgen mit Bots dafür, dass die echten Fans teilweise gar keine Gelegenheit mehr haben, Karten abzubekommen. Was das Ganze sogar noch schwieriger für die echten Fans macht, ist das relativ neue Konzept vom Dynamic Pricing. Müsst ihr euch so vorstellen, selbst bei den offiziellen Plattformen könnte es in Zukunft keinen festen Preis mehr geben, sondern einen, der sich nach der Nachfrage richtet. Also solange die Tickets gut weggehen, wird ordentlich angezogen und erst wenn sie auf den Karten sitzen bleiben, gehen sie runter mit dem Preis. Bisher wird das System vor allen Dingen in den USA viel genutzt, kommt jedoch langsam auch nach Deutschland, wie uns der Musikindustrie-Experte Fab Schütze erzählt hat.
2: Ich denke, das ist trotzdem viel verbreiteter, als man denkt, gerade wenn man vielleicht außerhalb der eigenen Bubbles sich umschaut. Im Endeffekt müssen alle Shows, die halt bei Ticketmaster, Eventim und den ganz großen Konzernen AEG verkauft werden, erstmal prinzipiell unter Verdacht stehen, Dynamic Pricing zu sein, weil man weiß das ja auch im Zweifel gar nicht, ob das so ist. Dafür müsste man ja dann ständig auf unterschiedlichen Devices von unterschiedlichen Orten auf diese Tickets zugreifen, um das mal richtig zu erfassen. Ich glaube, man kommt es einfach nicht mit.
0: Stellt euch mal vor, ihr kauft euch für viel Geld Tickets und checkt erst 2 Monate später, wenn euch FreundInnen erzählen, dass sie viel weniger bezahlt haben, dass da Dynamic Pricing im Spiel war. Zumindest in Deutschland will die Bundesregierung überprüfen, ob sie bei dem Thema eventuell eingreift und es Regulierungen geben sollte. Ob das am Ende wirklich passiert oder sich Dynamic Pricing hier genauso wie in den USA durchsetzt, weiß natürlich noch keiner. Aber wir halten euch hier natürlich hier auf dem Laufenden dazu.

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4: Wir haben es 19.01 Uhr und schauen nochmal zusammen in die Nachrichten rein.
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5: Bundesverkehrsminister Patrick Schnieder will um seine Entlassung bitten. In einer Erklärung des CDU-Politikers heißt es, er werde den Bundespräsidenten darum bitten. Mit diesem Schritt ziehe er die Konsequenz aus den Entwicklungen der vergangenen Tage. Medienberichten zufolge wollte Bundeskanzler Friedrich Merz Schnieder bereits am Freitag entlassen. Allerdings habe der gewünschte Nachfolger abgesagt. Merz kündigte lediglich weitere Veränderungen im Kabinett an. Die Bundesanwaltschaft wird die Ermittlungen zu dem Anschlag auf dem Berliner CSD übernehmen. Das kündigte Bundesjustizministerin Stefanie Hubig an. Bei dem Anschlag wurde eine Frau getötet, 29 Menschen wurden zum Teil schwer verletzt. Laut Polizei befindet sich keiner mehr in Lebensgefahr. Der mutmaßliche Täter ist flüchtig. Der mutmaßliche Täter des Anschlags hat nach Angaben der Berliner Generalstaatsanwaltschaft mehrmals versucht, sich im Ausland dem IS anzuschließen. Demnach war der 21-Jährige im vergangenen Jahr über die Türkei in den Libanon eingereist, um von dort nach Syrien zu gelangen. Im Libanon soll er zu mehreren Personen Kontakt aufgenommen haben, die möglicherweise Mitglieder des IS waren. Dort sei er festgenommen und zu einer dreimonatigen Haftstrafe verurteilt worden. Nach seiner Rückkehr nach Deutschland sei er festgenommen und wegen mehrerer Straftaten verurteilt worden.
4: Soweit die Infos.
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4: Da schauen wir nochmal auf die Straßen drauf. Ist auch nur eine Meldung und zwar von der A2 Richtung Hannover zwischen Irxleben und Eilsleben. Hier gibt es staunstockenden Verkehr an einer Baustelle. Hier braucht ihr eine Viertelstunde länger. Wenn ihr sonst noch irgendwelche Stausblitzer oder Behinderungen gesehen habt, dann immer gerne her damit zu uns. Ihr könnt rund um die Uhr kostenlos bei uns anrufen unter 08021 und 4 mal die 0. Oder ihr schickt einfach eine Nachricht bei WhatsApp rum. Die Nummer zu unserem Handy findet ihr natürlich immer auf sputnik.de. Es ist schon abgekühlt, Leute. Da kommt wirklich das Gewitter auf uns zu. Man spürt es, es ist grau. Bei folgenden Temperaturen in der Sputnik-Zone Halle Moritzburg 22 Grad, Magdeburg Unicampus 24 Grad und in Dresden am Elbufer sind es aktuell 27 Grad. Also heute Abend bzw. in der Nacht kommt dann das Gewitter auf uns zu und dann wird es deutlich kühler. Morgen starten wir in die neue Woche rein. Zwar freundlich, aber auch sehr windig bei maximal 24 Grad.
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6: Es ist der 16. April 2014. Eine Fähre ist auf dem Weg zu einer südlichen Insel von Korea. Die Fähre heißt Sewol. Durch ein plötzliches Manöver gerät die Sewol in Schieflage. Wasser dringt ein. Die Fähre beginnt zu sinken. Fast 500 Passagiere sind an Bord. Die meisten davon SchülerInnen auf Klassenfahrt. Über Lautsprecher kommt immer wieder eine Ansage. Bleibt ruhig und bleibt, wo ihr seid. Nur ein paar Rettungsboote werden ins Wasser gelassen. Crew und Kapitän verlassen die Sewol als Erste. Für viele SchülerInnen kommt aber jede Hilfe zu spät. 304 Menschen sterben. Die meisten davon sind 15, 16, 17 Jahre alt.
7: Später stellt sich heraus, die Sewol wurde schon seit Jahren zu schwer beladen. Behörden haben bei den Sicherheitskontrollen immer weggesehen.
6: Nach der Katastrophe warten die Familien. Auf Aufklärung, auf Gerechtigkeit, auf irgendwas. Aber die Regierung in Seoul übernimmt lange keine Verantwortung für ihre Fehler. Im Gegenteil. Öffentliche Trauer wird lange möglichst klein gehalten. Viele Gedenkveranstaltungen werden behindert. Proteste werden niedergeschlagen. Wer die Katastrophe kritisiert, macht sich verdächtig. Und wer sie künstlerisch aufarbeiten will, bekommt keine staatliche Förderung mehr. Das Versagen der Behörden soll vertuscht werden.
7: 3 Jahre später, im Februar 2017, veröffentlichen BTS einen Song. Er heißt Spring Day. Ein ziemlich trauriger Song über jemanden, den man vermisst, den man nie wiedersehen wird.

0: Im Musikvideo dazu sieht man einen verlassenen Zug, der durch eine leere Winterlandschaft fährt. Auf den Sitzen liegen zurückgelassene Schulrucksäcke. Man sieht einen Strand, an dem Schuhe angespült werden. Und dann einen Berg aus Kleidung. Ein riesiger Haufen.
1: BTS sagen öffentlich nie klar, dass es in dem Song um die Sewol-Katastrophe geht. Sie sagen, sie überlassen die Deutung den Menschen, die zuhören. Trotzdem sind sich die meisten Fans sicher, was BTS mit dem Song ausdrücken wollen. Und Jahre später wird auch bekannt, dass sie die Familien der Sewol-Opfer nach der Katastrophe besucht haben. Umgerechnet haben BTS rund 70.000 Euro an deren Organisation gespendet.
0: Einen Monat nach dem Release von Spring Day wird das Wrack der Sewol gefunden. Dabei werden auch menschliche Überreste der Opfer geborgen. Der Schmerz, der jahrelang keine Aufmerksamkeit bekommen hat, die Trauer und Aufklärung, die lange unterdrückt worden sind, das alles kommt jetzt hoch. Spring Day wird zum Trauerlied einer ganzen Generation in Korea. Ein Gedenken an die Sewol-Katastrophe.
1: ARMYs produzieren Video-Essays. Sie erklären die Referenzen und den politischen Kontext der Katastrophe.
0: Durch diesen Song bekommen auf einmal Menschen auf der ganzen Welt mit, was in Korea passiert ist.
1: Im November 2017 sind BTS mit ihrem Song DNA in den großen US-Fernsehshows unterwegs. US-Medien, die vorher nie über K-Pop berichtet haben, wollen jetzt plötzlich mit ihnen sprechen.
0: Und auch internationale Artists wollen mit ihnen arbeiten. Noch im selben Monat erscheint der Mic Drop Remix zusammen mit DJ Steve Aoki und Rapper Designer. Dieser Remix steigt auf Platz 28 der US-Charts ein. Und es ist auch der erste BTS-Song überhaupt in den deutschen Charts.
1: Im August 2018 beginnt dann die Love Yourself World Tour. 42 ausverkaufte Shows. Zwei davon in Deutschland. Die Tickets sind nach 9 Minuten ausverkauft.
0: BTS tragen koreanische Kultur in die Welt. Und die Welt will immer mehr davon. Aber mit dem grenzenlosen Erfolg steigt auch der Druck.
1: In dieser Folge fragen wir uns, was passiert mit 7 jungen Menschen, wenn der Erfolg immer größer und größer wird? Zu groß.
0: Ich bin Tungin.
1: Ich bin Lisa Sophie. Ihr hört Kennst du BTS? Eine Band aus Korea verändert die Welt. Immer donnerstags zuerst in ARD Sounds.
0: Das ist Folge 4. Tear. Eine Band zerbricht. Fast. Am 1. November 2017 starten BTS auch eine Kampagne gemeinsam mit UNICEF. Vielleicht erinnert ihr euch an die Love Yourself Era? Die Kampagne trägt passenderweise den Namen Love Myself. Und auch die Botschaft passt. Kinder und Jugendliche, die Gewalt, Missbrauch und Mobbing erfahren haben, sollen ermutigt werden, sich selbst zu lieben.
2: Thank you, Mr. Secretary General, UNICEF Executive Director and all the excellencies and distinguished guests from across the world.
0: Als Teil dieser Kampagne hält Bandleader RM am 24. September 2018 eine Rede im Namen der ganzen Band vor der UN-Generalversammlung in New York.
2: I was born in Ilsan, a city near Seoul, South Korea.
0: RM stellt sich vor als junger Mann aus einem Vorort von Seoul.
2: My heart stopped when I was maybe 9 or 10. Looking back, I think that's when I began to worry about what other people thought of me.
0: Er erzählt, als er etwa 9 oder 10 Jahre alt war, fängt er an, sich Sorgen darüber zu machen, was andere von ihm denken. Er hört auf einmal nicht mehr auf sich selbst, sondern auf andere.
2: But I had one century and that was music.
0: Aber irgendwann findet ihn die Musik. Und das hilft ihm dabei, sich selbst zu lieben. Und dann beendet RM seine Rede unter anderem mit diesem Satz.
2: Tell me your story. No matter who you are, where you from, your skin color, your gender identity, just speak yourself.
1: Erzähl mir von dir. Was ist dir wichtig? Ich höre dir zu. Also ich, Lisa Sophie, verstehe das als Aufforderung an alle, für sich selbst zu sprechen und einzustehen. Und das vor der UN zu sagen, hat schon Power. Diese Rede kann man natürlich auf YouTube angucken, zum Beispiel auf dem Channel von UNICEF. Das Video sammelt in nur wenigen Stunden schon Millionen Views. Internationale Medien berichten darüber.
0: Dass BTS mit einer Organisation wie UNICEF zusammenarbeiten, ist an sich nicht besonders in der K-Pop-Welt. Eher im Gegenteil. Solche unumstritten positiven Kampagnen wie Love Myself sind sogar sehr gern gesehen. Aber dass BTS damit vor den United Nations sprechen, das ist auf jeden Fall besonders. Und politisch.
1: Ja, genau. Sie sind nämlich die erste K-Pop-Band überhaupt, die das macht. Und ARMYs sehen das. Sie interpretieren die Message von BTS weiter und werden dadurch selbst politisch aktiv.
0: Erinnert ihr euch noch an Charlie aus der letzten Folge? Sie hat erzählt, dass sie und eine Freundin überlegt haben, wie sie BTS als ARMY noch weiter unterstützen können. Und quasi am selben Abend haben sie JR ARMY gegründet. So ähnlich ging es vermutlich auch einer Person namens Anna. Anna ist ARMY und noch während die Love Myself-Kampagne 2018 läuft, gründet sie eine Organisation, um Spenden zu sammeln. Das Prinzip ist einfach. Viele Menschen, die kleine Geldbeträge geben, können gemeinsam einen großen Unterschied machen. Die Kampagne heißt One in an ARMY.
3: Alleine werde ich nicht ernst genommen. Ich kann meine eigenen Bedingungen vielleicht nicht gut verändern.
1: Das ist Simone Goldschmidt-Lechner. Sie ist Autorin und hat sich viel mit verschiedenen Fandoms beschäftigt. Natürlich auch mit Fandoms im K-Pop und speziell ARMY.
3: Aber wenn ich mich zusammenschließe mit all diesen Menschen und eben auf die Message der Musik achte, auf die Message der Bandmitglieder und auf meine Verbindung zu anderen Fans, dann kann ich vielleicht doch was verändern.
0: Bei One in an ARMY wird jeden Monat eine kleine NGO ausgewählt und mit Spenden unterstützt. Das Geld geht zum Beispiel an Musikworkshops für Jugendliche mit Behinderungen in Patagonien, an Unterkünfte für LGBTQ+-Geflüchtete in Mexiko oder an Nothilfen für Taifunopfer auf den Philippinen.
1: Das Beispiel von Anna zeigt ganz gut, ARMY sind nicht einfach nur Fans, die einen Artist anhimmeln und die Musik abfeiern. Sie werden systematisch aktiv.
0: ARMY trägt die Message von BTS in die Welt. Und One in an ARMY ist eben Annas Weg, genau das zu tun. Und damit ist sie nicht alleine. Auf der ganzen Welt setzen sich BTS-Fans immer wieder für politische Zwecke ein. Im indirekten Auftrag.
3: Und die Frage ist, warum? Weil eigentlich, also die Texte sind zwar schon gesellschaftskritisch, aber sie sind schon breit angelegt. Die treffen einfach auf jede Person zu, die sich in der Gesellschaft nicht gesehen oder widergespiegelt fühlt, die sich irgendwo unterdrückt fühlt, die aber gleichzeitig ein gewisses Maß an Empathie hat, wo so ein Wunsch besteht, bei jungen Menschen irgendwie sowas positiv zu verändern. Und das ist dann, also da wird die Musik einfach so eine Hymne dafür.
1: BTS zeigen Haltung und sie sind politisch. Und das, obwohl sie aus einem System kommen, das genau das eigentlich eher unterbindet.
3: Im Großen und Ganzen ist schon die Idee, dass K-Pop-Idols eine neutrale Haltung vertreten sollen. Das ist ja auch vertraglich häufig festgelegt, dass man sich nicht politisch äußern darf. Und wenn dann muss man eben klar machen, dass es aus einer individuellen Perspektive heraus passiert.
0: Hier geht es vor allem um Parteipolitik. Und das macht auch schon irgendwie Sinn, oder? Idols sollen anschlussfähig sein.
4: Ich glaube zum Beispiel, dass ein weißes Blatt das perfekt beschreibt.
1: Das ist jetzt Mincho, die Podcasterin und ARMY aus der letzten Folge.
4: Idols sollen ein weißes Blatt sein, perfekt in jederlei Lebenslage, keine Kritik äußern, am besten keine politische Einstellung haben, keine Einstellung zu eventuell Themen, die Menschheit spaltet. Idols müssen immer in der Mitte sein, weil sie dadurch natürlich für ob Brands oder für Fans einfach dieses 100%ige Nonplusultra sind, was man multifunktional einsetzbar benutzen kann oder darstellen kann.
1: So, wie passt das jetzt genau zu BTS? Sie müssen möglichst marketingtauglich sein, aber Teil ihrer Identität ist ja auch, dass sie die, in Anführungsstrichen, authentischen Idols sind. Und dazu gehört für viele Menschen auf der Welt eben auch, dass sie Haltung zeigen.
3: Auf der einen Seite hat man eben diese Handlungen, dass also BTS ja einfach häufig auch spendet. Das sehen die Fans und merken, okay, ja, auch wenn sie sich nicht so öffentlich krass äußern können, das ist ja den Fans auch bewusst, muss das die Haltung sein und mit der können wir uns identifizieren und das nehmen wir auf.
1: Die Botschaft von BTS, Selbstliebe gegen Gewalt, Youth Empowerment, das ist universell. Das kann niemand ablehnen. Das ist zwar politisch in dem Sinne, dass es eine Haltung ist, aber es ist eben nicht wirklich umstritten. Im Gegenteil, die meisten Marken wollen öffentlich sogar sehr gerne für diese Werte stehen. Und das macht sich auch in der koreanischen Wirtschaft bemerkbar. 2018 misst das Hyundai Research Institute den Effekt, den BTS auf die koreanische Wirtschaft haben. Sie schätzen, dass es rund 3,7 Milliarden US-Dollar im Jahr sind. Das ist mehr als der jährliche Umsatz vieler koreanischer Unternehmen.
0: In diesen Topf fließen Merchandise, Musikverkäufe, Werbedeals. Von koreanischen Lebensmitteln bis zu Massagesesseln. BTS machen Werbung und das nicht zu knapp. 2018 sind sie unter anderem Markenbotschafter für Hyundai, Coca-Cola, LG Electronics und Puma.
1: Und BTS wirken sich auf den Tourismus aus. Menschen aus aller Welt buchen Korea-Reisen, weil sie das alte Dorm der Jungs sehen wollen, weil sie einen Strand besuchen wollen, der in einem BTS-Musikvideo auftaucht, oder eine Bushaltestelle.
0: Dieser Einfluss, den BTS auf die koreanische Wirtschaft haben, hat sogar einen eigenen Namen. Der BTS-Effekt. Das ist kein Wort, das sich Fans ausgedacht haben. Wirtschaftsanalystinnen sprechen zum Beispiel auch vom BTS-Effekt. Klar ist, BTS sind für Korea extrem wertvoll. Aber sie sind Teil von etwas Größerem. Insgesamt wird Korea in der Welt immer bekannter und beliebter.
5: Korea in Europa ist mein Forschungsfokus. Und in dem Zusammenhang arbeiten wir auch sehr viel über Korean Wave, also Hallyu.
1: Das ist Professor Lee. Sie ist Koreanistin.

0: Und all das ist der Grund dafür, dass sich immer mehr Menschen auf der ganzen Welt für Korea interessieren. Und auch dafür, dass zum Beispiel immer mehr junge Menschen Koreanistik studieren wollen. Wie die Studis von Professor Lee.
1: Als sie noch so 13, 14, 15-Jährige waren, ne, da haben sie Musik entdeckt, K-Pop entdeckt und dann nächster Schritt war koreanisches Essen und dann nächster Schritt war koreanische Filme und Dramen.
2: Klar ist, dass Kimchi und K-Pop auf der ganzen Welt gegessen und gehört werden. Das wirkt sich positiv auf das Image des ganzen Landes aus.
0: Und genau das hat mittlerweile auch die koreanische Regierung erkannt und angefangen, Hallyu strategisch zu fördern. Zum Beispiel, indem sie sich dafür einsetzen, dass Kulturzentren und Proberäume gebaut werden oder indem sie Hallyu insgesamt als Aushängeschild des Landes nutzt. Das ist extrem wirksam und wird oft als koreanische Softpower bezeichnet. Und zu dieser Softpower gehören natürlich auch BTS.
2: Oktober 2018, Seoul. Der damalige südkoreanische Präsident Moon überreicht BTS den Hwagang Kulturorden, den Orden für kulturelle Verdienste. Der wird an Personen verliehen, die über Jahrzehnte hinweg zum kulturellen Erbe des Landes beigetragen haben. Zum Beispiel mit Büchern oder Filmen.
0: Oder mit Musik. Als BTS den Orden bekommen, sind die Member gerade zwischen 20 und 25 Jahre alt. Damit sind sie die jüngsten Empfänger aller Zeiten.
2: Das ist eine krasse Wertschätzung. Und schon auch ein politisches Signal. Eine Band, an die anfangs in Korea niemand so richtig geglaubt hat, trägt offiziell zum kulturellen Erbe Koreas bei. Das bringt natürlich auch wieder Verantwortung mit sich und die Möglichkeit, Einfluss zu nehmen.
1: Die koreanische Regierung hatte versucht, den Erfolg von BTS für sich auch zu nutzen. Das heißt, der Präsident hatte BTS nach Frankreich mitgenommen oder in der UN mitgenommen und hat gebeten. Aber die haben nur bei bestimmter Regierung mitgemacht, nicht bei allen.
0: BTS werden zum Symbol der Hallyu, für die koreanische Regierung und für die ganze Welt. Dass BTS den Kulturorden bekommen, löst aber noch was anderes aus. Eine Debatte über ein sehr emotionales und viel diskutiertes Thema, den Militärdienst.
2: In Südkorea ist Militärdienst Pflicht. Man darf auch nicht vergessen, Südkorea befindet sich offiziell im Waffenstillstand mit dem direkten Nachbarn Nordkorea. Alle Männer zwischen 18 und 28 müssen also Militärdienst leisten. Wenn sie dazu in der Lage sind, körperlich und mental. Männer gelten in der Gesellschaft erst als echte Koreaner, wenn sie den Dienst geleistet haben. Er dauert 18 bis 21 Monate und theoretisch ist niemand davon befreit. Es gibt aber eine Regelung für beispielsweise Sportler und Künstler. Offiziell nennt sich das Art and Sports Personnel. Die dürfen den Militärdienst durch ihre berufliche Tätigkeit ersetzen. Das bedeutet, sie müssen eine 3-wöchige Grundausbildung absolvieren, insgesamt 544 Stunden ehrenamtliche Arbeit leisten und in ihrer Branche aktiv bleiben. Das können beispielsweise Personen sein, die an offiziellen Wettbewerben wie den Olympischen Spielen teilnehmen oder eben Personen, die offiziell zum Kulturerbe des Landes beitragen.
0: Okay, also auch BTS, oder?
2: Genau darüber streitet das ganze Land. Die einen sagen, BTS bringt als Musiker mehr für Korea als 2 Jahre als Soldaten. Die anderen, jeder andere junge Mann muss gehen, die auf einmal nicht. Und wer entscheidet denn überhaupt, wer genug zur koreanischen Kulturlandschaft beiträgt und wer nicht? Letztendlich beschließt das Parlament Ende 2020 eine Änderung. Die Formulierung ist vorsichtig. Künstlerinnen und Künstler, die außerordentlich zur nationalen Reputation beigetragen haben, können den Dienst bis zum 30. Lebensjahr aufschieben. Das würde den Mitgliedern von BTS und vor allem der koreanischen Wirtschaft zumindest noch ein bisschen mehr Zeit verschaffen.
0: BTS sagen die ganze Zeit sehr wenig zur Debatte. Öffentlich erklären sie aber, wenn die Zeit kommt, werden sie gehen. Alle 7. BTS stehen unter extremem Druck. Sie werden immer größer. Billboard-Charts, UN-Rede, Welttournee, steigende Erwartungen von ARMY, von der Musikindustrie, von einem wachsenden globalen Publikum.
2: Und in Korea werden BTS zur Staatsangelegenheit. Kulturorden, Militärdebatte, Symbol der Hallyu.
0: Egal ob privat oder öffentlich, alles, was BTS tun, wird analysiert, interpretiert.

0: diskutiert und bewertet. Sie sind jetzt offiziell richtig wichtig. Und genau in dieser Zeit erscheint die Doku-Serie Burn the Stage. Die besteht aus 8 Episoden und wird im März 2018 auf YouTube veröffentlicht. Das Ganze könnt ihr leider nur mit YouTube Premium anschauen. Aber jedenfalls begleitet die Doku BTS auf ihrer internationalen Tournee. Und die Kamera ist immer an.
1: Die Norm im K-Pop ist, Idols sind schön und perfekt. Und die Band liebt sich. Immer ununterbrochen. Es gibt keine Konflikte.
0: Burn the Stage zeigt das Gegenteil.
1: Bei einem Kostümwechsel hinter der Bühne bricht Jungkook zusammen. Er ist kreidebleich. Ein Physiotherapeut hält ihm eine Sauerstoffmaske vors Gesicht. Er liegt einfach da. Und die Kamera bleibt an. Das Publikum merkt davon nichts. Er macht weiter, bringt den Abend zu Ende.
0: Newark, New Jersey. 10 Minuten vor Showtime. Eine Arena mit fast 20.000 Plätzen. RM hat gerade auf die Größe der Bühne hingewiesen. Die Abstände zwischen den Members müssen stimmen, sonst geht die Choreografie unter. V sagt zu Jin, du musst schneller werden. Wenn ich mit meinem Teil fertig bin, musst du schon auf Position 1 sein. Jin ist genervt. Er sagt, er läuft so schnell er kann. Er kann aber die Abstände auf dieser riesigen Bühne einfach nicht einschätzen. V kontert, früher warst du schnell. Plötzlich kannst du das nicht mehr? Der Streit eskaliert. V ist kurz davor zu weinen. Die anderen Members schauen nervös zu. Und dann tritt RM dazwischen.
1: Er spricht ein Machtwort. Zitat: Was denkt ihr, was ihr gerade macht? Wir haben ein Konzert zu geben. Unsere Fans haben ewig gewartet. Benehmt euch nicht wie Anfänger. 10 Minuten vor Showtime. Er umarmt einen weinenden V, dann gehen sie auf die Bühne und spielen das Konzert.
0: Danach, spät in der Nacht im Hotelzimmer, sitzen alle 7 zusammen. V entschuldigt sich bei Jin, Jin entschuldigt sich bei V und am Ende lachen alle darüber.
1: Für die K-Pop-Industrie sind diese Szenen echt besonders. Keine andere Agentur hätte das freigegeben. Aber Big Hit zeigt, dass BTS wirklich erschöpft sind und das macht die Band für die Fans noch nahbarer.
0: ARMY schaut sich das an und viele denken sich, wow, das sind ja auch nur Menschen. Und die bräuchten vielleicht dringend mal eine Pause.
1: Aber für BTS gibt es keine Pause. Sie sind Idols. Sie müssen weitermachen. Ich kann mir echt kaum vorstellen, wie viel Druck das sein muss.
0: Damit wir uns das ein bisschen besser vorstellen können, sollten wir einen Member genauer kennenlernen. Denn er spricht von allen am offensten darüber, was dieser Druck mit ihm macht.
1: Suga, echter Name Minyoongi. Geboren 1993 in Daegu. Wenn man Musiker sein will, ist das ein echtes Problem. Ein großer Teil der Branche sitzt nämlich in Seoul. Wer nicht dort ist, hat es richtig schwer.
0: Suga weiß das. Er macht trotzdem Musik. In Daegu. Und er erinnert sich später, wie fremd ihm zu der Zeit das Idol-System ist. Also genau das System, in das er selber mal eintreten wird. Hier spricht er zum Beispiel darüber mit dem Rolling Stone.
1: Suga sagt, Idol-Gruppen, das hat er damals nicht so richtig gecheckt. Er will einfach Musik machen. Er ist Songwriter, Producer, Texter. Und damit verdient er in Daegu auch ein bisschen Geld. Er schreibt Schullieder, koreanischen Schlager, was auch immer gefragt ist. Aber er will eben auf die große Bühne.
0: Und dann kommt 2010 ein Casting von Big Hit Entertainment nach Daegu. Die kleine Agentur sucht überall im Land nach Talent. Suga bewirbt sich als Rapper und Producer. Und er schafft es. Also geht's nach Seoul. Zu dem Zeitpunkt ist er gerade mal 17.
1: Sugas Vater hatte noch nie besonders viel für die Musikbranche übrig. Aber als Suga das Casting bei Big Hit besteht, ist er dann doch stolz auf seinen Musikersohn. Und für Suga ist das ein Zeichen. Er muss es in die Band schaffen und debütieren. Egal wie.
0: Wir stehen jetzt kurz vor dem Debüt 2013. Die 7 BTS-Jungs wohnen zusammen im Dorm. Aber Big Hit steht am Rande des Bankrotts. Und Sugas Familie braucht dringend finanzielle Unterstützung. Also jobbt er nebenbei. Im Supermarkt, als Lieferant, als Musiklehrer. Da ist er gerade mal 20.
1: Bei einer seiner Lieferfahrten hat Suga einen Unfall. Er kugelt sich die Schulter aus. Das sagt er aber niemandem. Denn wer verletzt ist, riskiert aus dem Programm zu fliegen. Und Sugar will debütieren. Sugar muss debütieren. Also trainiert er weiter. Mit kaputtem Schultergelenk. Wie im Rausch, erzählt er auch im Interview mit dem Rolling Stone.
2: 약간 잘 이해를 못했던 것 같아요. 근데 막상 제가 해보니까.
1: Er sagt, sie alle waren so davon getrieben, ihre Ziele zu erreichen, dass sie sich um ihre Gesundheit überhaupt keine Gedanken gemacht haben.
0: Und diese Verletzung zieht sich über Jahre. Auf dem Wings-Album 2016 gibt es einen Solo-Song von Sugar, First Love. Ein Song über das Klavier, auf dem er als Kind gespielt hat. Über Musik als erste große Liebe.

0: Er rappt da so viel wie: Ich halte meine kaputte Schulter und sage, ich kann nicht mehr. Und er rappt darüber, wie die Musik ihn genau in diesen Momenten auffängt.
1: Und in First Love spricht Sugar noch was anderes an. Nämlich den Moment, in dem sich Musik auf einmal mehr nach Arbeit anfühlt als nach Spaß.
0: Das ist schon krass, das so von ihm zu hören. Weil bei Sugar hat man so das Gefühl, dass er die Musik so richtig lebt. Dass es ihm immer darum ging, Musik zu machen. Und eben von seiner Leidenschaft leben zu können und dafür gefeiert zu werden, was er macht. Und jetzt hat er völlig den Spaß an der Musik verloren.
2: 진짜 진심으로 그때 좀 그냥 우리가 그만둘까? 이거...
0: Das ist Sugar in der Doku BTS Monuments Beyond the Star. Die gibt's bei Disney Plus. Und er sagt hier, dass alles einfach so viel und so krass war, dass sie darüber nachgedacht haben, aufzuhören. Einfach Schluss. Endlich Ruhe.
1: Zurück ins Jahr 2018, in die Love Yourself Era. Die großen Mama Awards in Hongkong laufen gerade. BTS haben an diesem Abend schon mehrere Preise gewonnen. Die nächste Kategorie steht an: Artist of the Year. Und BTS gewinnen wieder. Sie gehen auf die Bühne und bedanken sich unter Tränen bei ARMY. So weit, so normal. Aber irgendwas ist anders. Das, was da auf der Bühne passiert, geht über bloße Rührung hinaus. Es wirkt, als hätte sich was angestaut, was keiner von außen mitbekommen hat. Aber jetzt muss es raus. Live im TV. Jin macht dann reinen Tisch.
3: 올해 초에 저희가 되게 심적으로 많이 힘들었었어요. 그래서 저희끼리 얘기를 하면서 해체를 할까 말까 고민도 했고.
0: Er sagt, dass sie als Band durch eine wirklich harte Zeit gegangen sind. Sie haben sogar darüber gesprochen, sich aufzulösen.
1: Ich weiß noch genau, wo ich damals war, als ich diese Awardshow gesehen habe. Ich war da frisch ARMY, erst seit so 3 Monaten, und hatte das Gefühl, gerade so meinen Safe Space gefunden zu haben. Und auf einmal sagt Jin dann sowas. Und ich habe total Angst gekriegt, dass ich diesen Safe Space direkt wieder verliere.
0: Ja, das verstehe ich total, weil mir ging es ähnlich. Und gleichzeitig habe ich auch schon gedacht, ja, verständlich. Also klar, die sind komplett fertig. Das ist ja eigentlich nur menschlich. Aber es ging ja dann noch weiter.
3: 다시 마음 다잡아준 우리 멤버들에게 너무 고맙고 저희 항상 사랑해주시는 멤버들에게 너무 감사하다고.
0: Jin sagt, sie hätten zwar über Trennung nachgedacht, aber sie haben sich wieder zusammengefunden. Und er bedankt sich bei den Members, die ihre Entscheidung nochmal überdacht haben.
1: Sugar bringt es später auf den Punkt. Hier hört ihr ihn nochmal in der Doku BTS Monuments Beyond the Star.
2: 우리는 남들이 20년을 활동을 하면서 겪어야 될 것들을.
0: Er sagt, sie haben in 7 Jahren das erlebt, was andere vielleicht in 20 Jahren durchmachen. Sie waren einfach erschöpft und sie sind weit über ihre Grenzen hinausgegangen.
1: Ich finde, man merkt auch einfach, dass es gerade Sugar schon wichtig ist, öffentlich darüber zu sprechen, wie es ihnen wirklich gegangen ist. Er ist schon der, der immer wieder über mentale Gesundheit spricht und darüber, wie ungesund das Idol-Leben einfach ist.
0: Und es ist ja auch kein Wunder, dass sie ausgerechnet zu diesem Zeitpunkt so viel darüber sprechen. Weil nach 7 Jahren laufen Verträge im K-Pop in der Regel aus. Und klar, Big Hit fragt BTS, ob sie ihre Verträge nochmal verlängern wollen. Wieder 7 Jahre.
4: 재계약을 할지 말지에 대해서 되게 많이 멤버들과 얘기를 많이 나눴었던 것 같아요.
0: Wie beschreibt, dass sie sehr emotional darüber diskutiert und viel geweint haben.
1: Alle sind müde. Alle brauchen eine Pause. Aber was passiert denn, wenn sie wirklich aufhören? Ich glaube, wir kennen das ja irgendwie alle, ne? Diese Angst, eine falsche Entscheidung zu treffen.
0: Ja, voll. Vor allem bei Trennungen. Und genau so eine Situation ist das ja.
1: Sugar schreibt in dieser Zeit an einem Song. Der erscheint als Outro auf dem Album Love Yourself Tear. Es geht darin genau den Moment, als BTS fast aufgehört hätten. Der Song ist von Sugar, RM und J-Hope für die übrigen Mitglieder von BTS. Als sie den Song zum ersten Mal gemeinsam hören, weinen sie alle.

0: Sugar singt sinngemäß: Ich dachte, wir träumten denselben Traum. Mein Herz bricht. Bitte verbrenn es lieber.
1: Und erinnert ihr euch noch, dass Jin in seiner Rede bei den Mama Awards den Bandmitgliedern dankt, die sich nochmal umentschieden haben? Dank diesem Song finden V und Jungkook den Willen, weiterzumachen. BTS überstehen also die Krise von 2018. Sie entscheiden sich für die Fans. Und sie entscheiden sich, gemeinsam weiterzumachen. Mittlerweile sind sie ja füreinander auch sowas wie Familie geworden.
0: Das klingt kitschig, ist aber wahr. Macht ja auch schon Sinn, oder? Die Jungs haben zusammen richtig viel erlebt. Hatten ja auch eigentlich nur sich. Und offensichtlich sind sie gemeinsam einen sehr harten Weg gegangen. Die haben sich körperlich, kreativ und emotional verausgabt. Und die ganze Welt hat zugeschaut.
1: In ihrer eigenen Show Run BTS gibt es eine Folge aus dieser Zeit, in der jedes Member ein Gedicht für die anderen schreiben soll. Die könnt ihr auch noch auf dem YouTube-Channel von BTS angucken. Und klar, da geht es vor allem um Entertainment für die Fans. Aber es ist schon auch eine Teambuilding-Maßnahme von Big Hit. Und die scheint zu wirken. Alle schreiben sich wertschätzende, fast schon liebevolle Gedichte. V schreibt an Sugar:
2: 다음 생엔 돌멩이로 태어나고 싶었는데 걱정 말거라. 금은 싫었고.
0: Und es ist so schön, in seinem Gedicht steht: Ich weiß, dass du im nächsten Leben als Stein wiedergeboren werden willst. Ich werde dich an alle schönen Orte dieser Welt tragen.
1: Ich finde das irgendwie gleichzeitig so süß, aber auch ein bisschen lustig, ehrlich.
3: Ich finde es einfach nur schön.
1: Und Sugar spricht in seinem Gedicht direkt die Trennung an.
4: 나 또한 두렵고, 우리 또한 두렵다. 높은 창공을 꿈꿨지만, 여기는 높고.
0: Zitat: Ich habe Angst. Wir haben Angst. Wir haben davon geträumt, hoch hinauszufliegen. Doch hier oben ist es so kalt. Ich ringe nach Luft. Je mehr Licht auf uns scheint, desto größer ist der Schatten. Wie gut, dass wir zu siebt sind. Wie gut, dass wir zusammen sind.
1: BTS verlängern ihre Verträge bei Big Hit Entertainment. Sie machen weiter. Aber trotzdem lässt sie die Unsicherheit, ob sie wirklich weitermachen wollen, nicht los. Und das hört man. Die Krise, die Erschöpfung, die Frage, wer sie eigentlich sind.
0: Im April 2019 erscheint das erste Album der neuen Ära, Map of the Soul, Persona. Der Begriff Persona kommt aus der Psychoanalyse von Carl Gustav Jung, einem Schweizer Psychoanalytiker. Jung sagt, wir haben eine Persona, eine Maske, die wir nach außen zeigen. BTS sagen, auch wir, jeder von uns, trägt so eine Maske. Und sie fragen, was passiert, wenn du diese Maske nicht mehr abnimmst, wenn du nur noch die Rolle bist?

0: Für BTS, die seit Jahren ihre Persona verkörpern, das makellose Idol, das Lächeln, ist das die große Frage. Wer sind sie eigentlich ohne Bühne? Und was haben sie vielleicht verdrängt? Die Erschöpfung, den Trennungswunsch, die Angst vor dem Fall, die Frage, ob die Musik noch etwas bedeutet. Die Map of the Soul-Alben sind der Versuch, all das aufzuarbeiten. In der Ära sticht ein Track heraus. Er ist auf dem zweiten Album Map of the Soul 7, der siebte natürlich. Er heißt Black Swan und der thematisiert nichts weniger als das Ende von BTS. Allerdings geht es nicht darum, was passiert, wenn BTS wirklich irgendwann mal aufhören zu performen und zu singen. Es geht um das kreative Ende.
1: Was, wenn du ein Lied hörst und nichts fühlst? Keine Gänsehaut, keine Tränen. Wenn du überhaupt keinen Spaß mehr an der Musik hast, das wäre, rappt Sugar, gleich am Anfang des Liedes, der viel schmerzhaftere Tod eines Künstlers.

0: Wenn BTS keine Künstler mehr sein wollen, was bleibt dann eigentlich noch übrig? In einem Idoljob, der so viel Lebenszeit in Anspruch nimmt, der nur aus Terminen, Auftritten, Konzerten, Livestreams besteht. Gefühlt 24/7.
1: Suga hat für sich eine sehr konkrete Antwort auf diese Frage gefunden. Er hat angefangen, Psychologie zu studieren. Nicht mal für einen Abschluss, sondern um sich selbst und seine Depressionen zu verstehen.
2: 저 같은 친구들을 만나면 그때는 꼭 해줘야 될 말이 있고 싶어서.
0: Und er will auch anderen helfen. In einem Livestream erzählt er, dass er viel darüber nachdenkt, was er Menschen sagen kann, denen es genauso geht wie ihm, die auch mit ihrer mentalen Gesundheit strugglen.
1: Map of the Soul 7, der Nachfolger von Persona, wird zur Nummer 1 in allen 5 großen Musikmärkten der Welt, sprich in den USA, Japan, Deutschland, UK und Frankreich. Wieder sind sie der erste asiatische Act, der das schafft. Das Album wird 2020 weltweit zum meistverkauften Album des Jahres.
0: Außerdem verkünden BTS eine weitere Welttournee. Die soll auch im Berliner Olympiastadion Halt machen. 2 Abende in Folge.
1: Am 24. Februar 2020 treten BTS dann in der Grand Central Station in New York auf. Für Jimmy Fallons Tonight Show.
3: They are a groundbreaking global phenomenon who are here in Grand Central Terminal tonight for a historic performance, performing on from their new album, Map of the Soul 7. Give it up for BTS!
1: Was ARMY zu dem Zeitpunkt noch nicht weiß, BTS haben eine Entscheidung getroffen. Map of the Soul 7 soll erstmal ihr letztes Album werden. Auf der Welttour wollen sie sich von ihren Fans verabschieden. Sie haben beschlossen, danach endlich ihre Personas abzulegen, durchzuatmen. Mindestens so lange, bis sie den Militärdienst in Korea absolviert haben. Und dann, kurz nach der Performance in der Grand Central Station.
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5: Good afternoon. Let's go straight to the Rose Garden. President Trump about to hold a news conference on the coronavirus crisis.
6: For today I am officially declaring a national emergency. This is a global pandemic.
7: All over the world, we're seeing the devastating impact of this invisible killer. The coronavirus is the biggest threat this country has faced for decades.
8: Coronavirus verändert zurzeit das Leben in unserem Land dramatisch.
9: South Korea could face a lockdown for the first time since the COVID-19 pandemic began.
0: Pandemie, Lockdown, die Tour wird abgesagt, die Welt steht still, auch für BTS. Aber können die 7 den Lockdown und den Stillstand der Welt auch nutzen, um endlich mal zur Ruhe zu kommen?
1: Oder kommt da vielleicht doch noch was anderes dazwischen? Das war Folge 4 von Kennst du BTS? Eine Band aus Korea verändert die Welt. Tear. Eine Band zerbricht. Fast.
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1: Eine neue angebliche Zauberformel zum Thema Liebe kursiert jetzt im Netz, und zwar die 2-2-2-Regel. Ziel ist es, sich nicht vom Alltag verschlingen zu lassen und ein funktionierendes Team zu sein, das sich liebt und aufeinander verlassen kann. Dafür sollte man alle 2 Wochen, 2 Monate und 2 Jahre bestimmte Paarrituale einbauen, unabhängig von der Zeit, die man mit Kindern oder so als Familie, sag ich jetzt mal, erledigt. Ja, ich weiß nicht. 2-2-2-Regel. Mein Kopf hat erstmal irgendwie so eine Fußballformation draus gemacht. 4-3-3 auf einmal 2-2-2.
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1: Einen wunderschönen guten Abend. Mein Name ist Josi und ihr hört die allerbeste Sendung für NewcomerInnen und Neuentdeckungen. Heute mit unserem neuen Soundcheck-Act der Woche Moe und einem Interview mit Indie-Pop-Sängerin Lio. Jetzt starten wir aber erstmal in diese Sendung rein mit neuer Musik von den Tränen, denn die sind nach 2 Jahren musikalischer Pause endlich zurück. Und dabei haben sie direkt ihr 2. Album Das Leben einer Katze für Oktober und die passende Tour für Frühjahr 2027 angekündigt. Das sind die Tränen mit ihrer aktuellen Single Chrom im Wald, hier jetzt im Soundcheck.

Das war die Comeback-Single der Tränen aus Chemnitz. Das war Chrom im Wald hier im Soundcheck. Vor ein paar Jahren sind Lisa, Anna, Lennart und Florian aus dem Odenwald nach Chemnitz gezogen und haben sich ihrem Bandprojekt L gewidmet. In ihrer neuen Single geht es um Ideenklau im Job. Das sind L mit Mathilda hier jetzt im Soundcheck.

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1: Weit sitzende Jeans, schwarze Nikes und eine derbe Lederjacke auf den Schultern. So kommt Moe, unser neuer Soundcheck-Act der Woche, am liebsten um die Ecke.
2: Ich glaub,

0: Moe liebt stumpfe Actionfilme und ganz viel Koffein. Aber wofür steht seine Musik eigentlich?
1: Musikalisch steht Moe für einzigartige Produktion, die in jedem Song eigen und abwechslungsreich klingen, weil ich zusammen mit den wundervollen Menschen, mit denen ich Musik machen darf, immer wieder versuche, irgendwie was Neues umzusetzen und was Eigenes umzusetzen. Als Idee wünsche ich mir sehr, dass das Moe-Projekt für Selbstakzeptanz steht. Ich wünsche mir, Menschen irgendwie Mut machen zu können, sich selbst gegenüber liebevoller zu werden und auch anderen ein bisschen sanfter zu begegnen.
0: Was wir sonst noch so über Moe und seine Musik wissen müssen, das verrät er uns jetzt im Schnelldurchlauf.
2: Das Sputnik Speed Date mit...
1: Ich bin Moe.
2: Woher kommst du?
1: Ich komme aus dem wunderschönen Hamburg.
2: Deine Musik in 5 Worten.
1: Ehrlich, ausgefuchst, intim, eigen und auf jeden Fall gefühlsvoll.
2: Zu deiner Musik kann man am besten...
1: Man kann weinen zu meiner Musik, man kann lachen zu meiner Musik, man kann Spaß haben. Ganz viel Verschiedenes fühlen auf jeden Fall.
2: Was sind deine Hobbys?
1: Offensichtlich Musik machen. Mir ist wichtig, dass ich das als Hobby sehe und als nichts anderes. Außerdem liebe ich es, guten Kaffee zu trinken und viel Kaffee zu trinken und jede Form von Sport, würde ich sagen.
2: Welche Serien bingest du und warum?
1: Zurzeit binge ich immer wieder dieselben 3 bis 4 Sitcoms, die ich schon seit Jahren gucke, weil die mir mittlerweile so ein bisschen Gefühl von zu Hause geben und manchmal habe ich Lust, einfach irgendwas zu sehen, was ich schon 1000 Mal gesehen habe, und dabei runterzukommen. Gerade aktuell habe ich wieder mit Stromberg angefangen.
2: Was würden Freunde über dich sagen?
1: Meine Freunde würden über mich sagen, dass ich ein bisschen zu besessen bin von allem, was ich tue. Aber im Großen und Ganzen hoffentlich auch, dass ich ein entspannter Typ bin, mit dem man gerne Zeit verbringt.
2: Welche Träume hast du dir noch nicht verwirklicht?
1: Auf der Mainstage stehen, auf irgendeinem Festival, mit meinen Freunden, mit den Menschen, mit denen ich zusammen seit Jahren schon Musik mache. Das wäre was, was ich sehr gerne noch erleben würde.
2: Was steht in diesem Jahr bei dir an?
1: Musik zu machen, meine zweite Tour zu spielen im November und Dezember und mit Sicherheit auch nur 2, 3 kleine Überraschungen, die gerade so Stück für Stück geplant werden.
2: Das Sputnik Speed Date.
0: Anfang Juni ist sein neues Album Geschichten, die wir niemanden erzählen, rausgekommen. Und da hören wir jetzt mal zusammen rein. Das sind Moe und Maike mit Trends, hier jetzt im Soundcheck.
3: Vor

0: Das war unser neuer Soundcheck-Act der Woche Moe mit Trends von seinem Debütalbum Geschichten, die wir niemanden erzählen. Auf dem erzählt er von Hauspartys, Selbstzweifeln und seinem Freiheitsdrang, aber auch von dem Raum dazwischen, wo man nicht so genau weiß, wo man eigentlich hingehört. Er wollte sich auf seinem Album mit allen Hochs und Tiefs zeigen, die eben zum Leben dazugehören.
1: Mit meinem Album wollte ich in erster Linie meine Geschichten erzählen. Und zwar speziell die Geschichten, die ich vorher noch niemandem erzählt habe. Daher auch der Albumtitel Geschichten, die wir niemandem erzählen. Mir war wichtig, mit Tabuthemen zu brechen und mich möglichst so zu zeigen, wie ich bin. Also nicht perfekt, nicht allwissend, nicht immer schön, sondern genauso, wie ich halt bin.
0: Und für diese Geschichten braucht es oft einen anderen Ort als sein Zuhause in Hamburg.
1: Ich reise so viel, wie ich kann und mache gerne an ganz unterschiedlichen Orten Musik. So war es auch bei dem Album. In der Natur fühle ich mich dabei oft am wohlsten. Deshalb sind wir oft irgendwo außerhalb von Städten, möglichst im Wald oder in den Bergen. Da liebe ich es, Musik zu machen.
0: Moe wollte eine Woche einfach zu sich kommen, Musik machen und alles drumherum ausblenden. Hat super geklappt. Auch der Text zu seinem Track Großstadtkinder ist dort entstanden.
1: Ich wollte einen Song schreiben, der mich und meine Generation irgendwie so ein bisschen beschreibt, die Menschen um mich rum, alles, was ich sehe den ganzen Tag und das so ehrlich wie möglich, ohne irgendwelche Sachen unter den Teppich zu kehren, sondern echt dieses Gefühl, was ich in mir trage und in vielen Menschen um mich rum sehe, die auch in Großstädten groß geworden sind, irgendwie teilen und in Musik umwandeln.
0: Im Dezember ist Moe auf Tour und kommt dafür unter anderem auch nach Leipzig. Alle Tickets und Infos bekommt ihr im Netz. Und wir hören jetzt noch diesen Song vom Debütalbum Geschichten, die wir niemanden erzählen. Das ist unser Soundcheck-Act der Woche Moe mit Großstadtkinder.
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Das war unser Soundcheck-Eck der Woche Moe mit Großstadtkinder. Newcomerin Carla Ahad aus Berlin, begeistert mit DIY-Musik und ansteckender Energie. Schwebeleichte Songs für alle Overthinker. Das ist Carla Ahad mit Worst-Case-Syndrom hier jetzt im Soundcheck. Hey.

0: Hier stellen wir euch jede Woche die spannendsten NewcomerInnen der Dachregion vor, gefunden und ausgewählt von unserer Sputnik-Musikredaktion. Aber manchmal fragen wir auch eure Lieblingsstars nach ihren Geheimtipps in dieser Rubrik hier.
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0: Heute von und mit dem Typen, der vor 3 Jahren zusammen mit Luca Dante Spadafora für den Sommerhit des Jahres Mädchen auf dem Pferd verantwortlich war.
3: 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Damenhalira und nicht Verlierer.
0: Niklas Die war in diesem Jahr auch auf dem Sputnik Spring Break Festival mit dabei und dort haben wir ihn im Interview nach seinem Newcomer-Geheimtipp gefragt.
4: Es gibt einen Rapper, den höre ich wirklich seit Jahren, aber der hat noch nie so diesen krassen Durchbruch geschafft, der heißt Michael. Der hatte vor ein paar Jahren mal so einen TikTok-Viral-Hit mit Winterlove, aber der schwimmt irgendwie immer noch unterm Radar und ich verstehe es nicht, weil seine Songs wirklich krass sind.
0: Das sind Michael, Bad Chief und Mixo und McCloud mit Winterlove 2.0 hier jetzt im Soundcheck.
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immer noch. Das war der Newcomer-Geheimtipp von Niklas D. Das war Michael mit Winter Love 2.0 hier im Sputnik Soundcheck, eurer Sendung für Neuentdeckungen. Newcomerin Kara entdeckt gerade ihre unbeschwerte, leichte Seite und das gefällt mir ziemlich gut, muss ich sagen. Das ist Kara mit Jeden Tag Neu hier im Soundcheck. Ich glaub,

0: Das war die zauberhafte Kara mit Jeden Tag Neu hier im Sputnik Soundcheck. Newcomer Tsavellas hat griechische Wurzeln und macht am liebsten sommerlichen Urban Pop mit entspannten Beats und hinten raus sogar einem epischen Chor. Das ist Tsavellas mit Frankfurter Nächte hier jetzt im Soundcheck.
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1: Newcomerin Leo ist 20 Jahre alt, kommt aus Berlin, wohnt in Köln und veröffentlicht seit Ende 2024 ihre eigenen Songs. Am 26. Juni ist ihre Debüt-EP Ich will ganz laut schreien rausgekommen und deswegen haben wir uns mal auf ein Interview verabredet. Also meine erste Frage ist immer, wer bist du, was machst du? Stell dich ganz kurz vor, gerne.
2: Okay, hi, ich bin Leo, ich bin Sängerin und Songwriterin und ich mache so deutschen Indie-Pop-Rock. Sehr, sehr gerne feministisch, sehr, sehr gerne auf die Fresse, sehr, sehr gerne aber auch mit viel Emotionen und ganz vielen verschiedenen Sounds und ganz viel ausprobieren und ganz viel fühlen.
1: Sehr schön. Erzähl mir von deiner musikalischen Reise, weil ich habe schon gehört, deine Eltern sind auch MusikerInnen und du bist immer mit Musik um dich herum aufgewachsen. Wie war das so? Weil ich glaube, die haben klassische Musik gemacht, deine Eltern, ne?
2: Mhm.
1: Was war das
2: genau.
1: So für ein Haushalt bei euch?
2: Eigentlich ein sehr entspannter Haushalt. Also meine Eltern sind klassische MusikerInnen, aber ich wurde immer in dem gefördert, was ich machen wollte. Also ich wurde nie gepusht, irgendwie jetzt ein Instrument zu spielen oder so, da waren meine Eltern sehr entspannt. Aber wenn ich wollte, dann wurde ich halt gefördert in dem, was ich machen wollte. Und ich habe dann 6 Jahre Geige gespielt und dann irgendwann war ich so, nee, I think that's not it. Und dann, also gesungen habe ich mein ganzes Leben lang immer. Und dann habe ich mit 12, 13 angefangen, Gesangsunterricht zu nehmen und dann auch Klavierunterricht, weil es total viel Sinn ergibt, wenn man noch so ein Harmonieinstrument dazu lernt, wenn man singen möchte. Und da haben meine Eltern dann natürlich irgendwie nie irgendwie gesagt, nee, singen ist doof oder so, sondern dann waren die halt so, ja, mach dein Ding. Und es war total cool, ja.
1: Und dann bist du ja von Berlin nach Köln gezogen, um an der Hochschule für Musik und Tanz zu studieren. Und fühlst du dich wohl in Köln? Wie bist du da angekommen? Wie geht's dir da so?
2: Ja, ich fühle mich sehr wohl. Köln ist so eine tolle Stadt. Ich habe mich ein bisschen verliebt. Mhm. Ich finde, die Leute sind so nett und offen. Und auch dieses MusikerInnen-Umfeld in Köln gefällt mir sehr, sehr doll. Ich finde es richtig schön.
1: Voll. Wie war das eigentlich so? Also wann hast du gesagt, ich möchte jetzt Musik machen, ich möchte jetzt meine Songs veröffentlichen? Gab es da so einen Moment oder ist das so schleichend gekommen? Wie ist das bei dir passiert?
2: Ich weiß es gar nicht mehr so genau. Ich glaube, dass ich, als ich angefangen habe, Klavier zu spielen, hatte ich immer den Fokus, dass ich mich begleiten wollte beim Singen. Und so fing das irgendwie an, dass ich angefangen habe, so mit, ich glaube, 12, 13 auch eigene Songs zu schreiben, weil ich irgendwie so stur war und keinen Bock hatte, andere Sachen zu machen. Das heißt nicht, dass man nicht auch andere Sachen machen soll, weil das ist auch voll wichtig fürs Repertoire. Aber da ist mein stures Ich schon so ein bisschen sehr früh rausgekommen. Und da habe ich dann angefangen, Songs zu schreiben. Ich glaube, dass ich das so professionell machen wollte. Das ist mir so mit, ich glaube, 14, 15 klar geworden, weil da hatte ich dann auch mega lange überlegt, ob ich nicht vielleicht so Schauspiel oder Musical studieren wollte, weil da hatte ich auch voll Bock drauf. Ich war immer so ein bisschen so ein weirdes Theater-Kind.
1: Geil.
2: Kind, war so ein bisschen hyperaktiv und so ein bisschen, aha, was geht hier ab? Ja, und dann war so ein bisschen die Überlegung, gerade wenn man auch Musik studieren will, muss man ja auch sehr früh anfangen, das so ein bisschen zu wissen, dass du dann halt auch weißt, ob du Studienvorbereitung machen willst. Und dann habe ich während meinem Abitur auch schon angefangen, Studienvorbereitung zu machen, dass man es leichter hat, bei den Aufnahmeprüfungen reinzukommen.
1: Und bei dir hat es ja geklappt mit Köln auf jeden Fall.
2: Ja.
1: Also hat was gebracht.
2: Ja, auf jeden Fall.
1: Und jetzt bist du Musikerin und Studentin gleichzeitig und hast deine erste eigene EP rausgebracht. Gibt es da einen Song drauf, der so am ehrlichsten und verletzlichsten ist, wo du dich so am meisten nackt gemacht hast, sage ich jetzt mal?
2: Ich glaube, ich würde sagen, das war so ein bisschen Müdigkeit bei mir, weil ich da auch irgendwie mich so total vulnerabel gemacht habe und auch irgendwie Sachen gesagt habe, wie sie sind, ohne mich so ein bisschen hinter Metaphern zu verstecken. Und das war auch so ein bisschen ein Learning. Ich finde auch gerade im Deutschen versteckt man sich oft irgendwie hinter irgendwelchen Bildern oder so. Mhm. Und wenn man das so ein bisschen aufbricht und einfach mal Sachen ganz stumpf sagt, hat das auch einen Style. Also ich will nicht sagen, dass Metaphern nicht auch cool sind. Ich benutze auch viel Metaphern. Aber das ist manchmal auch so eine radikale Ehrlichkeit, die irgendwie dann auch so total nackt ist. Und darin aber Schönheit zu finden, das gibt mir irgendwie auch ganz viel.
1: Dann hören wir diesen Song doch jetzt direkt mal, bevor wir noch ausführlich über die Debüt-EP Ich will ganz laut schreien quatschen. Das ist Leo mit Müdigkeit, hier jetzt im Soundcheck.
3: Moin.

0: Das war Leo mit Müdigkeit hier im Sputnik Soundcheck von ihrer Debüt-EP Ich will ganz laut schreien, die am 26. Juni rausgekommen ist.
1: Ja.
0: War das auch so dein Hintergedanke? Dass du, also ich lese manchmal dumme Kommentare von Männern. Ich will ganz laut schreien. Ich lese manchmal Nachrichten von der Welt und aus der Politik und da will ich ganz laut schreien.
1: Das sagst du schon sehr gut. Ich glaube, es ist eine große Ansammlung von verschiedenen Faktoren, weswegen ich schreien möchte.
0: Ja.
1: Ich glaube, das ist einmal natürlich auch irgendwie dieses große Gefühlschaos, was ich in mir ganz viel habe. Und ich glaube auch super viele andere weibliche Personen auch. Und ich glaube, das liegt auch so ein bisschen daran, dass ich so immer mehr merke, wie oft ich so ein bisschen Anxiety habe, dass ich irgendwo zu viel war oder zu laut war oder zu präsent war. Und es ist ja ein Phänomen, was nicht nur ich habe, sondern auch viele andere, wenn man sich mit anderen Leuten darüber unterhält, also gerade weibliche Personen. Und dann aber auch zu hinterfragen, woher das kommt und warum habe ich jetzt so ein Problem damit, zu denken, ich war zu laut oder zu viel, weil selbst wenn ich irgendwie laut war, was ist denn jetzt schlimm daran, zu laut zu sein? Also natürlich sollte man immer aware auf seinen Raum sein, ne? Und keine Leute groß abfacken. Aber so ein bisschen zu hinterfragen, woher kommt das? Und vielleicht ist es ja auch einfach okay, präsent zu sein und da zu sein. Und das kann ja auch was voll Cooles sein. Und das so ein bisschen für mich zu reclaimen und zu sagen, okay, eigentlich will ich auch mega oft ganz laut schreien. Mhm. Und dann kommen da aber natürlich auch ganz viele andere Faktoren dazu, irgendwie politische Sachen. Da könnte ich ganz laut schreien.
0: Ja.
1: Genau, sowas. Aber ich meine, also es kommen ganz viele Faktoren aufeinander zu. Und dann natürlich auch dieses Ding, dass ich Sängerin bin und irgendwie auch ganz oft gesagt wird, nee, du musst da dich zurücknehmen. Du musst da ganz leise und sexy performen.
0: Ja.
1: Nee, muss ich nicht.
0: Nee.
1: So.
0: So.
1: Ja. Ja.
0: Erzähl mir von den Songs. Wie hast du die zusammengestellt? Waren es mehr? Also weniger nicht, aber waren es mehr? Und wie hast du sie da auf die EP gepackt?
1: Sehr, sehr unterschiedlich. Also ich habe einfach super viel geschrieben und dann so ein bisschen für mich sortiert, was sind Songs, die ich gerade am meisten fühle oder die ich irgendwie, die gerade so mich am allermeisten widerspiegeln und so ein bisschen was in meinem Kopf vorgeht. Und habe dann ja angefangen, die Songs auch zu produzieren. Also ich bin keine gute Produzentin selber. Ich mache aber oft irgendwie so Demoproduktionen und habe dann unter anderem manche Songs auch einfach mit meiner Band, die ich auch in Köln habe, angefangen zu spielen und haben mir so ein bisschen überlegt, okay, wie könnte man das arrangieren oder was ist da so ein bisschen ein Soundbild, was wir haben möchten. Für mich war die EP auch super viel rausfinden, was ist überhaupt mein Sound? Wer möchte ich sein? Wie möchte ich arbeiten? Wie möchte ich produzieren? Und das war aber auch für mich eine ganz tolle Erfahrung, ja, rumzuprobieren irgendwie, was für mich funktioniert.
0: Was sind denn so generell deine Wünsche, Ziele, Träume für dieses Projekt? Also wahrscheinlich gut davon mal leben, alle deine Leute um dich herum bezahlen können. Aber sonst noch, hast du dir irgendwas gesteckt vielleicht? Hast du ein Moodboard? Wie machst du das?
1: Ich würde wünschen, ich hätte ein Moodboard, aber dazu bin ich zu wenig visuell begabt. Nein, ich habe aktiv eigentlich nicht wirklich Wünsche oder Ziele, weil ich habe oft das Gefühl, dass man dann irgendwie enttäuscht wird, wenn man das dann nicht erreicht. Ich habe natürlich in meinem Kopf habe ich Sachen, die ich irgendwie machen möchte oder Dinge, wo ich spielen möchte. Ich habe schon auch Bock, mal ein Album zu machen und ich habe einfach total Lust, ganz viel live zu spielen, weil das ist im Endeffekt das, was mir am allermeisten Spaß macht. Live spielen, aber auch irgendwie ganz viel schreiben, produzieren. Und was mir aber auch am wichtigsten ist, ist irgendwie nicht diesen Spaß dabei zu verlieren.
0: Hast du noch irgendwelche Konzerte oder Shows geplant für die nächste Zeit? Oder wie sehen so die nächsten Monate bei dir aus?
1: Vielleicht kommt da noch was, was man noch nicht, also...
0: Was man noch nicht sagen darf.
1: Vielleicht, was man noch nicht sagen darf. Genau, da kann ich jetzt gerade noch nichts zu sagen. Aber ansonsten spiele ich im September noch ein paar Shows. Aber das kann man alles auf jeden Fall in meinem Social-Media-Kanal sehen. Auf Instagram heiße ich LioLore, also L-I-Y-O-Lore. Da bin ich sehr aktiv und poste auch immer meine nächsten Shows. Genau.
0: Also folgt doch gerne mal rein und lasst ein paar Herzchen da. Und auf den Streaming-Plattformen eures Vertrauens findet ihr dann die Debüt-EP Ich will ganz laut schreien mit allen 6 Songs. Wir hören jetzt noch einen davon hier im Radio. Das ist die zauberhafte Leo mit Girls Girl,

das war Leo mit Girls Girl hier im Sputnik Soundcheck. Alle Soundcheck-Sendungen könnt ihr übrigens immer auf sputnik.de nachhören. Radmann ist ein Trio aus Leipzig, die Anfang Oktober ihr Debütalbum Die Goldenen 20er rausbringen wollen. Ihre aktuelle Single dreht sich um Angst vor Zurückweisung und unerwiderter Liebe. Das sind Radmann mit Warum tut Liebe so? Hier im Soundcheck.

Das waren Rathmann aus Leipzig mit Warum tut Liebe so hier im Sputnik Soundcheck, eurer Sendung für NewcomerInnen und Neuentdeckungen. Auf die Fresse Pop nennen Paulinko ihren Sound. Früher klangen sie eher nach neue deutsche Welle, heute eher so nach Punkrock. Das sind Paulinko mit Der beste Sommer meines Lebens hier im Soundcheck.

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1: I play, I write, I produce. No genre. So beschreibt Uche Jara sich und ihren sehr einzigartigen Sound. Ihr erstes Konzert überhaupt spielte Uche übrigens wenige Tage nach ihrem letzten Schultag in der Elbphilharmonie in Hamburg als Support für die Band Bilderbuch. Los ging es bei ihr mit der Musik, wie bei so vielen 2020 während der Corona-Pandemie.
2: Da habe ich dann angefangen, Musik zu schreiben. Also wirklich Songs zu schreiben mit allem drum und dran, mit Stimme, mit fully arranged. Das war auch die Zeit, wo ich dann angefangen habe, mit meinem Team zusammenzuarbeiten. Da war ich zwar noch in der Schule, habe das aber abgeschlossen und da hat sich so ziemlich viel entwickelt, einfach auch Vision entwickelt. Für mich war das lange so ein Fremdbegriff, so ja, du brauchst Vision. Und in der ganzen Zeit, die ich praktisch noch nicht nach Berlin ziehen konnte, weil ich die Schule fertig gemacht habe, hat sich dann schlussendlich eine Vision entwickelt.
1: Und diese Vision gipfelte dann im Jahr 2024 in ihrer ersten EP Golden Days. Damals stand sie dann auch auf der New Music Hotlist der jungen Radiowellen der ARD. Ihr Sound ist eine wilde Mischung aus Indie-Rock, afrikanischen Percussions, Funk und psychedelischem Soul.

0: Im Herbst wird Uche Yara durch das Vereinigte Königreich touren. Läuft bei ihr auf jeden Fall. Auf der Bühne lässt sie alles raus und dreht gern mal komplett frei, obwohl sie privat eher ruhig und gelassen rüberkommt.
1: Ich würde sagen, dass Uche Yara immer ich bin. Es ist immer Uchenna. Aber Uchenna ist nicht immer Uche Yara. Ich habe das Gefühl, dass so, ich bin vollkommen ich und lebe da eine extreme Seite von mir aus, wenn ich im UJ-Modus bin. Ich merke zum Beispiel, dass ich teilweise ruhiger noch geworden bin. Ich bin sowieso sehr ruhig und wenn ich jetzt irgendwie von der Bühne runterkomme und gerade so diese extreme Extrovertiertheit ausgelebt habe als UJ Yara, dann komme ich so in diesen Uchenna-Modus und bin fast noch mehr in mich gekehrt.
0: Vor kurzem hat sie eine neue Single rausgehauen und die hören wir jetzt mal zusammen. Das ist Uche Yara mit Bodyscanner hier im Soundcheck.

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1: Das war Uche Yara mit Bodyscanner. Und damit sind wir auch schon fast am Ende der Sendung angekommen. Einen letzten Song habe ich jetzt noch für euch von einem tollen Indie-Newcomer aus Leipzig. Wir hören uns dann nächste Woche wieder mit tollen neuen Acts und Songs für eure Playlist. Das ist jetzt noch Wild Moods mit Warum ich das mache, hier im Sputnik Soundcheck. Schönen Abend wünsche ich euch. Ich

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1: Um 1 Uhr mit Marc Geißler. Die Berliner Polizei hat den mutmaßlichen Attentäter vom Christopher Street Day erschossen, beim Versuch, den 21-Jährigen festzunehmen. Er soll am Samstagabend mit einem Auto in eine Menschenmenge gefahren sein. Dabei kam eine Frau ums Leben. 29 Menschen wurden verletzt. Aus Berlin berichtet Nico Hecht.
2: Die Polizei hat den Tatverdächtigen Abdul B. am frühen Abend in einer Kleingartenanlage im Berliner Bezirk Spandau aufgespürt und ein Sondereinsatzkommando hat den 21-Jährigen dann versucht zu stellen. So hat das ein Polizeisprecher beschrieben. Der Tatverdächtige sei dabei aber auf die Einsatzkräfte zugelaufen mit einer Stichwaffe in der Hand. Daraufhin hätten die Polizisten geschossen. Der Tatverdächtige sei dabei so schwer verletzt worden, dass er noch vor Ort verstorben sei. Polizei und Feuerwehr hätten versucht, den Mann wieder zu beleben, aber erfolglos.
1: Nach der Kabinettsumbildung stellt Bundeskanzler Merz heute weitere Personalentscheidungen vor. Am Mittag will er den neuen CDU-Generalsekretär vorstellen. Als Favoritin gilt die bisherige Schatzmeisterin Hoppermann. Bereits fest steht, der baden-württembergische CDU-Politiker Bilger wird neuer Bundesverkehrsminister. Er folgt auf Schnieder, der selbst um seine Entlassung gebeten hatte. In der Union sorgt der Umgang mit Schnieder allerdings weiter für Kritik. Auf Mallorca wächst der Unmut über den Massentourismus. Tausende Menschen sind gestern in der Hauptstadt Palma auf die Straße gegangen, um gegen die Folgen des Besucheransturms zu protestieren. Die Initiative Weniger Tourismus, mehr Leben hatte unter dem Motto Mallorca am Limit dazu aufgerufen. Laut Polizei kamen rund 25.000 Menschen zusammen. Die Demonstrierenden kritisieren vor allem die Wohnungsnot, steigende Mieten und die Belastung der Natur. Sie fordern eine Begrenzung der Touristenzahlen. Der Protest findet mitten in der Hauptreisezeit statt. Ende Juli und Anfang August ist die Insel besonders voll. Der Slowene Tadej Pogacar hat die Tour de France gewonnen. Der 27-Jährige erreichte das Ziel in Paris im gelben Trikot. Mit seinem 5. Sieg zählt er jetzt zu den Rekordsiegern des wichtigsten Radrennens der Welt. Und Formel-1-Fahrer Lando Norris hat den großen Preis von Ungarn gewonnen. Es war der erste Sieg des amtierenden Weltmeisters seit November. Hinter dem McLaren-Pilot kam Max Verstappen im Red Bull und Kimi Antonelli im Mercedes ins Ziel. Und das Wetter für Deutschland in der Nacht wechselnd bewölkt. Hier und da weht auch mal ein kräftiger Wind. Im Norden und im Süden sind öfter auch mal Schauer unterwegs. Die Tiefstwerte 20 bis 12 Grad. Der Start in die neue Woche zeigt sich vor allem in der Osthälfte ziemlich bewölkt. Im Tagesverlauf bleibt es meist trocken mit Sonne und Wolken. Die Höchstwerte 19 bis 28 Grad. Morgen in der Mitte und im Süden sehr sonnig. Dann wird es auch wieder wärmer bei 22 bis 33 Grad. Die Zeit, es ist gleich 1.03 Uhr.
3: Die junge Nacht, wir schauen auf die Straßen, die A40 Duisburg Richtung Essen, ist zwischen Mülheim-Winkhausen und Dreieck Essen-Ost noch wegen Bauarbeiten bis Donnerstag in beiden Richtungen gesperrt. Die A63 Kaiserslautern Richtung Mainz ist zwischen Dreieck Kaiserslautern und Sembach wegen auch einer Baustelle bis Montag früh gesperrt. Und die A94 Passau Richtung München ist zwischen Tunnel Einhausung Wimpasing und Heldenstein nach Auslösung der Höhenkontrolle gerade gesperrt. That's it!
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3: 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Leute, die Tage war jetzt Tag des Kinderwunsches. Deswegen hat eine Influencerin auch die Räume gezeigt, wo Männer ihre Samenspende abgeben können, wenn man vorher quasi getestet wird, wie gut ist denn dein Sperma eigentlich. Teilweise sau hässlich und ungemütlich, diese Räume. Ich war jedes Mal so, der ist noch schlimmer als der, den du vorher gezeigt hast. Da soll ich das machen? Ich weiß nicht. Ich fühle es irgendwie nicht so. Wir sprechen gleich in 3 Songs mit jemandem, der diese Räume nur zu gut kennt, weil er professioneller Samenspender ist. Das sind doch die Themen, auf die ihr scharf seid. Benson Boone jetzt mit Sorry Here for Someone Else.

Die junge Nacht, Achtung, wir haben einen Falschfahrer in Düsseldorf auf der Münchner Straße Bilk-Undernbach zwischen B326 Südring und Düsseldorf-Garrad. Kommt euch ein Falschfahrer entgegen, fahrt äußerst rechts, überholt bitte nicht. Das ist auf der Münchner Straße in Düsseldorf-Bilk. Urdenbach zwischen der B326 Südring und Düsseldorf-Garrad. Achtung, Falschfahrer, vorsichtig in beiden Richtungen.

0: 1.14 Uhr haben wir es gleich. Ihr hört die Junge nach der ARD. Dan, der ist 26 Jahre alt und schon Vater. Das ist jetzt erstmal noch nicht die Meldung. Aber er hat nicht zwei, nicht drei, nicht vier Kinder, sondern 26 Kinder. Ausgeschrieben 26. Ja, liegt an seinem Beruf.
1: Ja, wenn Leute mich fragen, was ich beruflich mache, sage ich immer, ich bin professioneller Vollzeit-Samenspender.
0: Ja, Dan ist professioneller Vollzeit-Samenspender. Er kommt ursprünglich aus NRW, aus Düsseldorf, lebt mittlerweile in den USA. Ja, und ist mit diesem Job in die Fußstapfen seines Vaters getreten. Er ist also Samenspender in der zweiten Generation. Deshalb ist es für ihn und seine Familie auch gar kein großes Ding, also das Thema.
1: Also ich bin offener Spender, man nennt es Open and No Donor im Englischen. Das bedeutet, dass man verfügbar ist für Kontakt, sowas wie eine Onkelrolle einnehmen kann, wenn das Kind später mal Fragen hat oder Kontakt aufbauen möchte. Mein Vater hatte auch so eine offene Spenderrolle für mich. Ich habe ihn mit 15 kennengelernt. Vorher wusste ich nicht, wer es war, aber mit 15 hat er sich quasi den Halbgeschwistern und mir gegenüber als Spender geoutet. Und da habe ich gesehen, dass es halt ganz schön ist zu wissen, woher man kommt und wer der biologische Vorfahre so gesehen ist. Und da möchte ich anknüpfen und eben meinen Spenderkindern noch mehr bieten und auch noch mehr Offenheit und Transparenz anbieten, sodass sie eben guten Gewissens auch alt werden können und wissen, okay, woher komme ich, wie bin ich entstanden und ja, wo ist meine Herkunft?
0: Ja, deswegen hat Dan auch ein eigenes Spender-Netzwerk gegründet. Warum es daran auch Kritik gibt und was Dan dazu sagt, hört ihr gleich nach halb hier in der Jungen Nacht der ARD. Jetzt erstmal The Bowser, Magnetic. Der Sebo ist hier, hi.

0: 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Halb zwei haben wir es. Wir schauen auf die Straßen. Achtung, wir haben noch den Falschfahrer in Düsseldorf auf der Münchner Straße. Bilk. Urdenbach, zwischen der B326 Südring und Düsseldorf-Garath kommt euch ein Falschfahrer entgegen, fahrt äußerst rechts, überholt bitte nicht, das ist auf der Münchner Straße in Düsseldorf-Bilk, zwischen der B326 Südring und Düsseldorf-Garath, Achtung, Falschfahrer, vorsichtig hier in beiden Richtungen. Hier die weitere Meldung, A40 Duisburg Richtung Essen ist zwischen Mülheim-Winkhausen und Dreieck Essen-Ost, wegen Bauarbeiten noch bis Donnerstag in beiden Richtungen gesperrt, und die A63 Kaiserslautern Richtung Mainz ist zwischen Dreieck Kaiserslautern und Sembach wegen einer Baustelle noch bis Montag früh gesperrt. That's it!
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0: Mit Sebastian Röpke und natürlich auch mit euch. Nummer hier im Studio 0221 567 89 111. Wie geht es euch? Was macht ihr gerade? Seid ihr noch wach? Seid ihr schon wach? Gerne reinmelden. Bibi Rexha, Faithless, New Religion, der Sebo hier. Hi!

0: Post Malone mit Sunflower hier in der Jung nach der ARD. Ja, um Samen und Blumen geht's ungefähr jetzt auch. Wie lebt es sich mit 26 Kindern? Haben wir eben mit Dan drüber gesprochen. Dan ist hauptberuflich Samenspender und hat dadurch eben 26 Kinder. Ja, es gibt ja Samenbänke, wo man spenden kann und dann kann es sein, dass sich 16 Jahre später jemand meldet, weil ab 16 gibt es in Deutschland das Recht darauf, Infos zum Erzeuger auch zu bekommen. Dan, der geht aber einen anderen Weg. Er hat so ein eigenes Netzwerk aufgebaut und in direktem Kontakt ist er da mit den Frauen, denen er spendet, aber auch mit den Kindern, wenn die das denn halt wollen. Trotzdem ist auch bei Dan eine Samenspende mit Kosten verbunden. So 3- bis 4-stellige Beträge soll er für eine Spende nehmen. Das ist natürlich die Frage, ob ja diese Samenspender nicht zum, ja, sagen wir mal, Geschäftsmodell werden.
1: Also bei mir ist es so, dass alles, was ich als Spender umsetze, in das Non-Profit, die Open Donor Association, und in meine Arbeit reinvestiert wird. Das heißt, es wird alles so investiert, dass ich mehr Menschen helfen kann, gesunde Kinder zu zeugen. Ich wäre nie in der Lage zu sagen, ich gebe jetzt Geld für ein teures Auto oder einen teuren Urlaub aus, wenn es Menschen da draußen gibt, die sich ein gesundes Kind wünschen und das nicht haben können. Entweder weil denen zum Beispiel die Aufklärung fehlt, das zum Beispiel Marketing, also wir geben auch gut Geld für Marketing aus. Wir haben virtuelle Assistenten, die uns helfen, Empfängerinnen und Spender miteinander zu verknüpfen und zu vernetzen. Es sind relativ viele Kosten damit verbunden. Man muss regelmäßig Tests machen, man muss gute Supplements, also Nahrungsergänzungsmittel zu sich nehmen. Ich esse nur Bio-Essen. Bei mir geht es darum, eine möglichst starke und gesunde erweiterte Familie für meine zukünftigen Kinder zu erschaffen.
0: Das sagt Dan, der ist hauptberuflich Samenspender. Ich habe eben mit meinen Kollegen hier kurz über das Thema gequatscht und habe erzählt, dass es mal ein lesbisches Pärchen gab, die mich gefragt haben, ob ich meinen Sperma spenden möchte. Und mich hat das so in Welten geschossen, was so Überlegungen angeht. Das war ganz, ganz wild. Aber wir waren uns eben sicher, im Grunde genommen ist es schon so, man hat einen guten Marktwert, wenn man das gefragt wird. Oder was denkt ihr? Würdet ihr gefragt werden oder seid ihr eher so auf der Liste, ja, besser nicht oder so? Ja, keine Ahnung, geh mal reinmelden. 0221 567 89 111. Ist das ein Kompliment, wenn man sowas gefragt wird? Ah, ich bin mir unsicher. Taylor Swift, Opel Light.

Das ist neu. Drop Dead, Olivia Rodrigo hier in der Jungen Nacht der ARD. 10 vor 2 haben wir es gleich. Das mit euch mal über Sperma reden, hatte ich jetzt auch nicht auf dem Schirm. Wir haben eben einen Samenspender im Interview gehabt. Und ich habe erzählt, dass mich mein lesbisches Pärchen gefragt hat, ob die meinen Sperma haben können. So, junge Nachthörer Chris sagt, sein Herrennektar ist vielleicht jetzt nicht gut genug wegen mieser Ernährung und Rauchen. Ja, also ich hätte es, glaube ich, auch erstmal testen lassen müssen. Ich bin jetzt auch nicht der gesündeste Mensch der Welt. Ja, ob das dann von der Quali ausreichend ist? Naja, die Frage steht halt noch im Raum. Wir haben es dann doch nicht gemacht. Aber die eigentliche Frage, die ich hatte, ist das ein Kompliment oder nicht? Also kann man sich da über sowas freuen? Junge Nachthörer Sven sagt, das ist auf jeden Fall ein Kompliment, Sebo. Sowas, das, also die mögen dich, die vertrauen dir, sonst hätten die es nicht gefragt. Ja gut, dann nehme ich das mal als Kompliment so an. Baby.

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1: Um 2 Uhr mit Marc Geißler. Nach dem mutmaßlich islamistisch motivierten Terroranschlag im Zusammenhang mit dem CSD in Berlin setzt die Hauptstadt ein Zeichen. Das Brandenburger Tor leuchtet seit dem Abend in den Regenbogenfarben als Symbol für Vielfalt und Toleranz. Bei der Gewalttat am Samstagabend wurde eine Frau getötet, 29 Menschen wurden verletzt. Nach Angaben der Polizei schwebt inzwischen niemand mehr in Lebensgefahr. Der 21 Jahre alte Tatverdächtige wurde bei einem Polizeieinsatz in Berlin Spandau erschossen. Er soll der islamistischen Szene angehört haben. Die Bundesanwaltschaft in Karlsruhe hat am Abend die Ermittlungen übernommen. Die USA wollen ihre militärische Präsenz im Nahen Osten verstärken. Der US-Botschafter bei den Vereinten Nationen Walz bestätigte, dass zusätzliche Kapazitäten in die Region verlegt werden. Medienberichten zufolge geht es dabei unter anderem um Kampfjets und Tankflugzeuge. Gleichzeitig haben die USA zuletzt 2 Nächte lang auf neue Angriffe gegen den Iran verzichtet. Walz sagte, diese Pause solle der Diplomatie mehr Raum geben. Die UNESCO hat Dutzende Orte zum Welterbe erklärt. Bei ihrer Sitzung in Südkorea hat die Kommission unter anderem beschlossen, die Waldsiedlung Zehlendorf in Berlin in die Liste mit aufzunehmen. Sie war vor rund 100 Jahren im Bauhausstil errichtet worden. Auch der griechische Berg Olymp sowie der D-Day-Strand in der französischen Normandie sind jetzt Welterbe.